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Hallo, liebe Märchenfreunde aus nah und fern, hier ist der Leseopa Richard mit dem Märchenzug Rumpumpel. Die Studierenden der Universität Erfurt von der Fachrichtung Kinder- und Medienpädagogik haben in diesem Jahr wieder Hörspiele für uns produziert. Diesmal haben sie sich ganz den Eulenspiegel-Geschichten gewidmet. Und Eulenspiegel, das wisst ihr ja, hat auch hier in Erfurt seine Späße getrieben. Die Studierenden haben folgende Geschichten als Hörspiele verarbeitet. Der Bienenkorb, wie Eulenspiegel einem Esel das Lesen beibringt, wie Eulenspiegel Eulen- und Meerkatzen bug und wie er auf dem Seil tanzte. Ich wünsche euch viel Spaß.

0: Die Geschichte, wie Till in einem Bienenkorb schlief. Es war einmal im Mittelalter, als das Leben noch ohne elektrisches Licht auskam und die Nächte tief und schwarz waren. In einem kleinen Dorf fand eine Kirchweihe statt, mit Musik, Tanz und reichlich Speis und Trank. Die Kirchweihe, liebe Kinder, könnt ihr euch wie einen Rummel vorstellen. Und mitten unter den Feiernden Till Eulenspiegel. Till Eulenspiegel war ein frecher Spaßmacher, der durch das Land zog und den Leuten lustige Streiche spielte. Dadurch brachte er seine Mitmenschen zum Lachen und Nachdenken.
1: Ha, was für ein Fest! Ich, Till, habe getanzt, gelacht und gegessen. Es gäbe es kein Morgen. Ein Streich würde den Abend perfekt machen.
0: Doch selbst ein Schelm wie Till wurde irgendwann müde.
1: Oh. Aua, meine Beine wollen nicht mehr. Ich brauche ein ruhiges Plätzchen.
0: So verließ Till das Fest und schlenderte hinaus in einen naheliegenden Garten. Es war still, nur das Zirpen der Grillen begleitete ihn. Zwischen Büschen und Obstbäumen entdeckte er etwas sehr Wertvolles.
1: Na, was haben wir hier?
0: Vor ihm standen viele aneinandergereihte Bienenkörbe. Einige von ihnen waren leer. Keine Bienen summten mehr darin. Aber einer ist Till Eulenspiegel besonders ins Auge gefallen. Er war ungewöhnlich groß, beinahe so hoch wie Till selbst, sodass ein Mensch bequem darin Platz finden konnte. Der Korb war aus dicht geflochtenem Stroh gefertigt. Rundlich und oben gewölbt, fast wie eine kleine Kuppel. Das Stroh hatte im Laufe der Zeit eine dunkle, goldbraune Farbe angenommen und im Inneren roch es noch leicht nach Honig und Wachs.
1: Perfekt! Warm, weich und trocken. Besser als jedes Bett. Ach, hier werde ich schlafen wie ein König.
0: Später, in derselben Nacht, schlichen sich zwei Diebe in den Garten. Die beiden hatten die Körbe schon am Nachmittag entdeckt, als sie unauffällig am Garten vorbeigegangen waren. Seitdem warteten sie auf den richtigen Moment.
2: Hier müssen irgendwo Bienenkörbe stehen. Heute Mittag habe ich sie doch gesehen. Honig und Wachs bringen gutes Geld.
3: Still, wenn uns jemand erwischt.
2: Es sollte jeder bei dem Fest sein. Uns wird keiner bemerken, wenn du nicht weiter so laut trampelst.
3: Immer soll ich dran schuld sein, dieser Besserwisser.
0: Honig und Wachs waren und sind immer noch kostbare Güter. Honig war oft das einzige Süßungsmittel und Wachs nutzte man für Kerzen, denn Licht war rar. Vor allem in der Nacht war es draußen so dunkel, dass man seine eigenen Hände nicht mehr sehen konnte.
2: Wir werden den schwersten Korb nehmen. Ja, je schwerer der Korb, umso mehr Honig hat er.
3: Da vorne, der sieht besonders groß aus.
2: Oh, der ist ja richtig schwer.
3: Dann ist er genau richtig. Komm,

0: Während die beiden den Korb davontrugen, wurde Till im Korb langsam wach.
1: Oh, was bewegt sich hier denn?
2: Wenn wir diesen Bienenkorb verkauft haben, müssen wir endlich nicht mehr nur trockenes, altes Brot essen.
3: Ja, mit dem Honig können wir uns alles leisten.
1: Ah, ich verstehe. Na, wartet ihr Diebe.
2: Au, was soll das?
3: Was denn?
2: Warum ziehst du mich an den Haaren?
3: Ich hab dich nicht angefasst.
0: Kaum hatten sie sich wieder beruhigt, griff Till diesmal nach den Haaren des anderen Diebes.
4: Aua, nun wird's mir aber zu bunt.
2: Was habe ich hier nun schon wieder getan?
3: Erst träumst du, ich hätte dich an den Haaren gezogen und nun reißt du mir meine Haare aus? So eine Frechheit.
0: Und so begann das seltsame Spiel.
2: Lass das endlich! Aua!
3: Nein, du sollst aufhören.
5: Du hast angefangen.
6: Nein, hab ich nicht. Doch, hast du. Nein,
0: immer wieder hat Till abwechselnd an den Haaren der beiden Diebe gezogen. Mal vorne, mal hinten. Und amüsierte sich prächtig.
2: Jetzt reicht's. Oh.
3: Komm her.
2: Aua.
0: Während die beiden Diebe sich nun heftig stritten und völlig vergaßen, warum sie überhaupt hier waren.
1: So, endlich wieder Ruhe.
0: Rollte sich Till im Korb zusammen und schlief seelenruhig weiter. Am nächsten Morgen ging die Sonne auf. Die beiden Diebe lagen erschöpft am Boden.
2: Was ist passiert?
3: Ich glaube, wir haben uns geprügelt.
1: Guten Morgen, ihr beiden.
7: Du?
1: Danke, dass ihr mich getragen habt. Ich habe wunderbar geschlafen.
0: Die Diebe sahen sich an, verwirrt, zerzaust und beschämt.
2: Das warst du, Till Eulenspiegel?
1: Vielleicht. Vielleicht auch nicht.
0: Und so zog Till Eulenspiegel weiter seines Weges, während die beiden Diebe verwirrt und mit leeren Händen zurückblieben. Doch wer glaubte, Till hätte nun genug Unsinn angestellt, der irrte sich. Schon bald sollte er wieder für großes Staunen sorgen, nämlich mit der Geschichte davon, wie er die Kranken heilte. Doch das ist eine andere Geschichte.

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Fräulein Schmidt war blass und stumm, als es die Maus erblickte. 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

0: Spaß.
1: Die Geschichte, wie Till Eulenspiegel einem Esel das Lesen beibrachte.
2: Hallo alle zusammen, ich bin Martha Maus und komme aus Erfurt. Habt ihr schon einmal den Namen Till Eulenspiegel gehört? Er spielt anderen Menschen gerne Streiche. Gerade zieht er von Universität zu Universität und gibt sich überall als Gelehrter aus, um die Professoren und Studenten zu necken. Er behauptet stets, alles zu wissen und jede Frage, so behauptet er, könne er beantworten. Ich bin gespannt, denn von meinen Mäusefreunden habe ich gehört, dass Till Eulenspiegel sich gerade in Erfurt befindet, an der Universität. Und auch hier will er jede Frage, die ihm gestellt wird, beantworten. Das will ich nicht verpassen.
3: Hast du gehört? Till Eulenspiegel soll heute in die Stadt kommen.
4: Wirklich? Dann wird es hier endlich mal spannend.
3: Man sagt, er macht sich über Gelehrte lustig.
4: Dann sollte unser Professor besser aufpassen.
3: Komm, die Vorlesung beginnt gleich.
4: Und danach suchen wir Eulenspiegel.
2: Hört ihr auch diesen Lärm? Da werde ich neugierig. Lasst uns schauen, was im Vorlesungssaal vor sich geht. Da werden die Studenten von den Gelehrten unterrichtet. So ein großer Saal. Wir müssen aber leise sein, da der Rektor der Universität schon vor den Studenten steht. Da ist er schon.
5: Ruhe! Ruhe! Wie Sie mit hoher Wahrscheinlichkeit wissen, will der Taugenichts Till Eulenspiegel hier an unserer Universität seinen Unfug treiben. Lassen Sie uns Aufgaben suchen, die unmöglich zu schaffen sind, damit er seinen Hochmut verliert. Er soll nicht uns, sondern wir wollen ihn hereinlegen. Lassen Sie hören, liebe Studenten. Wer hat eine List im Sinn? Was meinen Sie, Student in der dritten Reihe?
3: Wie wäre es, wenn er den Wind mit einem Sack einfängt? Das ist gar unmöglich.
6: Das ist eine gute Aufgabe. Könnte jedoch immer noch schiefgehen. Wie soll man etwas prüfen, wenn man es nicht sehen kann? Da wir uns in der Universität befinden und Till Eulenspiegel sich stets als Gelehrter ausgibt, habe ich mir gedacht, er könnte einem Tier das Lesen beibringen, einem Pferd oder einem Huhn. Nein, viel besser, einem dummen Esel.
5: Liebe Studenten, er soll einem Esel das Lesen beibringen? Lassen Sie mich kurz nachdenken. Was für ein Einfall. Wir werden es ihm gut verkaufen und dann wird er sich blamieren. Wir müssen uns das Tier nur noch beschaffen. Doch dies wird keine schwere Aufgabe sein. Ich bedanke mich für Ihre klugen Vorschläge. Die Versammlung ist beendet. Sie sind entlassen. In wenigen Tagen sehen wir uns wieder und ich werde Ihnen von meiner Zusammenkunft mit Till Eulenspiegel Bericht erstatten.
2: Das hat sich lange hingezogen, doch ihnen fiel schließlich etwas Passendes ein. Ich bin gespannt, wie es weitergeht. Vielleicht sollte ich dem Rektor folgen, damit ich nichts verpasse. Wo ist er denn? Ah, davon läuft er.

0: Hier wimmelt es ja von Leuten. Hoffentlich tritt keiner auf mich drauf. Den Rektor darf ich auch nicht verlieren. Scheint so, als sei er auf dem Weg zum Wenigemarkt. Ich muss echt aufpassen, um den Rektor nicht zu verlieren. Oh, er bleibt stehen.
1: Guten Tag, der Herr. Wie viel nehmen Sie für diesen dummen Esel dort hinten?
2: Seid gegrüßt, Rektor. Der Esel dort? Für den nehme ich 20 Taler.
1: Nun denn, hier haben Sie die Taler.
2: Vielen Dank. Gott segne Sie. Noch einen schönen Tag, der Herr.
1: Danke Ihnen. Das wünsche ich auch. So, mein Gut. Oh, du bist ganz schön störrisch. Zerr nicht so. Wollen wir dich mal zum Eulenspiegel bringen und ihm die wundervolle Aufgabe mitteilen?
0: Oh, jetzt werde ich das erste Mal Till Eulenspiegel sehen. Wie aufregend. Ich glaube, er wohnt zurzeit im Gasthof zum alten Schwan.
1: So, mein Freund, hier sind wir. Du wartest hier und ich schaue, ob ich den Till finden kann. Ach, Till, da sind Sie. Lasst uns kurz allein sprechen, vielleicht draußen an der frischen Luft. Ich habe eine kleine Überraschung für Sie.
3: Herr Rektor, womit habe ich denn diese Ehre verdient? Lasst mich schnell meinen Krug leeren. Dann habe ich Zeit.
1: Ich habe schon zahlreiche Geschichten über Sie gehört. Man sagt, Sie seien ein kluger Mann, Till. Glauben Sie, Sie können diesem Esel hier das Lesen lehren?
3: Aber selbstverständlich, Herr Rektor. Doch da ein Esel, nun ja, ein recht einfaches Gemüt besitzt, wird der Unterricht einige Zeit in Anspruch nehmen.
1: Das kann ich verstehen. Was meinen Sie? Wie lange würde es dauern?
3: Ich denke, etwa 20 Jahre.
1: 20 Jahre? Das ist eine sehr lange Zeit. Aber gut, ich bin einverstanden. Gut Ding will Weile haben.
3: Das freut mich zu hören, Herr Rektor. Doch für eine so anspruchsvolle Aufgabe benötige ich selbstverständlich eine angemessene Bezahlung.
1: Und wie viel verlangen Sie dafür?
3: 500 Taler will ich.
1: 500 Taler? Nun gut, so soll es sein. Ich verlasse mich auf Sie, Till. Ich bin gespannt.
0: Das ist also der berühmte Till Eulenspiegel. Genauso habe ich ihn mir vorgestellt.
3: Na, dann wollen wir mal.
0: Schnell, hinterher.
3: Schon ganz bald sitzen die ersten zwei Buchstaben. 20 Jahre gemeinsame Zeit liegen noch vor uns. Bis dahin hat der alte Kauz die Wette eh vergessen.

0: Puh. So, da wären wir, mein langohriger Freund. Die feinen Herren wollen also einen gebildeten Esel. Den sollen sie bekommen.
1: Nanu, was macht er denn da? Ist das etwa ein Buch? Will er dem Esel tatsächlich das Lesen beibringen? Er nimmt eine dicke Feder. Doch aus welchem Grund? Oh, meine feine Nase riecht etwas Leckeres. Er streut frischen Hafer genau zwischen die ersten Seiten des Buches. Und jetzt sehe ich es auch, was er da schreibt. Einen Strich und ein Dach mit einem Balken in der Mitte. Wofür das wohl gut sein mag?
0: Perfekt! So, mein kluger Schüler, ich suche mir jetzt einen bequemen Platz und ruhe mich kurz aus, während du fleißig lernst.

0: Hey, du da oben, Esel. Tritt nicht auf meine Pfoten. Ich bin's, Martha. Was ist denn dieses Gekritzel da am Buch?
1: Das weiß ich nicht, aber riechst du das? Das duftet herrlich.
0: Oh, ja. Na dann los, probier mal. Ich wäre jedoch auch nicht traurig, täten dir ein paar Körner herunterfallen.
1: Hey Martha, der Witzbold hat doch tatsächlich zwischen jede Seite Hafer gelegt.

0: Wo ist denn der Rest? Es ist nichts mehr da.
1: Wenn ich mir den Esel so ansehe, dann hat Till vielleicht doch noch eine gute Chance, die Wette zu gewinnen. Es sieht zumindest aus, als lese der Esel. Nur sprechen kann er leider nicht. Wie soll er dann lesen? Warte, jetzt verstehe ich. Der lange Strich ist ein I und das Dach mit dem Strich in der Mitte soll sicherlich ein A sein. Was für eine raffinierte Idee Till Eulenspiegel schon wieder hatte. Huch, nichts wie weg in mein Loch.
2: Haha, großartig. Du liest schon perfekt vor, mein Freund. Gleich nochmal.
1: Eulenspiegel findet das großartig und übt es mit dem Esel wieder und wieder. Eine ganze Woche lang. Wenn der feine Rektor demnächst vorbeikommt, dann wird er Augen machen.

0: Herr Rektor, schön, Sie zu treffen. Setzen Sie sich und trinken Sie einen mit mir. Wirtin, ich nehme noch zwei. Wollen Sie bei Gelegenheit einmal mich und meinen vierbeinigen Schüler besuchen?
1: Gern. Hat er denn schon einiges gelernt?
0: Ein paar Buchstaben kann er bereits. Und das ist für einen Esel und eine Woche Unterricht wirklich eine große Leistung.
1: Das will ich sehen. Ich komme später mit meinen Studenten für eine Vorführung vorbei, Eulenspiegel.

0: Guten Abend, verehrte Herren. Vielen Dank für Ihr Kommen.
1: Guten Abend, Eulenspiegel. Hier sind wir. Darf ich Ihnen vorstellen? Heinrich Müller, einer meiner Studenten. Nun zeigen Sie, was der Esel gelernt hat. Wir sind schon gespannt.
0: Lassen Sie mich nur schnell meinen Schüler holen. Dann können wir beginnen.
2: Jetzt ist es soweit, mein Freund. Gib dein Bestes.
3: Es ist soweit, Herr Rektor. Wir werden sehen, ob Till seine Aufgabe erfüllt hat oder nicht. Ein Esel, der liest. Nie im Leben hat er das geschafft.
0: Höret, staunet und seht. Mein Schüler zeigt euch nun sein Können.
4: Oh, jetzt wird es ernst. Ob Tills List aufgehen wird?
0: Hört ihr? I und A kann er schon. Morgen beginne ich damit, ihm O und U beizubringen.
3: Das ist Betrug. Wir wurden getäuscht, Herr Rektor.
1: Unverschämtheit! So etwas habe ich noch nie erlebt.
4: Oh oh, die Gelehrten sind ja wirklich außer sich vor Wut.
0: Ihr klugen Herren, vielleicht solltet ihr selbst einmal das Lesen lernen. Na los, du Esel, lauf. Lauf zu den anderen Eseln, zu deinen Freunden.
4: Till hat es also wirklich geschafft und die anderen hereingelegt. So aufgebracht habe ich noch nie einen Menschen gesehen. War das lustig? Bin ich froh, dies miterlebt zu haben. Davon werde ich sofort erzählen, wenn ich nach Haus komme. So wie es aussieht, hat doch Till seinen Spaß gehabt. Ich frage mich, ob ich ihn je wiedersehen werde. Was er wohl als nächstes vorhat? Eins wissen wir, gegen Till gewinnt keiner. So, ihr lieben Kinder, ich hoffe, ihr hattet genauso viel Spaß wie ich. Vielleicht werdet ihr nochmal von Till Eulenspiegel hören. Wenn ich es richtig verstanden habe, ist sein nächstes Ziel die Stadt Quedlinburg im Norden vom Harzgebirge in Sachsen-Anhalt. Was er da wohl für Unfug treiben wird? Ich bin gespannt. Bis bald. Ich hoffe, wir hören uns irgendwann wieder.

0: Das ist die Geschichte, wie Till Eulenspiegel Eulen und Meerkatzen bug.
1: Willkommen im Mittelalter, in einer Stadt namens Braunschweig. Dort gab es vor langer Zeit noch keine elektrischen Öfen, kein Lichtschalter konnte geklickt werden und es gab nur Brot oder Brötchen bei einem Bäcker zu kaufen, die in großen, heißen Holzöfen gebacken wurden. Genau dort begann die Geschichte vom Spaßmacher Till Eulenspiegel. Oh, seht, da kommt der Till durch enge Gassen, an Fenstern, mit Wäsche und an einem Brunnen vorbei. Die Stadt roch nach Brot, Holzrauch und frischem Teig. Till ging mit entspanntem Gang an einer Bäckerei vorbei, vor der ein Bäckermeister stand. Hören wir mal, was Till dem Bäckermeister vorschlägt.
2: Hallo, guter Mann. Könnt ihr mir sagen, wo die Herberge in diesem Ort ist? Sie heißt, zur Heimat?
3: Gleich dort, hinter dem Brunnen. Aber sag mal, was bist du eigentlich von Beruf?
2: Ich? Ich bin ein wandernder Bäckergesell.
3: Ein Bäckergeselle? Das passt gut. Ich suche gerade einen. Bezahlung, Essen und eine Unterkunft bekommst du.
2: Oh, das klingt besser als jede Herberge. Abgemacht.
1: So kam Till also in die Bäckerei. 2 Tage lang ging alles gut. Der Meister merkte nichts davon, dass Till gar kein Bäckergeselle war und auch nicht backen kann, da er selbst so mit Arbeit beschäftigt war.
3: So, Till, 3 Tage bist du nun schon bei mir in der Backstube. Wie du siehst, gibt es eine Menge Arbeit zu erledigen, um genug Brot und Brötchen zu backen. Hör gut zu, heute Nacht musst du alleine backen. Ich bin unterwegs und komme erst morgen früh wieder.
2: Ist recht, Meister. Aber was soll ich denn backen?
3: Puh, was du backen sollst? Du bist doch Bäckergeselle. Dann back halt Eulen und Meerkatzen.
1: Der Meister meinte es nicht ernst. Er wollte nur seine Ruhe und wusste nicht, warum der Bäckergeselle so eine Frage stellen sollte. Meerkatzen waren kleine Äffchen mit langem Schwanz, von denen der Bäckermeister mal gehört hatte. Und Eulen fielen ihm ein, weil er die nachts beim Schlafen immer hörte. Doch er sollte noch merken, warum es ein großer Fehler war, das Till zu sagen.
2: Eulen und Meerkatzen. Also, na gut, dann backe ich Eulen und Meerkatzen.
1: In der Nacht machte sich Till an die Arbeit. Er flüsterte vor sich hin.
2: Eine besonders schöne Eule form ich euch, Meister. Hier ein spitzer Schnabel, da noch ein paar Flügel und 2 dunkle Augen aus Rosinen. Ja, das sieht gut aus. Und hier bekommt der Meister noch eine besonders feine Meerkatze mit einem schönen langen Schwanz und kleinen Ohren. Ha!
1: Manchmal lachte Till, weil eine Eule aussah wie ein Hut oder eine Meerkatze wie ein Ofenwärmer. Er formte, probierte und verfeinerte.
2: Diese Meerkatze braucht noch Augen und diese Eule noch größere Flügel. Ja, so ist gut.
1: Er backte von 10 Uhr abends bis tief in die Nacht. Die Backstube duftete nach Gebäck.
2: So, goldbraun sollen sie werden. Morgen wird er staunen.
1: Als der Morgen dämmerte, war die ganze Backstube voller knuspriger Tiere. Der Meister trat ein und blieb wie angewurzelt stehen. Seine Backstube war voller Meerkatzen und Eulen. Nach ein paar Sekunden begann er zu schimpfen.
3: Was in aller Welt hast du getan?
1: Überall lagen und standen gebackene Eulen und Meerkatzen.

0: essen. Kein Brot und keine Brötchen waren weit und breit zu sehen.
1: Bist du denn verrückt geworden? Was fällt dir ein?
0: Das seht ihr doch, Meister. Eulen und Meerkatzen. Ganz wie ihr es verlangt habt. Sind sie nicht gut gelungen?
1: Gut gelungen? Bist du verrückt? Wer soll denn so etwas kaufen?
0: Der Meister packte Till am Ärmel, schüttelte ihn und schrie ihn an.
1: Mein wertvolles Mehl hast du verschwendet. Und wofür? Um Eulen und Meerkatzen zu backen? Du Lump! Aus dem Haus, aber sofort, du Nichtsnutz. Ich möchte dich nie wieder in meiner Backstube sehen.
0: Au, Meister, das tut mir weh. Lasst mich los, lasst mich doch los, damit ich gehen kann.
1: Halt! Mein schönes Mehl, alles weg. Mein Holz, mein gutes Holz hast du verfeuert. Das kannst du nicht wieder gut machen. Das bezahlst du mir, jetzt sofort.
0: Sehr wohl, Meister. Aber nur, wenn ich die Tiere mitnehmen darf. Bezahle ich den Teig, gehören die Tiere mir.
1: Puh, dann nimm sie mit. Ich finde dafür sowieso keine Verwendung. Hauptsache, ich bekomme mein Geld.
0: Ha, dem werde ich's noch zeigen und alle meine Eulen und Meerkatzen auf dem Markt verkaufen.
2: Till rannte bereits los, voll bepackt mit seinen Eulen und Meerkatzen, als er noch ein paar Münzen aus seiner Tasche kramte und hinter sich warf. Der Meister war vom Schock und der Wut so erschöpft, dass er nun nur noch am Tisch saß und schwieg. Doch das sollte nicht lange anhalten. Am Nachmittag stand Till auf dem Platz vor der Kirche und stellte seinen Korb auf. Der Markt war bunt und laut. Viele Leute waren zum Einkaufen auf den Markt gekommen.
3: Kommt her! Äpfel, Äpfel, frische Äpfel, kommt her!
1: Kommt zu mir! Die besten Eier aus dem Dorf.
3: Flechtwerk, feinstes Flechtwerk.
0: Frische Eulen, knusprige Meerkatzen. Wer eine Eule will, hier, kommt zu mir. Nur heute. Eine einzigartige Sensation.
4: Ei, wie lustig, eine kleine Eule aus Teig. So etwas habe ich noch nie in meinem ganzen Leben gesehen.
2: Oh, so etwas Besonderes möchte ich auch. Eine Meerkatze für mein Kind, bitte.
4: Gebäck in Tiergestalt? Das ist ja etwas ganz Neues. Für mich 3 Stück.
2: Meerkatzen? Solche Äffchen kenne ich bis jetzt nur aus Erzählungen. Sind die essbar? Darf meine Tochter mal probieren?
0: Natürlich! Knusprig und lecker. Probier doch mal.
4: Schmeckt das lecker. Schmeckt das fein.
2: Ein wohlhabender Kaufmann blieb stehen und betrachtete die Figuren neugierig und kaufte eine große Menge Eulen und Meerkatzen. Till verdiente einen Taler nach dem anderen. Die Leute kauften, lachten und staunten.
0: Gib mir eine Eule. Ich möchte auch eine. Hier hinten, ich.
4: Lasst auch etwas für mich übrig. Ich möchte eine Meerkatze.
5: Ich auch.
0: Eulen, Meerkatzen, knusprig fein. Komm und kauf ein, kauf bei mir ein. Eulen, Meerkatzen, knusprig und fein, komm und kauf ein, kauf bei mir ein.
6: Eulen, Meerkatzen, knusprig und fein, kommt und kauft ein, kauf bei Till ein. Eulen, Meerkatzen, knusprig und fein, kommt und kauft ein, kauf bei Till ein.
2: Stück für Stück verkaufte Till seine Tiere und verdiente sehr gut. Die Mittagssonne schien auf den Marktplatz. Der Bäckermeister hörte vom Verkauf und rannte in einem Zorneslauf zur Kirche.
1: Till! Der Kerl muss mir das Holz und die Ofennutzung noch bezahlen. Nur ein paar Münzen hat er mir entgegengeschmissen.
2: Till aber war schon mitten unter den Leuten und verkaufte die letzten Stücken, als der Meister außer Puste an seinem Verkaufsstand ankam.
1: Wo ist der Lump, Till? Wo sind die ganzen Eulen und Meerkatzen? Kannst du es mir sagen?
2: Zu spät, Meister. Alles ausverkauft.
4: Sogar der Korb ist weg und Till ist schon losgegangen.
1: Was? Er ist schon weg? Der Korb auch? Na warte, Till. Wenn ich dir nochmal begegne, dann blüht dir dein blaues Wunder.
2: Till winkte dem Meister nur aus der Ferne zu und verschwand dann lachend in den Gassen. Die Leute lachten noch lange über Tills Streich und erzählten die Geschichte noch oft am Lagerfeuer.
7: Und wenn ihr einmal in Braunschweig seid, haltet die Augen offen. Vielleicht seht ihr noch heute eine Eule aus Teig.

0: Das Hörspiel, wie Eulenspiegel auf dem Seil tanzte. Vor vielen hundert Jahren, im Zeitalter des Mittelalters, lebte im Kleindorfe Kneidlingen in Niedersachsen ein frecher Junge namens Till Eulenspiegel. Er wohnte dort mit seinen Eltern und war ihr einziges Kind. Die Menschen lebten zu dieser Zeit dicht beieinander in kleinen Häusern, arbeiteten als Bauern oder Handwerker und trafen sich oft auf dem Markte. Deshalb sprach sich im Dorf alles sehr schnell herum. Und weil Till den lieben langen Tag nur Unsinn machte und den Dorfbewohnern immer neue Streiche spielte, wussten bald alle im Dorfe von seinen Scherzen und waren verärgert.
1: Immer diese Leute, die sich über Till beklagen. Der Junge macht auch ständig Unsinn und kann sich nicht zügeln. Margarete, der Junge bringt mich zur Weißglut. Ob ich beim Bäcker bin, beim Tischler oder auf dem Markt, überall höre ich Klagen über ihn.
2: Der Bub muss dann endlich einmal bestraft werden. Ich traue mich kaum noch aus dem Haus, weil er immer solchen Unsinn treibt.
1: Das sehe ich ebenso. Nun muss er es lernen. Till, komm sogleich zu uns in den Garten.
3: Ach Mann, das dumme Dorf hat sich schon wieder beklagt. Ja, ich komme.

0: Was ist denn geschehen, mein lieber Vater und meine liebste Mutter?
1: Tu nicht so unschuldig. Was hast du nun wieder im Dorfe angestellt? Die Bewohner sind mit vielen Klagen zu mir gekommen.
0: Gar nichts, Vater. Die reden nur törichtes Zeug.
1: Das mag ich dir nicht glauben. Die Leute denken sich so etwas nicht einfach aus. Sprich die Wahrheit.
0: Ich habe nichts gemacht. Ich bin nie etwas.
2: Wie kann man nur so frech sein?
1: Du wirst was erleben. Komm sofort her.
0: Au! Au! Au! Au!
3: Dass sein Vater ihn wegen der Beschwerden der Dorfbewohner immer wieder bestrafte, verärgerte den kleinen Till sehr. Darum dachte er sich ständig neue Streiche aus, ohne dass man ihm etwas nachweisen konnte. Doch weil der Ärger am Dorfe niemals endete, wurde sein Vater mit der Zeit schwer krank und starb schließlich.
4: Ich kann die Miete hier kaum noch bezahlen und überall reden die Leute über deine Streiche.
0: Ich glaube, die Dorfbewohner brauchen wohl einfach etwas Spannendes in ihrem langweiligen Leben.
4: Till Eulenspiegel, genau diese freche Art meine ich. Egal wohin ich gehe, überall tuscheln die Leute über dich.
0: Hoho, dann bin ich wenigstens berühmt im Dorf.
4: Das ist nicht lustig. Ich kann das alles nicht mehr alleine schaffen. Darum werden wir fortziehen und uns eine günstige Bleibe suchen.
0: Fortziehen? Nur wegen ein paar Streichen?
4: Nicht nur deswegen. Das Geld reicht vorne und hinten nicht mehr.
0: Na schön. Vielleicht sind die Menschen im nächsten Dorf wenigstens nicht so langweilig.
4: Du treibst mich eines Tages noch in den Wahnsinn.
3: Nun lebte die Familie schon einige Zeit im Heimatort der Mutter, nahe der Saale, und hatte eine schöne und günstige Bleibe in der Nähe des Marktes gefunden. Direkt in der Nähe des Flusses.

0: Till, nun wohnen wir schon viele Jahre hier und trotzdem hast du nichts dazugelernt. Du bist nun 16 Jahre alt und solltest endlich vernünftig werden und dir eine ordentliche Arbeit suchen.
1: Ach Mutter, Arbeit ist doch langweilig.
0: Langweilig oder nicht, du kannst nicht den ganzen Tag durchs Dorf laufen und die Leute ärgern.
1: Aber darin bin ich nun mal besonders gut.
0: Morgen gehst du ins Dorf und fragst nach Arbeit und diesmal will ich keine Beschwerden hören.
1: Na gut, Mutter. Vielleicht finde ich ja eine Arbeit, bei der man Unfug treiben kann.
2: Doch kaum war Till nach draußen gegangen, blieb er im Garten stehen und blickte grinsend auf die Wäscheleine seiner Mutter. Da kam ihm auch schon wieder ein neuer Scherz in den Sinn. Er nahm das Wäscheseil von der Halterung und legte es auf den Boden, um darauf das Seiltanzen zu üben.
1: Ich muss nur fein das Gleichgewicht halten.
0: Till, hör sofort auf mit diesen Unsinn und häng das Seil wieder an seinen Platz. Ich gehe nun die Wäsche waschen und danach will ich sie zum Trocknen aufhängen. Außerdem solltest du dich lieber nach der Arbeit umhören.
1: Ach Mutter, die Arbeit läuft mir schon nicht davon. Ich bleibe lieber hier. Das Seiltanzen ist viel spannender.
0: Was soll nur aus dir werden? Komm sofort her und häng die Wäscheleine wieder auf.
1: Auweia, die Mutter ist schon wieder zornig. Da verschwinde ich lieber, bevor sie mich erwischt.

0: Till schlich heimlich auf den Dachboden und setzte sich ans Fenster. Während er hinunter auf die Saale blickte, wie sie ruhig am Dorf vorbeifloss, kam ihm plötzlich eine neue Idee.
1: Ich nehme das Seil und spanne es über die Saale, von einem Haus zum anderen. Das wird ein Spaß.
2: Was ist denn nun schon wieder mit der Wäsche passiert? Wo ist mein Wäscheseil geblieben? Kind, um Himmels Willen, was tust du da oben? Komm sogleich herunter und hör auf mit diesem Unfug, sonst hole ich dich eigenhändig herunter.
0: Die Nachbarn, Bauern, Bäuerinnen und Kinder hatten sich schon längst an der Saale versammelt und schauten staunend zu, wie Till über das gespannte Seil balancierte. Während die Leute nach oben blickten und miteinander tuschelten, lief seine Mutter voller Zorn auf den Dachboden hinauf und riss das Fenster weit auf. Da bemerkte sie plötzlich, dass noch das Kartoffelschälmesser in ihrer Schürze steckte.
2: So, nun hat dieser Schabernack aber ein Ende.
1: Ah, was geschieht denn nun?
3: Nun darf er baden gehen.
4: Ja, recht geschieht es ihm.
1: Das hat er nun davon.
0: Wer nicht hören will, muss eben fühlen.
3: Tja, Übermut tut selten gut.
1: Autsch. Ich dachte, die Saale sei tiefer. Diese törichten Leute im Dorf, das werde ich ihnen heimzahlen. Morgen werden sie sehen. Da ärgere ich sie mal richtig.

0: Na Till, mein Junge, da bist du ja wieder. Da hast du dich heute aber blamiert mit deinem Auftritt.
1: Aber nur, weil du das Seil zerschneiden musstest.
0: Tja, wer nicht hören will, der muss spüren. Ich habe dir gesagt, dass du das Wäscheseil wieder aufhängen sollst. Das nächste Mal hörst du wohl besser auf mich.
1: Ja, ja. Ich gehe nun schlafen. Morgen früh zeige ich ihnen, wie man richtig auf dem Seil tanzt, und die Mutter kann mich nicht mehr stören. Das Seil spanne ich mitten über den Markt zwischen zwei Häusern.

0: Schaut mal, der törichte Junge versucht es schon wieder.
1: Na, ob das wohl gut geht.
2: Willst du denn schon wieder fallen, du Narr?
3: Hier fällt er diesmal aber nicht weich. Doch gerade das macht es umso lustiger.
4: Kommt, kommt näher, ihr guten Leute. Heute will ich euch noch etwas viel Schöneres zeigen. Ihr müsst nur euren linken Schuh ausziehen und mir hoch auf das Seil geben. Sonst kann ich das Kunststück nicht vollbringen.
2: Du willst uns doch wieder veralbern. Das kann doch nicht gut ausgehen.
4: Ach was, habt ihr etwa Angst? Vielleicht traut ihr euch gar nicht.
1: Ich trau mich. Hier, nimm meinen Schuh. Ach komm schon, was soll der Junge dort oben schon anrichten?
2: Ja gut, das stimmt schon. Gestern ist er schließlich selbst in die Saale gefallen.
5: Na schön, dann nehmt meinen linken Schuh eben auch.
4: Sehr gut, ihr werdet staunen.
6: Till sammelte einen linken Schuh nach dem anderen ein. Danach band er alle Schuhe mit den Schnüren zusammen und machte daraus ein großes Bündel. Vorsichtig stieg er damit auf das gespannte Seil und balancierte langsam bis zur Mitte.
7: Schaut nur, wie hoch er da oben steht.
4: Aufgepasst, liebe Leute.
6: Mit einem schnellen Ruck löste Till die Schnüre und plötzlich flogen die Schuhe in alle Richtungen hinunter auf den Marktplatz.
4: Da habt ihr eure Pantoffeln wieder. Doch seht zu, dass ihr sie nicht vertauscht.
2: Hey, das ist mein Schuh. Hände weg.
1: Nein, der gehört mir.
2: Nun schubst doch nicht so.
6: Da lagen nun 120 Schuhe auf der Straße und ringsum standen ebenso viele Leute, von denen jeder nur noch einen Schuh am Fuß hatte.
4: Ha, schon eine ganze Weile streiten sie sich um ihre Schuhe. Wie leicht sie sich doch zum Narren halten lassen.
2: Wenn ich diesen Till erwische, dann gnade ihn Gott.
6: Die Leute stritten und schubsten sich so sehr, dass manche kaum noch laufen konnten. Haare wurden gerauft, Hüte flogen durch die Luft und einige Dorfbewohner humpelten sogar wütend nach Hause. Alle schworen sich, Till Eulenspiegel ordentlich zu verprügeln, sobald sie ihn erwischen würden. Doch das war gar nicht so leicht.

0: Nach deiner Übertat vor 3 Monaten bist du im ganzen Dorfe gesucht. Wie willst du nun Arbeit finden?
1: Das wird sich schon irgendwann bessern und dann werde ich sicher ein Plätzchen finden.
0: Ach Till, aber wenigstens bist du nun öfter zu Hause und treibst endlich keinen Unsinn mehr. Das ist recht so, mein Sohn. Nun bist du endlich vernünftig geworden.
2: Damit sollte die Mutter nicht recht behalten, denn Till Eulenspiegel sollte sich noch viele andere Streiche einfallen lassen.

war der Märchenzug Rumpumpel für heute mit lustigen Geschichten von Till Eulenspiegel. Viele seiner Geschichten sind auch in Kinderbüchern niedergeschrieben, die ihr in den Bibliotheken erhalten könnt. Ich wünsche euch ein schönes Wochenende. Tschüss, bis zum nächsten Mal, sagt der Leseopa Richard.

0: Highway to Hell oder doch eher Rainbow Road? Studium hat viele Gesichter und die unterschiedlichsten Motivationen. Mit Studentenfutter wollen wir, Alicia
1: und Caro,
0: euch genau diese näher bringen, informieren, unterstützen und über andere Wege sprechen. Da wir an unterschiedlichen Universitäten studieren und mit den verschiedensten Gästen sprechen, ist für jeden was dabei. Fangen wir also direkt mit dem ersten Teil, nämlich unserer Vorlesung an.
2: In dieser Sendung sprechen wir dafür mit Larissa und Laura mit Fokus auf den Studiengang Anglistik. Stellt euch und euren Studiengang doch mal bitte in einer Minute vor.
3: Okay, hi, mein Name ist Laura, neben mir sitzt Larissa und wir studieren Anglistik an der Uni Erfurt, beziehungsweise ich bin tatsächlich schon fertig mit meinem Anglistikstudium. Larissa ist jetzt im 6. Semester und ja, wir wollen heute ein bisschen über Anglistik als Studiengang reden, dabei ist natürlich die Frage, okay, worum geht's im Anglistikstudium? An der Uni Erfurt hat man so drei Richtungen, die man abarbeitet. Zum einen englische Sprachwissenschaft, dann natürlich Literatur, also vor allem britische und amerikanische Literatur. Und der dritte Teil ist Sprechen und Hören, also quasi Anwendung.
4: 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My name is Larissa. And Laura was, I currently am, a student of English at the University of Erfurt. Laura has finished her studies and is now doing her master's in linguistics. And I'm in my sixth semester. And the English studies at the University of Erfurt, they consist of English linguistics. So talking about language, analysing why we speak the way that we speak, and thinking about the way that language is made up. So syntax, for example. We also have English literature, talking about books and poems. And we also have some courses that have the goal of getting us to practice the language, speaking, reading, listening.
1: Was hat euch denn so ursprünglich an der englischen Sprache bzw. an der englischen Literatur fasziniert?
3: Ja, also bei mir war es vor allem, dass ich in der Schule den Englischunterricht einfach immer sehr mochte. Und ehrlich gesagt, nach meinem Abitur nicht wirklich wusste, was ich studieren sollte oder was ich studieren möchte. Und dann war mein Gedanke so, ja, okay, ich mochte den Englischunterricht in der Schule und im Nebenfach hatte ich Sozialwissenschaften. Also das kam auch daher, dass ich den Politikunterricht einfach immer sehr mochte. Aber nichtsdestotrotz mochte ich halt auch einfach englische Literatur immer sehr und englische Filme. Ich schaue meine Filme auch immer auf Originalsprache. Und ich dachte mir so, ja okay, wäre eigentlich mal ganz interessant, ein bisschen über den Tellerrand hinauszuschauen und mehr darüber zu erfahren.
4: Ja, bei mir war es ursprünglich ungefähr derselbe Beweggrund. Also ich habe ursprünglich was ganz anderes studiert. Ich habe begonnen, Primarpädagogik, also Grundschullehramt, mit Anglistik im Nebenfach zu studieren und habe dann aber nach dem ersten Jahr irgendwie gemerkt, dass das Grundschullehramt nicht so wirklich mein Ding ist. In der Anglistik fand ich aber besonders die Linguistik ganz, ganz toll. Und deshalb bin ich dann einfach zur Anglistik im Nebenfach geswitcht, habe jetzt Germanistik auch im Hauptfach. Die beiden ergänzen sich eigentlich sehr gut. Ja, und jetzt kann ich den ganzen Tag über Sprache recherchieren und das finde ich ganz super.
1: Darf ich gleich da mal direkt einhaken? Du hast gesagt, Englischunterricht war für dich so ein Anhaltspunkt, das zu studieren, bei dir ja auch irgendwie. Wie unterscheidet sich denn das Studium von Anglistik eigentlich so vom Englischunterricht? Gibt es da so einen Unterschied? Oder ich meine, klar, es ist Studium, aber inwieweit ist so der Englischunterricht vergleichbar mit dem Studium?
4: Ich finde, der Englischunterricht ist wirklich nur bis zu einem gewissen Grad vergleichbar. Weil, wenn ich mich richtig erinnere, im Englischunterricht in der Schule lernt man ja wirklich von Grund auf neu zu sprechen. Man lernt von Grund auf diese Sprache und man fokussiert sich dann natürlich darauf, korrekt zu sprechen, korrekt die Sprache zu verwenden. In der Anglistik wird so ein bisschen davon ausgegangen, dass man das dann eben schon kann. Man muss Englisch natürlich nicht perfekt sprechen. Niemand geht davon aus, dass man ein Muttersprachenlevel an Englisch hat. Aber wie schon gesagt, man startet im ersten Semester direkt mit der Linguistik rein. Da untersucht man dann beispielsweise die Laute, also Phonetik. Man untersucht die Laute, aus denen die englische Sprache besteht. Und dann arbeitet man sich so ein bisschen hoch. Dann analysiert man Worte, dann analysiert man den Satzaufbau. Und das ist eben nochmal was ganz anderes. Das geht viel, viel tiefer in die ganze Sprachtheorie rein, als man im Englischunterricht tatsächlich jemals kommt.
3: Ja, genau. Und bei der Literatur ist es eigentlich genauso. Also natürlich liest man im Englischunterricht manchmal Bücher oder Gedichte oder ähnliches. Aber da könnte man auch sagen, ja, man geht halt tiefer. Man guckt sich da auch die genauen Metaphern an oder generell, wie die Bücher aufgebaut sind, die narrativen Strukturen. Und das sind zum Beispiel Sachen, die wir im Englischunterricht nie gemacht haben.
4: Das, was ich meinen würde, dass am ehesten an den traditionellen Englischunterricht rankommt, sind die Sprachkurse, die man im Laufe des Studiums belegt. Also das Ziel des Studiums ist es quasi, oder eines der Ziele des Studiums ist es quasi, ein C1-Level im Englischen zu erreichen. Und dafür belegt man mehrere Sprachkurse. Und da lernt man dann tatsächlich, mit Kommilitonen zu sprechen und verschiedene Register zu nutzen. Also wie spreche ich jetzt beispielsweise in einem formellen Kontext und in einem informellen Kontext? Da übt man dann eben auch das Listening und das Reading nochmal am ehesten. Das hat mir auch immer sehr viel Spaß gemacht, muss ich sagen. Ja. Aber die nehmen halt nicht den Großteil des Studiums ein. Die macht man meistens eher nebenbei.
3: Ja, und was man zu den Sprachkursen auch noch sagen kann, dass, soweit ich das beurteilen kann, bis auf eine Ausnahme, die meisten Dozierenden selber Muttersprachler sind. Also wir haben einen, der ist aus Schottland, zwei aus den USA, drei aus den USA. Und das ist natürlich nochmal ein anderes Niveau, wirklich mit Muttersprachlern diese Sprache zu üben, anstatt nur in Anführungszeichen mit einem Englischlehrer, der das an einer Universität in Deutschland gelernt hat oder einer Englischlehrerin.
2: Ihr habt eben schon vom Lesen in der Schule geredet oder du hast den Teil des Readings in Sprachkursen erwähnt. Aber wie viel würdet ihr sagen, lest ihr in eurem Studium tatsächlich oder greift ihr auch auf andere Formen der Medien zurück?
4: Es kommt ein bisschen auf die persönliche Auswahl der Kurse an, würde ich sagen. Da kommt man mit dem Studium natürlich rein. Also insgesamt muss man sagen, es ist ein geisteswissenschaftliches Studium. Man liest also nicht unbedingt wenig. Besonders die Literaturkurse bestehen natürlich daraus, bauen darauf auf, dass man verschiedene Bücher, verschiedene Texte liest und die dann eben auch analysiert. Ohne das kann man diese Kurse nicht machen. In anderen Kursen liest man dann eben eher wissenschaftliche Texte und diskutiert diese Texte, diskutiert eher den Inhalt dieser Texte als den Aufbau. Also ich würde schon sagen, dass man relativ viel liest, aber ich bin da ziemlich gut reingekommen und ja, dann kommt es natürlich auch immer so ein bisschen drauf an, welche Kurse man sich auswählt. Also man bekommt dann schon relativ schnell mit, in welchen Kursen, von welchen Dozierenden man mehr, mal weniger gelesen wird. Und dann kann man sich die natürlich so legen, dass das zeitlich auch passt.
3: Ja, und gerade bei den Literaturkursen ist es auch sehr unterschiedlich. Es gibt Dozierende. Ich hatte einen Kurs, da musste ich innerhalb eines Semesters 3 Bücher lesen. Also auch 3 relativ dicke Bücher. Dann gibt es aber auch Dozierende, die behandeln in Abschnitten ein Buch. Dafür muss man natürlich dafür aber auch zusätzlich mehr wissenschaftliche Arbeiten über zum Beispiel halt Stilmittel oder ähnliches lesen. Also insgesamt, wie die Larissa schon gesagt hat, ist es abhängig vom Kurs, von den Dozierenden und wie viel man sich selber auch zutraut.
1: Und wie aktuell ist das Studium in den Inhalten? Also man sieht ja die ganze Zeit auch die politische Lage in den USA, Großbritannien, da passiert ja auch gerade relativ viel. Findet das Einklang in euer Studium oder gerade wenn ihr jetzt auf Literatur euch bezieht, sind das eher dann so Klassiker wie Romeo und Julia, die ihr da liest und analysiert?
3: Ich würde zu beiden, was du gesagt hast, ja sagen. Also gerade in den Sprachkursen ist es so, dass da auf jeden Fall aktuellere Themen behandelt werden. Und da kommen auch wieder die MuttersprachlerInnen dazu, die natürlich dann nochmal eine andere Sicht oder deren persönliche Sicht darauf geben können. Und ja, bei den Literaturkursen ist es dann natürlich aber auch so, dass Klassiker gelesen werden. Und auch da gibt es wieder Dozierende, die dann trotzdem eher modernere Bücher wählen. Aber ich denke, zumindest von den Kursen, die ich gemacht habe, waren es größtenteils eher ältere literarische Werke, die wir behandelt haben.
4: Das war bei mir ungefähr genauso. Also ich hatte beispielsweise einen Kurs, in dem wir Shakespeares Werke behandelt haben. Da haben wir dann zwei Texte von Shakespeare gelesen. Ich hatte aber auch einen Kurs, in dem wir beispielsweise Neurodiversität und Detective Fiction behandelt haben. Und das ging dann eben von Arthur Conan Doyle, also Sherlock Holmes, bis zu irgendeinem modernen Kinderbuch, in dem dann eben der Protagonist Autismus hatte und das auch so dargestellt wurde. Also es kommt wieder sehr, sehr drauf an, welche Kurse man belegt, aber es gibt eigentlich zu jedem Interesse, würde ich sagen, die unterschiedlichsten Kurse. Und die Kurse, die wechseln natürlich auch per Semester. Also ich würde sagen, besonders in der Literaturwissenschaft kommen eigentlich jedes Semester neue Kurse dazu.
3: Mhm. Oh mein Gott, da fällt mir aber gerade ein, weil du das auch mit Shakespeare erwähnt hattest. Ich hatte sehr wahrscheinlich bei demselben Dozenten und hatte auch so einen Kurs, der ähnlich aufgebaut war. Also wir hatten über britische Royalty geredet und haben dann natürlich auch zum einen über zum Beispiel Shakespeare, King Lear geredet, mussten das lesen. Und andere hatten dann wieder als zum Beispiel Vortragsthemen die Serie The Crown oder haben über, wie die royale Familie in Großbritannien gerade aufgenommen wird, geredet. Also ich denke, zumindest bei uns ist es schon sehr aktuell.
2: Ihr habt jetzt mehrfach vom verschiedenen Aufbau der Kurse geredet, dass Professoren Themen unterschiedlich behandeln oder auch mit unterschiedlichen Mitteln angehen. Aber welche Seminare, Kurse präferiert ihr denn generell?
4: Das ist bei mir definitiv die Linguistik. Also ich liebe Linguistik, deshalb bin ich ja zur Anglistik überhaupt erst gewechselt. Was mir besonders liegt, was ich besonders gerne mache, ist beispielsweise die Soziolinguistik. Und in der Soziolinguistik bzw. in der Dialektologie schaut man sich verschiedene Akzente, Dialekte, Varietäten, wenn man das Ganze wissenschaftlich sagen will, an und überlegt, warum sprechen diese Leute jetzt so, wie sie gerade sprechen. Und das sind natürlich teilweise regionale Unterschiede. Die Leute im Norden von England sprechen anders als die Leute im Süden von England. Aber das sind dann eben auch wirklich oder Leute sprechen teilweise auch wirklich so, wie sie sprechen, um sich eine Identität anzueignen. Um beispielsweise zu sagen, ja, ich spreche jetzt AAVE, also African American Vernacular English beispielsweise, um zu zeigen, dass ich ein Teil der schwarzen Community in Amerika bin. Das schaut man sich in der Soziolinguistik an und das finde ich super cool und interessant.
3: Ich muss sagen, vielleicht ist es ein bisschen kontrovers, weil ich ja jetzt im Master Sprachwissenschaft studiere, aber im Anglistikstudium mochte ich tatsächlich die Literaturkurse mehr und gerade da auch tatsächlich die alten Klassiker. Ich mochte Shakespeare immer sehr und mochte es, mich da reinzufuchsen und zu gucken, wie die Bücher aufgebaut sind und welche Stilmittel benutzt werden. Mag aber auch tatsächlich die Soziolinguistik sehr. Also jetzt im Master ist das auch etwas, worauf ich mich gerne fokussiere.
1: Da direkt mal nachgehakt, also bei dem linguistischen Teil, beim Gebrauch von Sprache und dem Aufbau, da hast du jetzt erzählt, bei der Soziolinguistik, da lernt man so richtig die Verwendungszwecke oder wie was verwendet wird. Was war so die interessanteste Regelung, die dir da so im Kopf geblieben ist? Oder vielleicht auch so das interessanteste Phänomen, du hattest ja gerade eben schon eins angesprochen, aber wo du gesagt hast, das war für dich eine Neuheit oder daran hättest du nicht gedacht, dass es sowas gibt.
4: Ich glaube, was mir da direkt als erstes einfällt, sind Anti-Languages, also Anti-Sprachen, wenn man das so übersetzen kann. Und das sind quasi Sprachen, Dialekte, die aber genutzt werden, um sich absichtlich von einer anderen Sprachcommunity abzugrenzen. Ich erkläre das jetzt vielleicht am besten mal anhand von einem Beispiel. In England gab es in den 1970ern, da bin ich mir nicht mehr ganz so sicher, aber da gab es eine Anti-Language, die nannte sich Polari. Und Polari wurde von der LGBTQ-Community genutzt, um in einer Art Geheimsprache miteinander kommunizieren zu können. Also die haben bestehende Worte beispielsweise umgedreht oder Anagramme daraus gemacht oder ganz neue Worte sich ausgedacht und haben dann innerhalb dieser Sprache mit diesen Worten untereinander kommuniziert, um sich erstens gegenseitig zeigen zu können, dass sie zu dieser Community gehören, dass sie quasi safe sind und aber auch gleichzeitig, um sich nach außen hin abzugrenzen, um sich erstens mal unverständlich zu machen oder um zu bewirken, dass Leute, die nicht zu der Community gehören, sie nicht verstehen können. Das war so das, was mir jetzt am ehesten eingefallen ist. Es gibt noch tausende andere Phänomene. Die sind alle ganz, ganz toll. Also ich könnte jetzt noch ganz viel weiter erzählen, aber Laura, ich weiß nicht, ob dir jetzt noch was einfällt.
3: Du hast eigentlich schon was ganz Gutes gesagt. Ich glaube nicht, dass ich das jetzt
1: top. Aber vielleicht bei dir dann konkret die Frage, welchen Klassiker fandest du denn am besten? Oder was? Welche Analyse von einem Klassiker ist dir besonders im Kopf geblieben? Das war ja dein Lieblingspart aus dem Studium.
3: Muss ich jetzt tatsächlich kurz nachdenken. Aber ich glaube, wenn ich mich entscheiden müsste, würde ich Frankenstein von Mary Shelley nehmen. Da haben wir haben das wirklich zu Tode analysiert. Und das ist jetzt schon, ich glaube, 4 oder 5 Jahre her. Deswegen könnte ich nicht mehr genau sagen, worauf wir uns genau fokussiert haben. Aber ich fand das Buch erstmal sehr interessant. Also es war ein Kurs generell zu Gothic Fiction. Und wir haben zum Beispiel auch Othello gelesen, was ja dann auch wieder von Shakespeare ist. Ja, aber also ich fand das Buch sehr gut. Ich mochte die Analyse, also da auch wieder so ein bisschen dieses soziolinguistische, soziopolitische, das Bild von Frankenstein als Monster und wie das in die aktuelle Zeit und die heutige Zeit eingebaut werden kann, fand ich sehr interessant. Und bei Frankenstein selber ist natürlich auch, also die Benutzung der Worte, wie Mary Shelley schreibt, das ist generell Gothic Fiction kreiert natürlich so eine sehr eindrucksvolle Atmosphäre. Und gerade bei Frankenstein fand ich das einfach immer sehr schön.
0: Wie sind die Kommilitonen in eurem Studiengang so drauf? Merkt ihr sehr krasse Unterschiede oder seid ihr vielleicht doch alle ein bisschen gleich eingestellt?
3: Also man muss natürlich sagen, Larissa und ich sind keine Lehramtsstudenten und haben ja bis auf 1-2 Ausnahmen auch, oder beziehungsweise generell von den Leuten, die wir aus dem Anglistikstudium kennen, kenne zumindest ich nicht so viele Lehramtsstudierende. Und ich finde, da sind wir auf jeden Fall schon ein bisschen anders als die. Also wir sind ja auch im Fachschaftsrat und dadurch haben wir natürlich noch mal ein bisschen eine andere Sicht darauf. Aber uns fällt zum Beispiel auf, dass, wie sage ich das am besten, dass so dieses Engagement bei bestimmten Leuten nicht da ist, was jetzt aber auch vielleicht natürlich daher kommen könnte, dass ein Lehramtsstudium natürlich auch noch mehr Zeitaufwand einnimmt.
4: Dazu muss man vielleicht sagen, dass der Anglistikstudiengang bzw. die Leute, die Anglistik im Hauptfach haben, einfach sehr, sehr klein ist. Ich glaube, in meinem Jahr, also die Leute, die im selben Semester sind wie ich, gibt es vielleicht 5, 6, 7 Leute, die das nicht auf Lehramt studieren. Das heißt, wir sind auch nicht unbedingt eine große Community auf dem Campus. Die Leute, die ich jetzt kennengelernt habe, die dasselbe studieren wie ich, fand ich eigentlich alle ziemlich sympathisch. Ich glaube, das, was uns alle verbindet, ist so ein bisschen, dass wir alle sehr gerne Anglizismen nutzen oder einfach irgendwann mal ins Englische switchen. Das wurde mir auch schon gesagt, fällt von außen ein bisschen auf. Aber ja, insgesamt muss ich sagen, habe ich jetzt noch niemanden kennengelernt, der super unsympathisch war oder so. Also vielleicht ist die Vernetzung untereinander nicht unbedingt die allerbeste, aber ich würde auf jeden Fall sagen, alle sehr sympathisch.
0: Ihr habt jetzt schon oft vom Lehramt gesprochen und habt auch festgestellt, dass es die Mehrheit ist, die es auf Lehramt macht. Es gibt ja immer so Klischees von wegen, ja, mit dem Studiengang, da wirst du Taxifahrer. Wie oft begegnet ihr vielleicht auch so kritisch formuliert dieser Frage, was willst du damit später machen?
1: Gerade auch jetzt, wo du ja schon im Master bist, also dir die Frage wahrscheinlich, die Frage noch ein bisschen rausschieben konntest mit dem Masterstudium, aber kannst ja auch kurz noch mit drauf eingehen, wie sich der Master vielleicht auch vom Bachelor unterscheidet.
3: Ja, also diese Frage mit, was machst du damit, die habe ich sehr oft bekommen, beziehungsweise wenn ich von Anglistik damals erzählt hatte, kam immer zuerst die Frage, willst du damit Lehrerin werden? Dann habe ich immer gesagt, nein. Und dann kam immer die Frage, ja, was denn sonst damit? Und dann war meine Antwort meist, ja, ich schau mal. Ich würde schon sagen, dass der Master anders ist. Er ist natürlich nochmal anspruchsvoller, aber jetzt im Master habe ich natürlich den Fokus auf die Sprachwissenschaft, habe aber nicht nur englische Sprachwissenschaft, sondern jetzt auch plötzlich deutsche noch dazu. Und würde schon sagen, dass es sich dahingehend zumindest vom Grundstudium unterscheidet, weil ich natürlich jetzt weniger Literatur, also beziehungsweise ich lese mehr wissenschaftliche Literatur und weniger Romane oder Novellen oder Dramen. Habe aber dadurch, dass ich im Master auch einen Sprachkurs machen muss, tatsächlich trotzdem weiterhin die Sprachkurse. Ich habe mich tatsächlich auch dazu entschieden, nochmal einen Englischsprachkurs zu machen. Einfach aus dem Grund, dass mein letzter zu dem, also jetzt dieses Jahr 3 Jahre her ist. Und ich schon gemerkt habe, dass dieses Sprechen fehlt. Genau, deswegen, also Sprachkurse habe ich auf jeden Fall weiterhin und das hat sich nicht groß geändert. Ja, und was will ich damit machen? Das ist eine gute Frage. Ich hatte ja Politikwissenschaft im Bachelor und habe auch mein Praktikum bei einer politischen Stiftung gemacht. Und so allgemein fände ich trotzdem politische Arbeit immer noch am interessantesten. Vielleicht Sprachberatung fände ich ganz interessant oder generell einfach, ja, so blöd das vielleicht klingt, irgendwas mit Sprache im politischen Bereich.
4: Also ich bekomme auch sehr, sehr oft die Frage, was ich später mit meinem Studium anfangen möchte. Da hatte ich auch lange Zeit ehrlicherweise gar nicht unbedingt so eine Antwort drauf. Ich glaube, das Naheliegendste, wenn man wirklich tief in der Sprachwissenschaft oder so drin steckt, ist es, einen Master zu machen und danach vielleicht in die Forschung zu gehen oder so. Ich habe jetzt seit einigen Monaten aber tatsächlich auch den Journalismus für mich entdeckt. Das ist natürlich ein Feld, in das man gehen kann. Das würde ich auch super, super gerne machen. Aber ansonsten ist Anglistik halt ein geisteswissenschaftliches Studium. Das heißt, man erlernt super, super viele Sachen. Man erlernt super, super viele Kernkompetenzen. Und damit stehen einem eigentlich sehr viele Felder offen, muss ich sagen. Ich glaube, auf der Website von der Uni Erfurt steht ansonsten noch, dass man in Museen arbeiten kann. Aber man kann auch in die Politik gehen, wie Laura schon gesagt hat.
3: Verlage oder ja, Redaktionen, Bibliotheken suchen eigentlich auch immer Leute.
4: Ja, also es gibt insgesamt, glaube ich, sehr viel mehr Optionen, als man sich direkt am Anfang bewusst ist.
1: Vielleicht als größere Frage, wie kann man sich so Prüfungsleistungen bei euch im Studium vorstellen? Also ist das jetzt, also gerade wenn es so ein sprachwissenschaftliches Studium ist, ist das wirklich viel auf so Sprache ausgelegt? Also habt ihr viele mündliche Prüfungen, wo ihr auf Englisch sprechen müsst? Oder sind das jetzt doch eher Textanalysen? Also das Studium klingt ja in Bereichen unglaublich groß. Wie sind so die Prüfungsleistungen verteilt? Auf was müssten sich Leute einstellen, die dieses Studium jetzt beginnen wollen?
4: Das ist sehr, sehr unterschiedlich. Also wenn wir jetzt bei den Sprachkursen anfangen, die man eben macht, um ein C1-Level zu haben, dann hat man am Ende des Semesters einfach diese normalen Sprachprüfungen. Die sind so ein bisschen aufgebaut wie das Abitur, habe ich das Gefühl, ja. Das Englisch-Abitur. Das heißt, man hat einen Listening-Teil, da kreuzt man dann Sachen an oder gibt eigene Antworten. Man hat einen Writing-Teil, da schreibt man einen kurzen Essay. Man hat auch einen Speaking-Teil. Genau, aber ansonsten ist es einfach sehr, sehr unterschiedlich. In den ersten zwei Semestern hat man noch ziemlich viele Klausuren. Später habe zumindest ich dann einfach sehr viele Hausarbeiten geschrieben, wo man sich dann eigene Themen aussuchen kann, die einen sehr interessieren und da einfach nochmal tiefer reingehen kann. Ich hatte aber auch schon eine mündliche Prüfung, eine einzige, nach dem zweiten Semester, die dann auf Englisch stattgefunden hat und wo es dann wirklich einfach darum ging, Inhalte aus dem Seminar wiederzugeben. Also sehr unterschiedlich, man kann sich das auch wie alles andere eigentlich so ein bisschen aussuchen.
3: Ja.
4: Steht ja eigentlich auch immer schon fest, bevor man den Kurs belegt, aber
3: ja, genau. Also wenn ich jetzt so drüber nachdenke, bei mir war es ähnlich. Ich hatte, glaube ich, mehr Referate, beziehungsweise in vielen meiner Kursen war es so, dass ich ein Referat halten musste und dann über dieses Thema, was ich mir ausgesucht habe, nochmal eine Hausarbeit geschrieben habe. Das war aber auch nur bei den großen Modulprüfungen so wirklich mündliche Prüfung. Also ich hatte eine mündliche Prüfung plus halt dann nochmal diese große C1 mündliche Prüfungen am Ende des Studiums.
2: Und bei Hausarbeiten sind wir genau bei dem Stichwort, auf das ich jetzt zurückgreifen würde. Und zwar haben wir euch im Vorhinein gebeten, eine Hausarbeit oder Ähnliches aus dem Studium mitzubringen, die euch besonders im Gedächtnis geblieben ist, und würden euch jetzt einfach mal bitten, da ein bisschen drüber zu erzählen.
4: Also, dann würde ich vielleicht einfach kurz von meiner Bachelorarbeit erzählen, die ich momentan schreibe. Und zwar fokussiere ich mich in dieser Bachelorarbeit auf verbale Mikroaggressionen. Und dazu müsste ich vielleicht einfach mal ganz kurz erzählen, was Mikroaggressionen überhaupt sind. Das ist immer so die erste Frage, die ich bekomme. Und das würde ich vielleicht einfach mal ganz kurz als eine Art Undercover-Beleidigung definieren. Das heißt, das sind kleine Slights, das sind kleine Beleidigungen an eine Person, weil diese Person einer Minderheit angehört. Also, das ist jetzt nicht so, dass ich Laura einfach sage, ja, Laura, ich mag deine Haarfarbe nicht, was nicht stimmt. sondern das sind tatsächlich, die können rassistisch sein, die können sexistisch sein, die können homophob sein. Und sie sind eben wirklich basierend auf nicht persönlicher Identität, sondern Identität, die eben dieser Minderheit angehört. Und ich schaue mir dabei ganz spezifisch Mikroaggressionen gegen Frauen an und schaue, wie die von Drittpersonen wahrgenommen werden. Ich habe dafür eine Umfrage erstellt und innerhalb dieser Umfrage habe ich verschiedene Szenarien erfunden, basierend auf der Literatur natürlich, aber das sind theoretisch alles fiktionale Szenarien, in denen eine männlich gelesene Person einer weiblich gelesenen Person eine Mikroaggression entgegenbringt. Die Leute, die ich befrage, die sollen diese Mikroaggression anhand ihrer persönlichen Wahrnehmung bewerten. Und ja, ich schaue mir halt einfach an, wie unterscheiden sich diese Ergebnisse je nach Geschlecht der bewertenden Person, je nach Intensität der Mikroaggression oder auch je nachdem, ob die bewertende Person vielleicht noch anderen Minderheiten angehört. Ob das einen Einfluss darauf spielt, ob diese Mikroaggression stärker oder weniger stark wahrgenommen wird. Bisher habe ich noch keine Ergebnisse, die Umfrage läuft noch. Aber ich bin sehr, sehr gespannt, was ich daraus finden werde. Ich glaube, ich habe gute Chancen, da große Lücken in der Wahrnehmung zu finden.
3: Bleiben wir direkt mal bei Bachelorarbeit. Ich habe meine nämlich im Literaturbereich geschrieben. Beziehungsweise ich habe zu dem Zeitpunkt sehr gerne so Dark Academia Bücher gelesen und eines der Vorreiter dafür ist ja The Secret History von Donna Tartt, beziehungsweise die geheime Geschichte von Donna Tartt und war, ich hatte das ein halbes Jahr davor gelesen und war so, ja okay, dieses Buch hat genug Seiten und genug Inhalt, um darüber zu schreiben, habe ich mir das einfach mal ausgesucht und meine Dozentin, die Bachelorarbeit betreut hatte, kannte das Buch vorher nicht und musste das dann erstmal lesen und ich glaube ein paar Wochen später kam sie dann zu mir und meinte, sie hatte das während einer Dienstreise gelesen und dass sie so Probleme hatte, da durchzukommen. Aber also nicht, weil der Inhalt schlecht war oder so, sondern einfach, weil es auch sprachlich schon relativ anspruchsvoll ist. Deswegen habe ich mir gedacht, dass ich mich ein bisschen auf die, also dass ich ein bisschen auf die Sprache in dem Buch schaue, beziehungsweise mein Oberthema war ja, Elitarismus und so Moral Ambiguity im akademischen Setting in Büchern, am Beispiel von The Secret History. Und habe dann auch noch ein bisschen auf die Narration geschaut, also auf die Erzählweise. Es ist schwierig, darüber zu erzählen, ohne jetzt vielleicht auch das Buch zu spoilern. Aber im Grunde dessen geht es quasi darum, dass der Protagonist von dem Buch, welcher aus einer Mittelstandsfamilie kommt, an einer privaten Elitärschule in den USA angenommen wird und dort eine Gruppe von Studierenden kennenlernt, die alle selber schon gut aus guten finanziellen Verhältnissen kommt und er ja, kommt in diese Gruppe rein, ja, passt sich auch der Gruppe ein bisschen an und ich fand es interessant, einfach mal zu schauen, okay, wie verändert sich sein Sprechstil, wie verändert es sich, wie, also das Buch ist aus der Ich-Perspektive geschrieben. Und ja, ich wollte schauen, wie der

0: Wir hatten ja am Anfang schon mal drüber geredet, ein Anglistikstudium ist nicht dasselbe wie der Englischunterricht. Und ich denke, es ist vor allem wichtig, da reinzugehen mit dem Gedanken, dass man nicht dasselbe wie in der Schule erwarten sollte und dass einem die englische Sprache schon irgendwie Spaß machen sollte. Also, dass man das jetzt nicht als, also, dass man nicht das Anglistikstudium wählt, weil es vielleicht so die beste Wahl war oder weil es keinen NC gab oder ähnliches, sondern man sollte da wirklich schon reingehen, weil einem englische Literatur gefällt, weil einem vielleicht auch Sprache auf irgendeine Art und Weise gefällt. Vor allem, da zumindest ich auch das Gefühl hatte, dass im ersten Jahr auch so ein bisschen ausgesiebt wurde. Deswegen, das wäre auf jeden Fall das, was ich finde, was wichtig zu sagen sein sollte, dass man Sprache, man Spaß an Englischen haben sollte.
1: Auf jeden Fall. Um dieses ausgesiebt vielleicht nochmal ein bisschen zu elaborieren. Ich glaube, was Laura meint, ist einfach, dass in den ersten zwei Semestern die Grundlagen für den Rest des Studiums gelegt werden. Das heißt, man hat in den ersten zwei Semestern den Großteil der ganzen theoretischen Grundlagen. Das heißt, man beginnt quasi von Grund auf neu zu lernen, was Linguistik bedeutet, was Literaturwissenschaft bedeutet. Und ich persönlich fand das super, super interessant. Ich habe das wirklich gerne gemacht. Ich kenne aber auch Leute, die aufgrund dessen, weil es ihnen eben weniger gelegen hat, ihr Studium dann nach dem zweiten Semester abgebrochen haben. Man muss sich einfach dessen bewusst sein, dass es zwar in den ersten Semestern wirklich anstrengend sein kann und wirklich teilweise vielleicht auch ein bisschen langweilig, aber dass es das auf jeden Fall wert ist. Aber man muss sich teilweise ein bisschen durchkämpfen. Besonders, weil man am Ende des zweiten Semesters auch eine große Sprachwissenschaftsprüfung hat, in denen die Inhalte der ersten zwei Semester direkt abgefragt werden. Und ja, die ist dann eben, ich fand die tatsächlich eine der schwersten Prüfungen im gesamten Studium. Da fallen dann eben doch einige Leute durch, weil sie es sich in den ersten zwei Semestern zu leicht gemacht haben und vielleicht einfach nicht zu den Kursen gegangen sind. Und das ist besonders in den ersten zwei Semestern wichtig. Also man muss auf jeden Fall Arbeit in das Studium reinstecken. Also mir ist es das auf jeden Fall wert. Ich glaube, Laura auch. Aber es ist kein Studium, bei dem ich jetzt direkt sagen würde, dass das jeder machen kann, weil es ja so einfach ist.
2: Manchmal sagt ja auch ein Song mehr als 1000 Worte. Und wir haben euch beide gebeten, einen Song mitzubringen, der irgendwas mit eurer Studienzeit, vielleicht auch mit dem Anglistikstudium zu tun hat. Also welchen Song habt ihr uns denn mitgebracht? Und vielleicht auch so ganz kurz warum?
0: Okay, wir haben euch Parklife von Blur mitgebracht und man würde vielleicht erst denken, okay, das ist ja schon ein bisschen eine exzentrische Wahl. Ich muss sagen, ich habe Larissa die Idee angebracht, weil ich selber natürlich auch viel Blur in meiner Freizeit höre und weil es eine britische Popband ist, aber vor allem auch, weil ich finde, dass, also, weil das Lied selber mich auch viel im Studium begleitet hatte. Und weil das irgendwie so ein bisschen auf sehr ironisch-sarkastische Weise die Gedanken widerspiegelt, die ich manchmal hatte, wenn ich frühs um 8 Uhr morgens zur Uni laufen musste.
1: Ja, und vielleicht nochmal, um auf den Titel zurückzukommen, Parklife. Ich finde das Studium an der Universität Erfurt, das basiert besonders zwischen den Kursen viel auf dem zwischenmenschlichen Miteinander. Also wir sind ja beispielsweise im Fachschaftsrat Anglistik. Da haben wir in der Vergangenheit auch immer sehr, sehr coole Events veranstaltet, wie beispielsweise das Summer Barbecue im Nordpark letztes Jahr, deswegen Parklife. Aber wir haben natürlich auch andere coole Events auf dem Campus, wie beispielsweise das Campus Festival, das jedes Jahr vom Stura organisiert wird. Und deswegen, ja, ich finde besonders im Sommer verbringt man mit Kommilitonen einfach sehr, sehr viel Zeit im Park, auf der Wiese. Deswegen finde ich diesen Songtitel auch sehr passend.
2: Und wir hören jetzt Parklife von Blur.

0: Und damit willkommen zurück zu Studentenfutter. Wir sind jetzt gerade in der Mensapause und wir haben für euch wieder spannende Kategorien aus unserem Studentenleben mitgebracht. Ich denke, wir starten gleich mal rein mit Ein Scheitern kommt selten allein. Alicia, was hast du mir mitgebracht?
1: Ich habe eine schwierige Situation mit einer Professorin mitgebracht. Und zwar schreibe ich gerade eine Hausarbeit, die muss Mitte September fertig sein. Jetzt hatten wir das Problem, dass wir unsere Professorin ewig nicht erreichen konnten per Mail. Also sie hat wirklich sehr, sehr lange nicht geantwortet. Das heißt, wir sind dann zur Studentenangelegenheit und zu der Sekretärin etc. und haben es dann geschafft, dass sie uns dann geantwortet hat und meinte, ja, technische Probleme, aber über die und die E-Mail-Adresse können wir sie erreichen. Was ich dann auch gemacht habe, ich habe ihr eine Nachricht geschrieben und sie hat wieder eine Woche nicht drauf reagiert. In dem Sinne, ein Scheitern kommt selten allein. Es ging ganze 2 Runden.
0: Und was hast du jetzt für ein Learning rausgezogen? Also wie gehst du gerade damit um und was erhoffst du dir vielleicht jetzt auch?
1: Mein Learning, also bis jetzt, ich hatte die Wahl, ob ich eine Klausur schreibe oder eine Hausarbeit mache. Ich habe mich für die Hausarbeit entschieden und ich glaube, das nächste Mal nehme ich die Klausur. Weil, also, wenn der zu dem Termin nicht kommt, dann ist das nicht so schlimm für mich.
0: Ich glaube, da kann ich mit meinem Scheitern auch relativ gut anschließen, weil ich glaube, dass dein Scheitern hat ja gezeigt, dass nicht alles immer nach Plan läuft. Man plant sich einen sicheren Urlaub und alles Mögliche und am Ende kommt dann halt irgendwie, dass sich die Dozentin nicht meldet. Und ich hatte eine ähnliche Situation. Also wir befinden uns ja jetzt gerade nach der Prüfungsphase und ich hatte eine Prüfung, für die habe ich verdammt viel gelernt. Also mehr als für alle anderen Prüfungen zusammen, weil halt irgendwie schon klar war, dieser Dozent, der ist halt ja schlechthin einfach ein Arschloch. Und für den muss man viel lernen und deshalb habe ich halt wirklich auch alles gelernt. Aber letztendlich kam in der Klausur nicht das dran, was ich gelernt habe. Also auch nicht so von wegen, naja, es kam halt irgendwie ein bisschen nicht dran, was ich gelernt habe, sondern es kam ultra viel dran, was ich nicht gelernt habe und was ich halt auch irgendwie nicht hätte lernen können, weil es halt nicht auf den Vorlesungsfolien stand. Und das war für mich, glaube ich, ein ziemlich starkes Learning, weil ich halt so mitbekommen habe, naja, egal wie viel ich dafür gelernt hätte, es hätte nichts geändert. Es stand nicht auf den Vorlesungsfolien. Ich hätte es nicht, keine Ahnung, ich hätte es nicht wissen können. Und ich glaube, das Learning haben auch viele Mitstudierende von mir dann auch gezogen, dass es okay ist, auch diese Klausur nicht zu bestehen. Und dass man da auch irgendwie mit klarkommt und sagt, naja, es gibt immer einen Zweitermin. Also man kann Klausuren ja immer 3-mal schreiben. Und naja, dann muss man halt in den Zweitermin reingehen. Da gibt es da nichts drumherum.
1: Wie heißt denn der Arschloch-Professor?
0: Ich glaube, das kann ich nicht sagen. Einfach noch aus Angst, dass ich ihn irgendwann nochmal haben möchte und ich nicht weiß, wie sehr man irgendwie gehört wird im Radio. Aber ich glaube, das Learning auch daraus ist, glaubt dem, was höhere Semestler sagen. Wenn die sagen, der Professor ist ein Arsch, dann stellt euch darauf ein, dass das ein Arsch ist. Wenn ihr hört, dass der fiese Klausuren macht, dann wird der sehr fiese Klausuren machen. Und ich glaube, das ist wichtig. Wenn du so Hinweise hörst, folgst du denen dann immer?
1: Das ist schwierig. Also ich habe in der O-Phase erstmal nicht drauf gehört und habe mich für ein Seminar angemeldet und habe das erste Mal, als ich da war, schon festgestellt, dass er seine Studenten und vor allem seine Studentinnen irgendwie so gar nicht mag. Ja, es war ganz lustig, der ist dann irgendwie, hat er die ganze Zeit gesagt, dass wir die Aufzeichnung schon haben und nicht mitschreiben sollen und so. Wir waren Erstsemester und der hat dann am Ende gesagt, nee, wir sind doch jetzt schon im 5. Semester und hat sich da aufgeregt, wie Sau. Ja, ich habe mich dann ausgetragen, ich bin dann nicht mehr hin und ich habe von 5 Leuten, die weiter da geblieben sind, gehört, dass das eine sehr gute Entscheidung war. Und ja, vielleicht hätte ich da mal auf die anderen hören sollen, die das vorher schon gesagt haben.
0: Ist auch so, ich hatte jetzt eine Vorlesung gehabt, wo eine Übung angeschlossen war und da wurde uns halt auch immer gesagt, dann von den höheren Semestern und allen anderen, ja, ihr müsst eigentlich nicht zu dieser Vorlesung hingehen. Und ich habe irgendwie schon viele versucht, da hinzugehen, aber irgendwann habe ich auch gemerkt, so nee, ich gehe da einfach nicht mehr hin. Und es war die beste Entscheidung überhaupt, weil die Vorlesung war einfach nicht relevant für die Klausur. Das heißt, trust den Sachen, die die höheren Semester sagen.
1: Aber um nochmal zurückzurudern, das, was du meintest mit dem, du hast Angst, dass du den irgendwann nochmal siehst oder nochmal ein Seminar bei dem machen musst, möchtest, wie auch immer, das kann ich sowas von nachfühlen. Ich habe doch über diese wundervolle Präsenzhausarbeit geredet. Ein Konzept, was für immer einen Platz in meinem Herzen hat. Ich dachte, mega, ich komme um die drum rum. Aber wenn ich dem Musterstudienplan folge, habe ich bei den beiden Professoren, die sich das ausgesucht haben, nächstes Semester Seminare, Pflichtseminare.
0: Deshalb ist es wichtig, ab und zu mal zu gucken, wen sieht man vielleicht nochmal und über wen äußert man sich dann vielleicht doch nicht kritisch vor deren Augen. So, es sind ja gerade Semesterferien, das heißt, man hat gar nicht so viel Uni. Man ist also sehr viel zu Hause in Erfurt oder in der anderen Studienstadt. Und das heißt, man lernt da auch relativ viel. Was hast du denn außerhalb der Vorlesung gelernt? Außerhalb der Vorlesung gelernt.
1: Ich habe Folgendes gelernt. Und zwar habe ich zu Hause zwei Schlangen, erwachsene Kornnattern, und die haben Eier gelegt. Und ich habe recherchiert, alles gut. Die brauchen so 60 bis 80 Tage zum Schlüpfen. Am 50. Tag haben wir schon reingeleuchtet, haben festgestellt, na, die haben sich nicht entwickelt. Die sind grün geworden, schon so gammelig-mäßig. Wir waren mehrere Male kurz davor, die wegzuschmeißen, und ich hätte sie auch eigentlich wegschmeißen müssen. Und dann gucke ich heute Nacht rein und die sind alle bis auf eins plötzlich geschlüpft. Wir haben reingeleuchtet, es waren keine Babyschlangen drin. Die haben sich, also innerhalb von 2 Tagen haben die eine Entwicklung hingelegt, die einen Monat gebraucht hätte. Also, don't trust your eyes.
0: Ich bin auch so ein bisschen bei Tieren gerade eingestiegen, weil ich außerhalb der Vorlesung, ich würde sagen, das wäre sogar fast ein Scheitern gewesen, aber während der Klausurenzeit ist man nicht viel in der Uni. Also man kann höchstens in die Bibliothek gehen, aber das kommt für mich eigentlich relativ selten in Frage. Und ich habe aber trotzdem meinen Haushalt so dermaßen vernachlässigt. Und ich habe jetzt gelernt, was das für Konsequenzen haben kann. Also ich hatte dann eine Fruchtfliegenplage, also eine richtig, richtig schlimme Fruchtfliegenplage, und ich musste dann halt dagegen vorgehen. Und das heißt, ich habe irgendwie sehr schmerzhaft gelernt, dass man trotz, wenn man irgendwie Unistress hat, irgendwie nicht das Privatleben hinten anstecken kann. Und gerade nicht solche Sachen wie Wohnung pflegen oder sowas in die Richtung. Weil ich letztendlich musste ich relativ viel wegschmeißen. Also ich bin irgendwie auf jeden Fall einige meiner Kochutensilien losgeworden. Und ja, keine Ahnung, es ist schon irgendwie Scheitern, weil ich gedacht habe, ich könnte es besser. Aber vielleicht auch so ein Learning-Effekt dahingehend, dass ich gemerkt habe, jetzt wohne ich alleine. So, hinter mir räumt niemand mehr auf. Wenn ich das nicht wegmache, dann passiert genau sowas. Und ich bin jetzt auf jeden Fall da mit einem starken Learning rausgegangen, dass sich das nicht nochmal wiederholt.
1: In diesem Sinne, gebt die Hoffnung nicht auf und lebt euer Leben sehr bewusst.
0: Genau, weil ich glaube, letztendlich, wenn man sich nicht um sich selbst kümmert, gerade in so stressigen Zeiten, dann hat das auch unglaublich viel Auswirkung auf die Leistung wiederum im Studium. Also ich weiß nicht, ob du das kennst, aber dass wenn die Wohnung unaufgeräumt ist, dass das irgendwie was mit dem Kopf auch macht, dass der dann auch irgendwie so ein Symbolbild ist, für dass es auch unaufgeräumt im Kopf ist.
1: Dann ist es in meinem Kopf sehr unaufgeräumt, und das Thema beenden wir an der Stelle wohl besser.
0: Naja, ich musste halt bei mir nachschauen. So. Ich musste überlegen, wie ich damit umgehe. Und bei mir sind sie halt, also ich glaube, bei dir ist es wenigstens schön, dass die Schlangen da noch geschlüpft sind. Bei mir war es fast schon so ein echt schwieriger Learning-Effekt, weil dieses Learning, das möchte ich nicht nochmal machen. Und ich habe es jetzt für die nächste Zeit mit aufgenommen. Hast du denn was für deine nächste Schlangenzucht mitgenommen?
1: Definitiv. Also erstens bin ich sehr am Überlegen, ob ich mir einen Inkubator hole, der kühlen kann, weil ich dachte, die Eier sind grün geworden, so während dieser ersten Hitzephase. Und da dachte ich, sie sind tot. Also Inkubator, der kühlen kann, ist auf jeden Fall eine Überlegung wert. Und ich warte jetzt definitiv immer die 80 Tage, egal wie gammelig. Ich warte 80 Tage und dann werden sie weggeschmissen. Vorher nicht.
0: Hast du noch andere Sachen, die dir so außerhalb der Vorlesung aufgefallen sind oder die du da so gelernt hast? Weil ich mir nachdenke, weil gerade ist so viel Zeit frei, wo man im Grunde genommen Sachen außerhalb der Vorlesung lernen kann, dass das Studium im Grunde genommen fast schon zurückgesteckt wird. Also ich glaube, die vorlesungsfreie Zeit, also man darf ja eigentlich nicht Semesterferien sagen, das wird mir immer noch so vorgeworfen, du darfst nicht Semesterferien sagen. Hörst du das auch immer?
1: Nee, gar nicht.
0: Okay, nee, bei mir wird immer nicht gesagt, das ist eine vorlesungsfreie Zeit. Es sind keine Ferien. Und ich meine, in irgendeiner Weise stimmt es, du hast immer noch Projekte, Prüfungen, Prüfungsleistungen, Hausarbeiten und so weiter und so fort. Aber du kannst die Zeit halt wesentlich besser selbst einteilen. Und ich glaube, was vielleicht für Leute, die noch nie studiert haben, so ein Learning sein könnte, so außerhalb der Vorlesung gelernt, trotzdem das Uni-Zeugs nicht ganz zurückzustecken. Also ich habe auch schon Stories gehört, man muss sich zurückmelden für die nächsten Semester. Das ist vielleicht nochmal ein wichtiger Hinweis.
1: Aber das muss man ja schon während der Vorlesungszeit.
0: Nicht immer. Also die meisten Unis haben echt Fristen, bis wann du es machen kannst. Und dadurch, dass man halt in der Vorlesungszeit so gestresst ist, nicht auf die Uni-Portale schaut oder sowas in die Richtung, dass man das dann halt einfach vergisst. Und vielleicht auch, also ich kenne Leute, die haben das vergessen und ich glaube, die Uni ist noch sehr forgiving, was das angeht. Also die können das nochmal gut wegignorieren. Da zahlst du halt irgendwie 10, 20 Euro mehr, weil du halt dich zu spät zurückmeldest. Aber potenziell hast du da, ich glaube, ab irgendeinem Punkt muss es ja eine Frist geben, wo die dann sagen, okay, das ist jetzt nicht mehr verzeihbar. Und natürlich den Stundenplan zusammenstellen, rechtzeitig. Hast du dir darüber schon Gedanken gemacht?
1: Noch nicht so krass. Also das Ding ist, ich warte ja gerade noch auf meine Bestätigung für Literaturwissenschaften. An sich, ich weiß eigentlich, dass ich da reinkomme, definitiv, aber es ist halt noch nicht komplett bestätigt. Zumindest habe ich noch keine Mail bekommen. Und für Geschichte jetzt erstmal die Hausarbeit, das klären und dann setze ich mich mit meinen Leuten zusammen und wir halten uns an den Musterstudienplan, also wird das, glaube ich, eine sehr entspannte Kiste.
0: Aber auch da schaut genau nach, wann man sich da eintragen kann. Also umso höher das Semester ist, umso schwieriger wird es teilweise, dort Plätze zu bekommen. Also ich habe jetzt mal ein bisschen Ausschau daraus gehalten, für mich jetzt fürs dritte Semester, was ich da belegen könnte. Und mir ist aufgefallen, die haben allesamt eine Teilnehmendenbeschränkung. Und da muss ich ganz schön vorsichtig sein, dass ich mich halt genau an dem Tag eintrage, wo das halt möglich ist, damit ich ja diesen Platz bekomme. Weil ansonsten bist du halt gearscht.
1: Ja, und was sehr wichtig ist, Tipp meinerseits, guckt, was ihr für Klausuren wirklich schreiben müsst. Ich hatte mich für zu viele Klausuren angemeldet und habe es erst so einen Monat vor Klausurtermin festgestellt, hatte schon meine Sachen zusammengefasst und alles war schon ready und habe dann festgestellt, dass ich sowohl für das Seminar als auch für die Vorlesung, für die Klausur eingetragen bin und ich ja nur eins von beiden brauche. Und da habe ich dann nämlich auch die Klausur rausgekachelt und mich für die Hausarbeit entschieden. Das war toll.
0: Vielleicht auch in dem Kontext, weil mir das bei meinem Studiengang gerade besonders aufgefallen ist, dass der Studiengang sich auch ein Stück weit von den Personen immer ändern wird. Also den Studiengang, den ihr gerade studiert, das ist wahrscheinlich dann nicht mehr den, die Leute vorher richtig studiert haben. Weil bei mir hat sich jetzt zum Beispiel, für mich betrifft es ja nicht mehr, aber ich kenne halt viele Leute, die sich jetzt für das erste Semester Medienkommunikationswissenschaft in Halle eingeschrieben haben. Und die haben jetzt mit Erschrecken feststellen müssen, dass sich der NC, also die Notenbeschränkung, mit der man in den Studiengang reinkommt, drastisch verändert hat. Also das ist von 1,7, 1,8, mit denen ich damals, also die für mich damals galten, plus zusätzlich konnte man auch Praktika machen, hat sich das jetzt geändert zu 1,3 und eigentlich musst du noch zusätzlich einen FSJ für ein Jahr und noch zusätzlich zwei Praktikas machen. Das heißt, dass sich ein Studiengang auch mitten im Studium noch irgendwie verändern kann und dass sich deshalb auch teilweise so Sachen, die man vielleicht runter erzählt an die niedrigeren Semester, dass die sich auch verändert haben. Also ich weiß gar nicht, wie das jetzt weitergehen wird, wenn auf einmal in dem Studiengang nur noch Leute mit einem 1,3er Abi mit irgendwie mit zusätzlich noch extrem viel Berufserfahrung sitzen. Aber lass uns weiterreden. You are important award.
1: Für den You Are Important Award habe ich mir diesen Monat Hayden Panettiere rausgesucht. Hayden Panettiere war eine US-amerikanische Schauspielerin, Sängerin und Synchronsprecherin, die bereits als Kind ihre Karriere begann. Internationale Bekanntheit erlangte sie vor allem durch ihre Rolle als Claire Bennett in der erfolgreichen Serie Heroes. Für ihre Leistungen erhielt sie unter anderem den Saturn Award und einen Teen Choice Award. Große Erfolge feierte sie außerdem als Juliette Barnes in der Musikserie Nashville, für die sie zweimal für einen Golden Globe nominiert wurde. Auch in Filmen wie Remember the Titans, Ice Princess und der Scream-Reihe war sie zu sehen. Neben der Schauspielerei war Panettiere auch als Sängerin aktiv und engagierte sich für den Umweltschutz. Sie ist leider verstorben am 16. August 2026 im Alter von 36 Jahren in South Carolina, nachdem sie bewusstlos und mit Herzstillstand aufgefunden worden war. Die Todesursache ist noch nicht komplett geklärt, so wie ich das verstanden habe. Allerdings ist jetzt eine Tonaufnahme aufgetaucht, in der von einer Überdosis die Rede ist. Sie hat den You Are Important Award meiner Meinung nach verdient, weil sie wirklich eine sehr krasse Karriere hingelegt hat. Sie ist super vielfältig, in super vielen Bereichen auch engagiert und wird, ja, da leider, oder beziehungsweise wurde, da nicht so gesehen. Auch jetzt nach ihrem Tod ist immer nur die Rede von die Ex von. Und wir werden seinen Namen nicht sagen, weil es hier um sie geht.
0: Und wie bist du so auf sie aufmerksam geworden oder wie hast du ihre Karriere mitverfolgt?
1: Meine Mom schaut tatsächlich eine Serie, in der sie mitspielt. Und ja, dann habe ich es in den Nachrichten gesehen. Und meine Mutter und ich haben uns da halt drüber ausgetauscht. Und wie traurig das eigentlich ist, dass überall in jedem Nachrichtenbeitrag wurde ja immer sie gezeigt auf Fotos mit ihrem Ex oder als Untertitel die Ex von oder dessen Ex ist tot. Ja, und dann haben wir die Sendung geplant und ich dachte, das ist eigentlich die perfekte Gelegenheit, um sie mal ein bisschen anders zu zeigen. Was hast du dir denn ausgesucht, beziehungsweise wofür vergibst du deinen You Are Important Award?
0: Also ich gehe gar nicht so historisch rein mit irgendwelchen Persönlichkeiten, sondern ich möchte meinen You Are Important Award tatsächlich einfach an die Studierenden geben, weil mir gerade in so schwierigen Zeiten immer mehr auffällt, also wir haben ja über die verkackte Klausur gesprochen, dass man im Grunde genommen in der Studienschaft so ein Gemeinschaftsgefühl hat. Selbst wenn die Klausur für einen selbst gut lief und man hört von einer anderen Person, dass die Klausur scheiße lief, dann sitzt man nicht da und sagt, ja, also die Klausur, die lief für mich ja irgendwie gut. Was erzählst du hier für einen Scheiß? Hättest du mehr lernen sollen? Nee, ganz im Gegenteil. Man setzt sich halt hin und man lästert zusammen. Man sucht sich Gemeinsamkeiten raus und man unterstützt sich miteinander. Also ich habe jetzt auch eine Freundin, die Klausur, bei der ich zum Glück ja durchgekommen bin, aber die einfach grundsätzlich zum Zweittermin schreibt, weil sie halt die längere Zeit zum Vorbereiten gebraucht hat. Und ich überlege jetzt auch, oder ich grame gerade meinem Gedächtnis nach den Klausurfragen, damit ich ihr irgendwie eine Altklausur schicken kann, damit sie halt besser darauf vorbereitet ist. Aber auch ein Freund von mir, der hat mitbekommen, dass ja eigentlich Unbekannte für ihn, aber halt die Freunde von einer Freundin von ihr, die Klausur nicht bestanden haben und schickt denen jetzt einfach all seine Lernzettel. Und ich glaube, das zeigt diese Studienschaft einfach aus, dass man sich gegenseitig die Sachen schickt, dass man gemeinsam leidet und dass sich niemand über jemand anderen stellt, sondern ganz im Gegenteil, das Studium ist irgendwie kein Einzellauf, sondern ein Team-Effort und man kann nur was erreichen gegen Professoren, die ja teilweise schon relativ viel Macht besitzen, wenn man sich zusammenschließt und wenn man so ein bisschen das System, wenn das System scheiße ist, ein bisschen ausspielt einfach. Und ich weiß nicht, wenn dich jemand fragt nach Tipps zu Klausuren oder Tipps zu irgendwas, dann gibst du die auch, oder?
1: Ja. Definitiv.
0: Fällt dir da so eine Situation ein, wo du das schon mal gehabt hattest? Oder wo du vielleicht auch schon mal Hilfe bekommen hast?
1: Also weniger jetzt im Sinne von Altklausuren und oder von höheren Studenten, dass die mir irgendwie da Sachen gegeben haben. Mehr so bei einer Quellenanalyse zum Beispiel, dass wir am Ende uns noch mal so Probekapitel oder beziehungsweise am Anfang schon Probekapitel mal so hin und her geschickt haben und so, guck mal drüber, findest du das gut? Das und das habe ich als Feedback von der Professorin bekommen. Oder. Und dass man sich einfach austauscht, dass man über Sachen redet, die einen beschäftigen, wo man jetzt zum Beispiel nicht eben zur Professorin hingehen kann und sagen kann, das stört mich. Ändere. In diesem Sinne, what doesn't kill you makes you stronger. Und ja, sich zu beschweren und so ein bisschen Zusammenhalt kann definitiv beim Verarbeiten von Problemen helfen.
0: Das gilt auch nicht nur für die Studienschaft, also mit dem Jahrgang, in dem du studierst. Mir wurden auch einfach aus Nettigkeit, aus reiner Nettigkeit, wurden mir Lernzettel geschickt für die Klausur. Da wurde gesagt so, ey, du schreibst sie doch jetzt bei dem. Und ich hatte gesagt, ja, ich habe da Angst irgendwie vor. Ich meine so, ja klar, ich schicke dir mal einfach die Lernzettel rüber, die ich genutzt habe. Mit denen habe ich eine 1,0 bekommen. Also einfach auch dieses, die Informationen weitergeben. Ich kann verstehen, also gerade auf den sozialen Medien hört man häufig, naja, wenn die Leute nicht zu Vorlesungen kommen und wenn die da nicht mit dabei sind und sowas, wieso sollte ich denen helfen? Und ich meine, zu einem gewissen Punkt kann ich es nachvollziehen, dass man sagt, okay, na, wieso sollten die anderen jetzt von meiner Arbeit profitieren? Andererseits weiß man nie, unter welchen Umständen man studiert. Also du weißt es höchstens von dir selbst. Die andere Person, die könnte vielleicht einen Job nebenbei haben und muss sich unterstützen, selbst unterstützen. Die kriegt kein BAföG. Die Familie unterstützt sie nicht. So, die muss sich eine schweineteure Wohnung leisten oder sowas in die Richtung. Das heißt, du weißt einfach die Hintergründe nicht oder die muss sich gerade um die kranke Mutter kümmern oder sowas in die Richtung. Das weißt du nicht und deshalb finde ich es immer voreilig zu sagen, ich schicke keiner Person irgendwas, sondern ganz im Gegenteil, man sollte eher dahin gehen und sagen, ich schicke eigentlich grundsätzlich allen Personen was, weil was schadet es mir, wenn die andere Person eine gute Note bekommt? Im besten Fall gewinne ich so eine Freundin oder einen Freund für mich. Die Person wird dann ja nicht irgendwie mir hinterrücks irgendein Messer reinstechen oder sowas.
1: Ja, wir hoffen mal nicht. Nee, aber vielleicht auch im Bezug auf die kommende Klausurenphase und machen wir uns nichts vor, die wird definitiv auf uns zurudeln. Da gibt es eine ganz tolle App, Study Drive. Du hast ja schon die ganze Zeit davon gesprochen, Lernzettel auszutauschen. Bei Study Drive kann man seine Hochschule angeben, die Fächer, die man studiert und kann dann zum Beispiel nach Vorlesungstiteln suchen und dann gibt es sehr viele Studierende, die ihre Aufzeichnungen als PDF hochgeladen haben oder Fragen erstellt haben, dass du das nochmal durchgehen kannst. Ist nicht bei allen so, aber bei so ja, Vorlesungen, die sich halt an der Hochschule auch immer wiederholen, ist das sehr häufig so. Also falls ihr keine Lernzettel bekommt, so könntet ihr sie trotzdem bekommen.
0: Und auch Quellen teilen. Also, dass du jetzt sagst, zum Beispiel hier bei Study Drive gibt es da irgendwas. Oder auch wenn jetzt der Professor sagt, ihr müsst euch das Buch XY kaufen, weil nur so besteht ihr das bei mir, gab es bei mir wohlgemerkt schon. Und du findest eine illegale Webseite oder sowas oder du findest irgendwas, wo du dieses Buch runterladen kannst. Du hast dir das Buch kopiert, du hast es dir eingescannt in der Bibliothek, man muss ja nicht alles illegal machen. Dann schickst du das an alle Leute weiter. Das sollte so der Common Sense sein. Das sollte eigentlich jeder machen. Das war's auch schon mit unserer heutigen Ausgabe von Studentenfutter. Vielen Dank, dass ihr eingeschaltet habt. Und jetzt geht's weiter im Programm.

0: Ihr hört Erfurt, was geht? Eure Kultursendung bei 96.2 Radio Frei, in der wir regelmäßig den Spuren der Kulturszene Erfurts auf den Grund gehen. Wir sind Sophia
1: und Nina,
0: zwei Studentinnen aus Erfurt, die vor nicht so langer Zeit hierher gezogen sind und seitdem von der Erfurter Kulturlandschaft regelrecht überwältigt worden sind. Und deshalb fragen wir uns regelmäßig,
1: Erfurt, was geht? Die heutige Sendung steht so ein bisschen unter dem Thema Sommerveranstaltungen. Wie ihr wahrscheinlich wisst, im Sommer ist immer ordentlich viel los in Erfurt, von Musikveranstaltungen über Theaterveranstaltungen. Und genau da haken wir auch heute mit unserem Gast ein. Wir haben nämlich heute den Fabian Hagedorn zu Besuch in unserem Interview von der Sommerkomödie Erfurt. Die Sommerkomödie Erfurt findet jeden Sommer in der Barfüßerruine statt und bespielt diese mit unter anderem dem Sommertheater und auch dem Kulturfestival Barfüßer Open Air. Außerdem gibt es natürlich am Ende der Sendung wieder unsere Rubrik Immer auf Achse, wo wir heute ein bisschen über verschiedene Kulturorte und auch verschiedene Veranstaltungen im Sommer sprechen werden, unter anderem die Bespielung des Strandguts, dem Jeder-Kann-Workshop, einer Ausstellung und auch die Sonntagskonzerte im Kalif Storch. Jetzt habe ich aber erstmal einen Song für euch. Und zwar hatte ich die letzten zwei Tage so typische Alles-läuft-irgendwie-schief-Tage. Und da gibt es einen Song, den ich dann immer mega gerne höre. Hier ist Fettes Brot mit Silberfische in meinem

0: Ja, das war fettes Brot mit Silberfische in meinem Bett. Wenn ich Silberfische in meinem Bett hätte, würde ich auf jeden Fall die Matratze wegschmeißen.
1: Und mir eine neue kaufen.
0: Ja.
1: Genau, ihr hört immer noch Erfurt, was geht? Eure Kultursendung hier bei 96.2 Radio Frei. Und bevor wir jetzt mit dem Interview mit Fabian Hagedorn von der Sommerkomödie reinstarten, habe ich noch ein paar tolle Infos zur Barfüßerruine.
0: Hau raus.
1: Genau, für die, die es nicht wissen, die Sommerkomödie findet jede Sommersaison in der Barfüßerruine statt. Und die Barfüßerruine entstand im 14. Jahrhundert als Klosterkirche der Franziskaner. Diese wurden nämlich auch Barfüßer genannt. Ich hatte mich nämlich gefragt, warum das Ganze Barfüßerruine heißt, weil ich nicht davon ausgegangen bin, dass man dort barfuß läuft. Genau, der Fabian hat auch noch ein paar interessante Fakten für uns, nicht nur über die Barfüßerruine, sondern auch zur Sommerkomödie. Deshalb hier das Interview mit Fabian Hagedorn. Er ist Geschäftsführer und Intendant der Sommerkomödie und wir haben ihn für ein Interview eingeladen.
0: Und uns gefragt,
1: Sommerkomödie, was geht?
0: Sommerkomödie in der Barfüßerruine. Da denkt man im ersten Moment vielleicht an reine Comedy, aber das Programm ist vielfältig. Neben dem Sommertheater, nämlich der Sommerkomödie, welches jede Sommersaison in der Barfüßerruine stattfindet, gibt es auch das Kulturfestival Barfüßer Open Air mit Konzerten, Comedy und Slams. 2018 startete die Sommerkomödie mit einer Inszenierung von Shakespeares Ein Sommernachtstraum als erste Aufführung in der Barfüßerruine. Fabian von der Sommerkomödie, wir freuen uns sehr, dass du heute da bist.
2: Ja, danke schön für die Einladung. Ich freue mich, hier zu sein.
1: Dankeschön, wir freuen uns auch sehr. Ja, Sophia ist so ein bisschen reingestartet gerade mit einer kleinen Einleitung zur Sommerkomödie. Und wir haben uns so ein bisschen gefragt, dadurch, dass euer Programm mittlerweile ja nicht mehr nur aus dem Sommertheater besteht, als was für eine Idee die Sommerkomödie gestartet ist. War es eine reine Theateridee oder wie hat sich das Ganze entwickelt?
2: Also, es ist inzwischen, genau wie ihr sagt, ein ganz vielseitiges Programm, was wir in der Barfüßerruine durchführen. Das Sommertheater ist und bleibt aber das Herzstück des Ganzen und war auch die erste Idee, warum es die Sommerkomödie überhaupt gibt. Also, um jetzt die Genese des Ganzen zu beschreiben, müssen wir tatsächlich ein ganzes Stück in die Vergangenheit gehen. Und zwar gab es ja 2002 den Fall, als das Theater Erfurt damals noch eine Schauspielsparte hatte, dass beschlossen wurde, dass die abgewickelt wird. Und seitdem hat ja Erfurt auch keine Schauspielsparte am Theater mehr. Und um das ein bisschen zu kompensieren, hat sich damals das neue Schauspiel Erfurt gegründet, was es auch als Aufgabe und als Herzstück für sich angenommen hat, dieses Sommertheater in der Barfüßerruine zu machen. Und das hat das neue Schauspiel dann auch sehr, sehr lange und sehr erfolgreich gemacht. Dann hat sich das neue Schauspiel aber 2015 aufgelöst und quasi in Nachfolge dessen hat sich dann 2017 die Sommerkomödie gegründet, um an diese großartige Theatertradition anzuknüpfen und auch weiterhin irgendwie so ein bisschen Sprechtheater in Erfurt zu machen.
1: Genau, und dadurch ist dann quasi diese Sommertheater-Idee entsprungen.
2: Genau, richtig, ja.
1: Genau, und das Konzept ist ja so ein bisschen, wir haben mal ein bisschen in eure Aufführungen der letzten Jahre reingeschaut. Dieses Jahr habt ihr Sherlock Holmes. Letztes Jahr war es der große Gatsby, ihr hattet aber auch schon Aufführungen wie Cyrano de Bergerac. Und das Konzept, wir waren beide nämlich auch schon bei den Aufführungen, ist ja so ein bisschen diese Klassiker quasi ein bisschen umzuschreiben, daraus was Neues zu schaffen. Genau, war das bei der Auf, also war das geplant, dass man das so macht, dass man sich zusammengesetzt hat und gesagt hat, okay, wir nehmen uns so ein paar klassische Stücke, schreiben die um, machen es, bringen es vielleicht auch ein bisschen in die Komödienrichtung.
2: Also die Komödie steckt ja so gesehen schon in unserem Namen drin. Das heißt, ein Stück weit kommen wir nicht umhin, ein humorvolles und lustvolles Stück auf die Bühne zu bringen. Das passt natürlich zum Sommertheater insgesamt aber auch sehr gut. Also das liegt ja ein bisschen auch in der Tradition dieser Theatersparte, dass man sich da jetzt keine großen und schweren Stoffe aussucht, sondern so ein paar leichte Stücke spielt. Das neue Schauspiel, was ich vorhin schon angesprochen hatte, die hatten tatsächlich einen Fokus auf Shakespeare. Also die haben nahezu ausschließlich Shakespeare-Stücke gespielt, weshalb es so dieses Thema Shakespeare in der Barfüßerruine bis heute auch gibt und wir auch immer wieder mal den ein oder anderen Shakespeare einstreuen. Und ansonsten ist es aber schon so, dass wir einerseits Stoffe spielen wollen, die ein breites Publikum ansprechen. Und da sind die Klassiker natürlich immer eine sehr gute Möglichkeit. Und ich mag das, Theaterstücke zu machen, wo man dann sagt, okay, wir nehmen einen Stoff von früher, einen alten Klassiker und schauen, was sagt der uns denn heute noch und wie können wir ihn auf unsere heutige Lebensrealität anpassen. Und das ist zumindest immer ein kleiner Blickwinkel, den wir mit reinnehmen, wenn wir dann so ein Stück für die Barfüßerruine bearbeiten.
0: Zum Stichwort Barfüßerruine, wie kam es denn dazu, dass die Barfüßerruine als Spielort angedacht wurde?
2: Naja, weil der Ort natürlich eine unheimliche Anziehungskraft hat. Leute, die das erste Mal in die Barfüßerruine kommen, schauen ja einmal nach oben, sind beeindruckt, was das für ein spannender Ort ist. Die Geschichte der Barfüßerruine ist ja erstmal jetzt auch eine sehr vielseitige. Ne? Durch einen Bombentreffer im Zweiten Weltkrieg ist die Barfüßerruine in diese Form gekommen, in diese Ruinform, die sie jetzt hat, was ja erstmal eine sehr tragischer Part in der Geschichte der Barfüßerruine ist. Dass wir das jetzt als so einen lebendigen Kulturort nutzen können, ist ja vielleicht ein ganz gutes Beispiel dafür, dass halt eine Geschichte nie ganz zu Ende erzählt ist, sondern man immer wieder neue Kapitel hinzufügen kann.
1: Ist das von euch losgetreten worden, da zu spielen? Also kam der Vorschlag von euch, zum Beispiel zur Stadt zu gehen und zu fragen, können wir dort spielen und das als Spielort verwenden? Oder war das eine gemeinsame Entwicklung, die da stattgefunden hat?
2: Also diese lange Tradition, Sommertheater in der Barfüßerruine zu machen, die haben nicht wir uns ausgedacht und auch nicht das neue Schauspiel, wenn ich da richtig erinnere, sondern es gab auch vorher schon zu Zeiten, wo das Theater Erfurt noch Schauspiel gemacht hat, auch da gab es schon Sommertheaterproduktionen in der Barfüßerruine. Es wird beispielsweise auch mir heute noch von einer sehr ikonischen Romeo und Julia Inszenierung erzählt. Also es muss ja irgendwie so um 2000 so in der Trier gewesen sein, wo auch richtig Pferde in der Barfüßerruine waren und so weiter. Das heißt, das haben wir uns nicht ausgedacht. Wir haben aber das schöne Privileg, uns in diese lange Tradition einreihen zu können.
1: Das finde ich interessant. Das wusste ich nämlich gar nicht, dass die Barfüßerruine schon so lange als Ort der Kultur, also als Kulturort natürlich, aber so als Spielort und Aufführungsort existiert. Das finde ich total interessant. Und um da vielleicht mal ein bisschen den Bogen zu spannen, gab es dann ja wahrscheinlich auch eine große Unterbrechung bei euch mit der Corona-Pandemie, so wie an allen Kulturorten. Wie habt ihr euch da über Wasser gehalten oder was habt ihr da gemacht? Weil vor allem als selber spielende Menschen, Theatermenschen, ist es ja erstmal auch ein großer Schock, dann zu wissen, okay, wir wissen nicht, wann wir das nächste Mal aufführen können oder wann wir das nächste Mal auf der Bühne stehen können.
2: Der Gründer der Sommerkomödie war Volker Nienstedt, mein Vorgänger quasi als Geschäftsführer. Und ich muss sagen, gerade in dieser Corona-Zeit hat Volker wirklich einen unheimlich großen Beitrag zum kulturellen Leben in Erfurt geleistet, weil er da also den Mut hatte zu sagen, wir wissen jetzt noch nicht, wie die Bestimmungen, wie die allgemeine Lage in ein, zwei Monaten sein wird. Und wir haben jetzt trotzdem den Mut, hier was durchzuziehen. Und auf diese Art und Weise ist damals das Pandemistische Gartentheater entstanden, was quasi die Vorgängerveranstaltungsreihe des Barfüßer Open Air war. Also damals ist dann diese Idee aufgekommen, okay, wir können gerade kein richtiges Theaterstück produzieren. Dafür ist es einfach zu unklar, wie es in dieser Corona-Zeit so weitergeht. Aber was wir machen können, ist einzelne Veranstaltungen mit einzelnen KünstlerInnen. Und dann wurden unterschiedlichste Kulturakteure angefragt und es ist ein ganz buntes Programm entstanden. Und so kam es dann 2020 zum ersten pandemistischen Gartentheater, was dann Jahr für Jahr wiederholt wurde. Und als dann die Corona-Zeit so ein bisschen um die Ecke war, ist daraus dann das Barfüßer Open Air entstanden.
0: Wir haben jetzt ja auch schon viel über die Sommerkomödie und auch über die Leute dahinter geredet. Und du hattest gerade auch schon von Volker Nienstedt erzählt, dein Vorgänger. Wer ist denn überhaupt die Sommerkomödie? Also wer macht denn dort was? Kannst du das nochmal ein bisschen genauer erklären für unsere Zuhörer?
2: Das ist so gesehen eine ganz spannende Frage, weil wir ja sehr saisonal operieren. Und jetzt die Sommerkomödie, wenn man es ganz jährlich betrachtet, sind im Wesentlichen eigentlich drei Personen. Also das sind drei Personen, die dann so im Büro sitzen und das Jahr planen. Und dann, wenn wir unsere Sommersaison haben, dann bläht sich das auf und dann sind wir so um die 70 Personen in den unterschiedlichsten Gewerken. Und diese 70 Personen, das ist dann jedes Jahr die Sommerkomödie. Und wie soll ich das ausdrücken? Das Ganze funktioniert eigentlich nur, weil da ganz viele Menschen zusammenkommen, die unheimlich viel Herz und Leidenschaft in dieses Projekt, in die Sommerkomödie reinlegen. Ohne das würde es nicht funktionieren. Und jedes einzelne Gewerk, also damit meine ich jetzt einerseits so diese technischen Sachen, Licht, Ton, Bühnenbau, Ausstattung, dann geht es weiter, dass wir unheimlich viele unterstützende Personen dabei haben. Wir haben einen Gastrobetrieb und all diese Sachen funktionieren nur, weil wir dann mehrere Menschen haben, die sagen, okay, ich nehme mir das jetzt an, dass das in diesem Jahr funktioniert und da bin ich jetzt dabei und werfe alles rein, was ich habe. Und das ist die Sommerkomödie, ohne da jetzt irgendwelche konkreten Namen zu nennen. Also die Sommerkomödie sind immer die 60, 70, 80 kulturverliebten Menschen, die in der Barfüßerruine zusammenkommen.
1: Sehr schön gesagt, finde ich. Mich würde interessieren, wenn man sich bei euch so einen Premiereabend vorstellt. Also man stelle sich vor, man hat jetzt irgendwie ein Jahr lang eine neue Aufführung geplant, Herzblut da reingesteckt. Wie kann man sich so einen Tagesablauf vorstellen vor so einer Premiere? Das würde mich ultra interessieren. Also es ist wahrscheinlich großes Gewusel und alles steht ein bisschen unter Spannung. Wie würdest du das so beschreiben?
2: Also für mich als Geschäftsführer, der ich ja sozusagen alle Bereiche irgendwie überblicke, ist der Premierentag immer einer, wo man vom kreativen Modus auf einen organisatorischen Modus umstellt. Also bis zur Generalprobe geht es dann noch um die ganzen künstlerischen Sachen. Man schaut sich das Stück an, man sieht Dinge, die noch nicht funktionieren. Man macht die letzten Stellschrauben, damit die Aufführung gut funktioniert. Und diese Sachen sind dann ab der Premiere so ein bisschen beiseite geschoben, weil dann geht es auf einmal um sowas wie, fängt der Einlass pünktlich an? Haben alle Personen ein Ticket, die ein Ticket bekommen sollten? Ist der Ablauf im Gastrobetrieb schon optimal und solche Dinge? Und da gibt es quasi so ein bisschen eine neue Wirkungslogik, die wir in der Barfüßerruine bei uns auf dem Platz haben. Und ansonsten ist aber der Premierentag natürlich ein unheimlich aufregender, weil da das Theaterstück zum ersten Mal auf Publikum trifft. Wir haben zwar immer auch eine so semi-halböffentliche Generalprobe, wo wir so unseren Dunstkreis schon ein bisschen einladen und ein Gefühl dafür kriegen können, ob das Stück funktioniert oder nicht. Aber trotzdem ist natürlich der Premierentag ein unheimlich aufregender, wo man schaut, ob das, was man im letzten Jahr geplant hat und in den letzten 6 Wochen geprobt hat, ob das funktioniert oder nicht.
0: Du hattest ja gerade gesagt, dass du am Premierentag vom künstlerischen in den organisatorischen Modus wechselst. Wie sieht denn dieser künstlerische Modus aus? Also vorm Premierentag, von der Idee des Stückes bis zur Inszenierung hin selber, wie läuft es ab?
2: Also die tatsächliche Probenarbeit findet in 6 Wochen statt. Das ist also quasi die Zeit, wo das Ensemble vor Ort ist, wo wir täglich zusammenkommen und am Anfang in ganz kleinteiligen Einzelproben die einzelnen Szenen angehen und uns gemeinsam mit dem Stück gemeinsam mit dem Ensemble das Stück aneignen und die Inszenierung erarbeiten. Die ersten 4 Wochen sind da so ganz detailliert, da nimmt man sich irgendwie 2 oder 3 Stunden für einzelne Szenen Zeit, dann nimmt man sich 3 Tage später wieder Zeit dafür, wiederholt die Szene und das macht man eigentlich so lange, bis man sagt, okay, die Szene steht jetzt, die funktioniert. Und diese ersten Proben, die finden noch nicht in der Barfüßerruine statt, sondern an einem anderen Probenort. Und dann kommen wir in der Regel 2 Wochen vor der Premiere dann in die Barfüßerruine und fangen an dem eigentlichen Spielort zu proben. Das ist für Bühnenproben im Originalbühnenbild ein vergleichsweise kurzer Abstand und ist auch so ein bisschen eine der Herausforderungen, die wir immer in der Barfüßerruine haben. Denn wir haben ja das Barfüßer Open Air vorher, die Konzertreihe, und können uns deshalb jetzt nicht unendlich viel Zeit in der Barfüßerruine nehmen.
1: Ja, was mich noch interessieren würde, dadurch, dass euer Programm ja gerade so vielfältig ist, also abgesehen vom Sommertheater, ich habe zum Beispiel gesehen, dass es letzte Woche Tanzabende gab, Salsa-Tanzabende, fand ich auch ganz, ganz toll. Wie ist denn so die Resonanz? Also so ein vielfältiges Programm, man spricht damit ja auch immer eine vielfältige und breite Masse an und da würde mich mal interessieren, wie das Ganze so ankommt. Also gerne einmal differenziert beim Sommertheater, wie da so eure Einschätzung ist und dann gerne auch das Barfüßer Open Air.
2: Also beim Sommertheater haben wir natürlich den unheimlich tollen Zustand in diesem Jahr gehabt, dass wir bereits 3 Wochen vor der Premiere ausverkauft waren. Das heißt, da gibt es eine sehr große und sehr breite Resonanz. Das ist für uns auch sehr, sehr wichtig, weil die Einnahmen aus den Tickets für uns, wenn wir uns jetzt wirtschaftlich anschauen, der wichtigste Bestandteil sind, aus dem wir uns finanzieren. Also ohne ein Publikum, das zu uns kommt, würde die Sommerkomödie nicht funktionieren. Also würde es die Sommerkomödie nicht geben. Das heißt also, fürs Sommertheater an sich können wir dieses Jahr und auch in den letzten 2 Jahren glücklicherweise einen großen Check machen und sagen, ja super, da haben wir eine ganz tolle Resonanz. Beim Barfüßer Open Air, da muss ich sagen, da genieße ich das sehr, dass gefühlt jeden Abend anderes Publikum da ist. Also je nachdem, welches Kulturformat auf der Bühne stattfindet, ob das jetzt ein Poetry Slam ist, ob das eine Big Band ist, ob das ein Popkonzert ist oder solche Dinge. Also jeden Abend sind irgendwie andere Menschen vor Ort. Und das finde ich ist irgendwie auch Teil unseres Auftrags. Also nicht nur für bestimmte Milieus und bestimmte Personen Kulturangebot zu machen, sondern damit ganz unterschiedliche Menschen anzusprechen. Und beim Barfüßer Open Air, also freuen wir uns auch sehr, dass es auch da inzwischen so ist, dass viele Abende ausverkauft sind. Da haben wir in den letzten Jahren sehr akribisch drauf hingearbeitet, indem wir einfach ganz gezielt so das Booking uns angeschaut haben und uns ganz gezielt angeschaut haben, welche Formate wollen wir hier anbieten und dass wir uns da inzwischen auch zu so einer Konzertreihe mausern konnten, wo ganz viele Menschen hinkommen. Das freut uns sehr, aber da sind wir auch noch auf dem Weg. Also da können wir uns auch noch weiterentwickeln, was das angeht. Und du hast auch die Tanzabende angesprochen. Wir haben immer auch kostenfreie Angebote, weil ich finde, dass das auch zu unserem Auftrag irgendwie gehört, die Ruine jenseits von Bühnenveranstaltungen, für die man natürlich auch Eintritt bezahlen muss, zu öffnen. Und deshalb hatten wir dieses Jahr mehrere Veranstaltungen für Kinder und Eltern, die kostenfrei waren. Wir hatten diese Tanzabende, die kostenfrei waren. Und das ist auch was, was wir gerne zukünftig noch weiterentwickeln wollen. Also in irgendwie so eine Richtung Spieleabende beispielsweise oder Ähnliches. Ich finde, dafür ist die Barfüßerruine ein ganz tolles Setting. Sowas ist aber immer auch nur möglich, wenn wir Förderung dafür bekommen. Und beispielsweise dieses Jahr haben wir von der Stadt Erfurt eine Förderung erhalten für diese Kinderveranstaltung, für die Tanzveranstaltung, um das eben kostenfrei für das Publikum anbieten zu können.
1: Finde ich sehr cool. Du hast mir nämlich jetzt auch so ein bisschen meine nächste Frage schon beantwortet. das wäre nämlich so ein bisschen gewesen, wie man sich so die zukünftige Entwicklung vorstellen kann. Also bist ja jetzt ein bisschen auf die Barfüßerruine schon das Barfüßer Open Air schon eingegangen. Wie können wir uns denn das Sommertheater in Zukunft vorstellen? Gibt es irgendwas, auf das man sich besonders freuen kann oder irgendwas, was sich vielleicht auch verändert? Oder falls du auch Ideen hast, die du gerne teilen möchtest, wo du sagst, das würden wir gerne mal machen, gerne her damit.
2: Also was die grundsätzliche Ausrichtung des Sommertheaters angeht, werden wir schon da so bei diesen Leisten bleiben, die wir jetzt in den letzten Jahren auch so genutzt haben und diesen Weg weiter beschreiten, den wir da angefangen haben. Also man wird in der Regel bei uns im Sommertheater einen großen Klassiker sehen, den wir uns dann auf unsere Art und Weise quasi aneignen und den wir auf unsere Art und Weise bearbeiten. Diese Shakespeare-Tradition, die hatte ich ja vorhin auch schon kurz angesprochen, die spielt natürlich immer eine Rolle, wenn wir das neue Stück auswählen. Also es gibt immer eine Abzweigung, Shakespeare ja oder nein. Und wenn ja, dann welcher Shakespeare? Und wenn nein, wo geht dann die Reise hin? Und für nächstes Jahr ist im Moment die Shakespeare-Abzweigung noch nicht geklärt. Also entweder gibt es einen Shakespeare oder wieder etwas ganz anderes, so wie wir es mit Sherlock Holmes dieses Jahr ja auch hatten.
1: Das heißt, es bleibt noch sehr spannend bei euch.
2: Ja, also Trommelwirbel, wir sind mitten im Trommelwirbel, ja.
1: Sehr cool, ich bin gespannt. Wo ich auch noch mal einhaken wollen würde, weil wir ja gerade über das Barfüßer Open Air gesprochen haben und du ja auch gerade geteilt hast, dass du dir sowas wie Spieleabende zum Beispiel gut vorstellen könntest. Was wäre denn zum Beispiel jetzt auch ein bisschen an unsere Zuhörerinnen gerichtet, wenn man eine richtig, richtig coole Idee hat, für irgendeinen coolen Abend sich vorstellen könnte, Barfüßer Open Air, das wäre eigentlich der perfekte Ort dafür. Kann man sich da bei euch melden? Also seid ihr da erreichbar? Seid ihr da offen? Oder Wie sieht das bei euch aus?
2: Also um genau das aufzufangen, haben wir eine Publikumsbefragung, die läuft in diesem Jahr. Also es gibt, wenn man in die Barfüßerruine kommt, gibt es ein großes Plakat, Publikumsbefragung, wo ein QR-Code drauf ist, den man scannen kann. Und dann kommt man zu einer Umfrage. Und Teil dieser Umfrage ist auch, dass man sich Acts wünschen kann, die man unbedingt beim Barfüßer Open Air gerne mal sehen würde. Man kann sich Theaterstücke wünschen, die man gern mal sehen würde und auch so allgemeine Anregungen geben. Man findet die Publikumsumfrage auch auf der Website. Also alle Personen, die jetzt zuhören, geht gerne auf unsere Website, füllt die Publikumsumfrage aus und dann genau nehmen wir diese Anregungen mit und stricken daraus und natürlich aus weiteren Ideen dann das Programm fürs nächste Jahr.
1: Sehr cool, ihr habt es auf jeden Fall gehört, falls ihr mitwirken möchtet, auf die Website von der Sommerkomödie. Ich würde gerne noch mal ein bisschen über die Fete la Musique dieses Jahr sprechen. Da habt ihr ja auch was gemacht. Möchtest du es vielleicht einmal kurz für unsere Zuhörerinnen, die es vielleicht nicht mitbekommen haben, erzählen, was ihr bei Fete la Musique in der Barfüßer gemacht habt?
2: Also tatsächlich ist es zur Fete la Musique so, dass wir quasi den Ort öffnen und quasi zur Verfügung stellen für die OrganisatorInnen der Fete. Und die denken sich dann ein Programm aus, von dem sie meinen, das passt gut bei uns rein. Das heißt, das Programm disponieren wir selbst nicht. Wir sind aber natürlich vor Ort, stellen die Bühne, die Technik und so weiter zur Verfügung, damit da dieses bunte Kultur-Straßenmusikfestival auch bei uns stattfinden kann. Manchmal bin ich ein bisschen wehmütig, weil bei dem, was bei uns in der Ruine stattfindet, so ein bisschen der Straßenmusikcharakter verloren geht. Wir machen im Grunde da einfach eine normale Konzertveranstaltung. Ich habe aber auch noch nicht den Clou gefunden, wie wir quasi diesen Straßenmusikcharakter auch mehr in der Barfüßerruine abbilden können. Und das können wir aber gerne sozusagen dem Publikum auch mitgeben. Also in den nächsten Jahren zur Fete la Musique wird immer irgendwas stattfinden bei uns, was aber quasi disponiert und ausgewählt ist von den Fete-OrganisatorInnen.
1: Alles klar. Wir haben sehr viel erfahren über die Sommerkomödie heute, würde ich sagen. Es war ein ganz, ganz tolles Interview. Besser kann man ein Interview nicht beenden, als mit alle Fragen beantwortet. Und wir sind allwissende Sommerkomödien-Experten. Ja, Fabian, danke, dass du dir Zeit genommen hast für das Interview heute. Es hat sehr, sehr viel Spaß gemacht. Und ich würde auf jeden Fall empfehlen, mal bei der Sommerkomödie vorbeizuschauen.
2: Kommt gerne vorbei und vielen Dank euch für die Einladung.
0: Das war das Interview mit Fabian Hagedorn von der Sommerkomödie Erfurt. 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Und jetzt kommt Run Boy Run von Woodkid.

0: Das war Run Boy Run von Woodkid. Ihr hört immer noch Erfurt Was Geht, eure Kultursendung bei 96.2 Radio Frei. Und unsere heutige Sendung steht ein bisschen unterm Stern des Theaters, wie ihr in unserem Interview mit Fabian Hagedorn gehört habt von der Sommerkomödie.
1: Ja, wie wir schon raushören konnten, füllt die Sommerkomödie Erfurt auf jeden Fall einen Teil der Schauspielsparte, die unser Stadttheater in Erfurt leider nicht hat, aus. Das Stadttheater Erfurt ist nämlich ein reines Musiktheater. Das kommt daher, dass das Land Thüringen im Jahr 2002 beschlossen hat, dass Erfurt und Weimar sehr nah aneinander liegen und deshalb die Sparten Musik und Schauspiel auf beide Städte aufzuteilen, dass quasi nicht jede Stadt beide Sparten ausfüllt. Umso schöner ist es natürlich, dass wir hier in Erfurt unsere Sommerkomödie haben, die eben diesen schauspielerischen Teil aus dieser Sparte ausfüllt. Neben der Sommerkomödie gibt es aber zum Beispiel auch noch ganz viele kleine andere Schauspielstätten, die eben auf reines Schauspiel fokussiert sind. Darunter zum Beispiel das Kinder- und Jugendtheater Die Schotte. Die Schotte ist ein Kinder- und Jugendtheater mit angeschlossenem theaterpädagogischem Zentrum und versteht sich als kulturelle Bildungs- und Freizeiteinrichtung für Theaterspiel. Zudem gibt es außerdem noch kleinere Veranstaltungsstätten, wie zum Beispiel Bühne und Bohne. Die gibt es meines Wissens nach auch noch gar nicht so lange. Bühne und Bohne ist ein kleines Theater am Juri-Gagarin-Ring mit Kaffeebetrieb unter anderem, die Theater und Musicals aufführen. Könnt ihr auf jeden Fall mal nachschauen. Gerade hat auch einen Workshop gestartet, bei dem man eigenständig als Team Stolz und Vorurteil von Jane Austen erstmals inszeniert und dann schauspielerisch unterlegt und aufführt.
0: Ja, es hört sich auf jeden Fall mega an. Wir haben so ein bisschen diese Folge, die Schauspielsparte in Erfurt abgeklappert. Möchte an der Stelle auch eine kleine persönliche Empfehlung aussprechen. Sophia und ich waren dieses Jahr bei der Sommerkomödie in der Sherlock Holmes Inszenierung. Ganz toll, vor allem auch wenn man Sherlock Holmes gelesen hat, erkennt man auch so ein paar kleine Easter Eggs und so ein paar kleine Details,

0: die den Büchern entspringen. Große Empfehlung an der Stelle, wenn ihr an Karten kommt für nächstes Jahr, auf jeden Fall hingehen.
1: Auf jeden Fall schnapp machen. Ja, und eine Sache habe ich auch noch, nämlich die Perspektive des Schauspieltheaters, der Schauspielsparte. Und zwar soll nämlich ab dem Jahre 2030 das Theater Erfurt auch wieder die Schauspielsparte abdecken. Aber ob und was bis dahin passiert, schauen wir dann mal. Ja, außerdem eröffnet ja auch voraussichtlich das Kulturquartier nächstes Jahr endlich seine Pforten. Und dort gibt es auch eine Schauspielbühne. Und ich meine auch schon den Aufruf an Schauspielende gesehen zu haben. Deshalb sind wir mal ganz gespannt, was da entsteht.
0: So viel zur Schauspielsparte in Erfurt. Bevor es hier mit unserer Sendung Erfurt was geht weitergeht, haben wir noch einen Song für euch. Hier ist Aid Lanko mit Man Out of Me.

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1: Ja, das war Aid Lenko mit Man Out of Me. Ich muss sagen, der Song läuft bei mir persönlich gerade auf Heavy Rotation. Das gibt mir nämlich einfach so die gute Stimmung, die einem Romcoms immer geben. 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Und wir starten jetzt rein mit unserer Rubrik Immer auf Achse. Ja, und da sind wir schon. Nina, wo warst du denn diesen Monat immer auf Achse? Erzähl mal.
2: Ja, ich war diesen Monat vor allem beim Strandgut unterwegs. Und zwar gibt es ein kulturelles Jahresthema der Stadt Erfurt. Kulturortswechsel, ein Förderprogramm zur Eroberung ungewöhnlicher Räume. Da geht es nämlich auch um die kulturelle Wiederbelebung des Strandgutes. Das Strandgut befindet sich unter der Tromsdorfbrücke bzw. am Schmidtstädter Ufer. Das ist quasi, wenn man vom Bahnhof aus auf das Kalifstorch und den Zughafen am Güterbahnhof zuläuft, sind da diese Brücken und nicht die Brücke, über die man rüberläuft, sondern die links daneben. Unter dieser Brücke finden jetzt nämlich Musikveranstaltungen statt. Genau, es gab bisher 4 Termine, an denen dieser Ort bespielt wurde. Und es geht quasi um eine gemeinschaftliche Wiederbelebung urbaner Räume. Genau, es gab unter anderem Events zusammen mit dem Paraphora-Kollektiv aus Jena, dem Kartenhaus-Kollektiv aus Erfurt und auch dem Polygon-Kollektiv aus Leipzig, und bespielt wurde der Ort hauptsächlich mit elektronischer Musik, Techno. Genau, ich habe jede Veranstaltung als sehr, sehr sweet empfunden. Also es war ein sehr persönlicher Vibe auch irgendwie, weil dort halt auch einfach nicht so unglaublich viele Leute hinpassen. Die Leute, die dort waren, haben die Musik wirklich gefühlt. Die Musik war sehr, sehr nice. Und ich finde, es ist auch einfach eine sehr coole Idee, urbane Räume zu nutzen und wieder zu beleben und quasi mit Musik oder mit anderen kulturellen Veranstaltungen zu bespielen. Da war ich diesen Monat hauptsächlich unterwegs. Und was ging bei dir so, Sophia?
1: Ja, bevor ich jetzt loslege mit Veranstaltungen, die ich diesen Monat besucht habe, möchte ich erst nochmal auf das Kulturortswechsel-Jahresthema eingehen oder beziehungsweise kurz ein paar Veranstaltungen einmal auffächern, die in diesem Rahmen stattgefunden haben oder auch noch stattfinden werden. So gab es zum Beispiel am 16.8. das Hebebühnenkonzert am Herrenberg, organisiert von Noch so ein e.V. Das ist auf jeden Fall schon mal nicht nur ein außergewöhnlicher Ort, sondern auch eine außergewöhnliche Art und Weise für ein Konzert, würde ich sagen. Zudem hat auch die Stupid Block Party Volume 1 stattgefunden. Das geht ein bisschen mehr in die Hip-Hop-Richtung. Das war an der Paulstraße neben der Predigerkirche zusammen mit Supremo und dem neuen Café Deli at Paulstraße wurde die Blockparty gemeinsam nach Erfurt gebracht. Blockpartys gelten als Ursprung der Hip-Hop-Kultur. In den 70ern wurden Straßen und Freiflächen zu Orten, an denen Nachbarschaften zusammenkamen, DJs auflegten, MCs performten und aus Musik echte Community entstand. Genau das hat dort stattgefunden. Davon wird es auch noch eine zweite Veranstaltung geben. Das ist die Supremo Plug Party Volume 2 im Nordpark am Skateplatz mit Skate-Turnier am 29.8. Gut, wenn ihr die Sendung hört, ist es leider schon vorbei. Aber einfach nur, um das einmal kurz so aufzuzeigen, was für tolle Veranstaltungen, was für vielfältige Veranstaltungen auch unter diesem neuen Kulturjahresthema stattgefunden haben oder auch noch stattfinden werden. Eine letzte hätte ich auch noch, die ich auch total toll fand, nämlich von der Jeder kann Galerie. Jeder kennt diesen Tunnel. Ein freundliches Update. Da ging es um die Neugestaltung der Unterführung in der Meifertstraße bzw. Idorfstraße. Dort hat der Jeder kann Kunstförderverein dazu eingeladen, die Unterführung gemeinsam neu zu gestalten und sich künstlerisch auszuleben. Heißt, Wände gestalten, malen, kleben, gemeinsam an einer Soundinstallation bauen, die dann nämlich für Live-Musik und einen gemütlichen Ausklang hergehalten hat. Ja, also ich war diesen Monat auch wirklich wieder ganz, ganz viel auf Achse. Ich kann das passt leider alles gar nicht richtig in die Zeit, wenn wir das immer alles erzählen würden. Deshalb müssen wir uns immer ein bisschen beschränken auf einige Veranstaltungen. Aber für die letzten Monat unsere Folge Jeder kann Galerie gehört haben, die wissen ja vielleicht noch, dass Jeder kann Galerie Anfang August und Ende Juli ein Sommerworkshop mit Malen und Basteln für Kinder angeboten hat. Und wie das halt in Erfurt dann manchmal so läuft, lernt man Leute kennen, die dann irgendwas vorschlagen und fragen, hey, hast du nicht Lust da drauf? Und so bin ich dann dazu gekommen, dass ich bei diesem Workshop dann als Übungsleiterin mitgemacht habe. Was auf jeden Fall sehr cool war. Nochmal zur Erinnerung, es wurde 2 Wochen lang in den Sommerferien gemeinsam mit Kids aus der Nachbarschaft im Nachbarschaftstreff Tipp in der Kasseler Straße 1 im Ried gemalt und gebastelt. Und nach Ende dieser 2 Wochen Mal- und Bastelphase gab es dann am 7. August das Kunstfest am Kiosk. Dort haben dann die Kids alles, was sie gebastelt und gemalt haben, ausgestellt. Ja, kurz zu dem Kiosk. Vielleicht kennen denn einige von euch, das ist ein leerstehender Kiosk oben am Ried bei der Haltestelle Mainzer Straße. Naja, auf jeden Fall wurde alles dort ausgestellt. Das war auf jeden Fall super süß. Wir haben unter anderem aus Zeitungen haben wir Tiere gebastelt. Wir haben mit Gips Skulpturen geformt. Es gab auch einen Tag, da konnten die Kids selber ein bisschen DJen. War auf jeden Fall super cool, es hat richtig Spaß gemacht und war auch auf jeden Fall ein wichtiges Projekt.
2: Ja, wie Sophia schon gesagt hat, im Sommer ist eigentlich so viel los, dass wir das jetzt gar nicht alles in die Folge unterkriegen.
1: Da kommen wir nicht hinterher.
2: Da kommen wir wirklich nicht hinterher, spricht aber für Erfurt als Kulturstadt, würde ich mal sagen. Erwähnenswert werden vielleicht noch die Sonntagskonzerte, die Sommerkonzerte im Kalif Storch, wovon es jetzt jeden Sonntag über die letzten Wochen immer eins gab. Und passend zu den Domstufenfestspielen, die gerade anlaufen, dort wird Jesus Christ Superstar aufgeführt. Und genau das ist auch unser letzter Song. Hier ist aus Jesus Christ Superstar der Song Superstar.

0: Ja, das war mal wieder eure allerliebste Radiosendung diesen Monat. Erfurt, was geht bei 96.2 Radio Frei. Ihr hört uns immer am letzten Sonntag im Monat um Punkt 11 Uhr. Die Wiederholung folgt am Samstag darauf um 14 Uhr. Ja, und wir freuen uns, wenn wir uns das nächste Mal fragen: Erfurt,
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1: Hi.
2: Hallo. Wir sind Tom
3: und Navid. Diese Radiosendung ist im Rahmen eines Ferienkurses an der Volkshochschule in Erfurt entstanden.
1: Hier bei uns im Radiokurs haben wir viel für euch gearbeitet, damit es am Ende eine ziemlich schöne Sendung wird. Wir, das sind
4: Lukas,
5: Emil,
6: Tadeusz,
7: Navid,
8: Tom,
9: Elli,
10: Stine,
11: Sophie,
12: Fenja
13: und Hagen.
1: Wir haben aufgenommen, geschnitten, geschrieben, recherchiert und vieles mehr. Heute entführen wir euch an die Lieblingsorte der Erfurter und der Touristen. Ihr bekommt viel zu hören, was die Leute, die wir da draußen getroffen haben, auch gerne für Musik hören.
3: Wir lernen, wie man schwierige Wörter buchstabiert und uns wird erzählt, wo die Leute, die in Erfurt unterwegs sind, so herkommen.
1: Ihr lernt echte Malprofis im Atelier der Volkshochschule Erfurt kennen.
3: Außerdem wird es doppelsportlich, im Hirn und in der Karatehalle.

0: In Erfurt gibt es im Sommer ziemlich viele Touristen. Emil und Thaddäus haben sich mal in der Stadt umgehört und die Leute so gefragt, wo sie eigentlich herkommen. Beitrag ab!
1: Wo kommen Sie her und warum sind Sie nach Erfurt gekommen? Was haben Sie gehört? Was gibt es hier Schönes so?
2: Also wir kommen aus Magdeburg und wir sind öfter mal in Erfurt, also regelmäßig. Und vor allem, weil meine Frau hier studiert hat und die hat gesagt, das ist so eine schöne Stadt, die vor allem mittelalterlich erhaltene Innenstadt ist sehr schön zum Schlendern und so. Und deswegen kommen wir immer wieder hier.
3: Aus Köln.
1: Alle Mann?
3: Alle Mann, ja.
1: Und warum sind Sie hier?
3: Wir besuchen Freunde.
1: Sind das die?
3: Das sind unsere Freunde, ja, genau.
1: Und was, also gucken Sie sich gerade die Stadt an so?
3: Ja, wir sind gerade auf dem Weg zum Goldhelm.
1: Ah, sehr gute Eisdiele. Was haben Sie alles schon so gesehen?
3: Oh, wir sind nicht das erste Mal hier, deswegen sind wir dieses Mal ein bisschen entspannter in Erfurt. Und
1: also wie oft waren Sie schon hier so?
3: Wir waren das letzte Mal zwischen den Jahren, also zwischen Weihnachten und Silvester hier. Und da war es ein bisschen kälter, da haben wir uns tatsächlich deutlich mehr angeguckt und da waren wir sind jetzt das zweite Mal hier.
1: Ach so, okay. Und finden Sie Erfurt schön?
3: Sehr schön.
4: Ich komme aus Weida.
1: Wo liegt das? In welchem Bundesland?
4: In Thüringen.
1: Also nicht so weit weg?
4: Korrekt.
1: Und warum sind Sie in Erfurt?
4: Wir machen heute hier einen Teamtag mit dem Kollegium.
1: Was arbeiten Sie denn? Also was für ein Kollegium?
4: Ich bin Lehrerin.
1: Okay, cool. Was für eine Klassenstufe unterrichten Sie?
4: Klasse 1 bis 4, Grundschule.
1: Und hat Ihnen Erfurt irgendwer empfohlen oder wurde der Teamtag einfach hierher verlegt und deswegen sind Sie mitgekommen?
4: Wir machen den Teamtag heute hier, um ein bisschen was Interessantes für unsere Schüler herauszufinden und machen heute die Stadtrallye, was wir mit unserer Klasse auch mal machen können.
1: Heißt, Sie kommen dann wahrscheinlich hier nochmal mit Ihrer Klasse her. Was haben Sie bisher alles so gesehen?
4: Ein Bahnhof, das Rathaus und jetzt sind wir erstmal hier und starten mit der Rallye.
1: Ja, cool. Also dann gibt es ja die Krimmer Brücke, den Domplatz, gibt es ja ganz viel in Erfurt zu sehen.
5: Aus Augsburg.
1: Ich kenne mich da nicht so aus. In welchem Bundesland liegt das?
5: Bayern.
1: Also von unten?
5: Ja, genau.
1: Sind Sie zum ersten Mal hier?
5: Ja, ich bin zum ersten Mal hier.
1: Und warum sind Sie hier? Also wurde Ihnen das empfohlen oder hatten Sie einfach Lust, mal nach Erfurt zu kommen?
5: Wir machen einen Zwischenstopp und mein Mann war schon öfter hier. Und deswegen weiß ich, dass es eine sehr schöne Stadt ist und das sollten wir uns mal anschauen.
6: Ich mag die Innenstadt sehr gern, weil sie sehr gemütlich und richtig schön mit der Infrastruktur versorgt ist und ich mich überall frei bewegen kann, per Pedis, per Straßenbahn, per Bus und ich kann den Bahnhof leicht erreichen.
7: Mir gefällt am besten die Krämerbrücke, die Lange Brücke. Ich finde den Petersberg sehr schön und meine ganzen Kinder lieben die Eger.
8: Wir kommen vom Rhein, unten vom Mittelrhein.
1: Ich kenne mich da nicht so aus. In welchem Bundesland liegt das?
8: Bei Koblenz. Koblenz ist, wo Deutsche Eck ist.
1: Warum sind Sie denn nach Erfurt gekommen?
8: Ganz einfach. Erfurt ist eine wunderbare Stadt. Wir fühlen uns wohl hier. Ist zwar eine Großstadt, aber unheimlich gemütlich. Und das ist meine Stadt. Ich fühle mich wirklich wohl. Ihr seid wunderschön.
1: Was mögen Sie denn am meisten an Erfurt?
8: An Erfurt mag ich, wie gesagt, die Menschen sind sehr nett. Hier zum Beispiel, einiges kann man gucken, Dom Severi und so weiter. Und trotzdem ist es großflächig, man hat Luft, man ist frei, man kann überall sitzen, ist Ruhe, ist wunderschön.
9: Ich weiß nur eins, dass ich hier in Erfurt geboren bin.
8: Ja?
9: Ja. Ich bin Erfurt, echte Erfurter Buffbohne.
1: Okay.
9: Und bin 1954 sind wir ins Rheinland gezogen.
1: Ja.
9: Und deswegen bin ich, und ich habe hier noch eine Cousine wohnen, die tun wir besuchen. Und deswegen haben wir eine große Liebe für Erfurt. Ja.
10: Wir kommen aus dem Allgäu im Süden Bayerns. Genauer gesagt aus Lechbruck und aus Aitrang. Wir möchten heute das Musical Jesus Christ Superstar anschauen.
1: Und sind Sie nur deswegen hergekommen?
10: Ja, tatsächlich schon.
11: Aus Oberasbach bei Nürnberg.
1: In welchem Bundesland liegt das?
11: Das liegt in Bayern.
1: Okay, also unterhalb.
11: Genau.
1: Und warum sind Sie nach Erfurt gekommen?
11: Um meine Familie zu besuchen.
1: Was finden Sie am Erfurt so am schönsten bisher?
11: Uns gefällt die Altstadt am besten und die vielen leckeren Eisdielen.
12: Ich komme aus dem schönsten Flecken Deutschlands in Oberbayern. Das ist der Tegernsee, auch genannt Lago di Bonzo, weil da alle Adeligen und die Armeebonzen in den 40er, 50er Jahren wohnten, noch bis heute zum Teil.
1: Und warum sind Sie in Erfurt?
12: Erfurt ist die Stadt meiner Mutter, die Pflichtjahrmädchen hier war in den 30er Jahren.
1: Was finden Sie am Erfurt denn am schönsten bisher?
12: Ja, am schönsten ist die Krämerbrücke natürlich und der Dom und überhaupt das gesamte Stadtbild Erfurt, soweit ich bisher sage, ist wunderschön.

0: Weißt du eigentlich, wie Enzyklopädie geschrieben wird?
1: E-N-Z-Y-K-L-O-P-Ä-D-I-E.
0: Super. Und jetzt Grundgesetzänderung?
1: Ernsthaft? Das ist doch viel zu lang, um das alles zu buchstabieren.
0: Doch, ich will mal wissen, ob du das weißt.
1: Na gut. G-R-U-N-D-G-E-S-E-T-Z-Ä-N-D-E-R-U-N-G.
0: Du wirst garantiert mal Spitzenkandidat bei einer Quizshow.
1: Wie kommst du denn jetzt eigentlich auf das Buchstabieren?
0: Na, Sophie und Fenja haben sich mal in der Stadt dazu umgehört, ob die Leute wissen, wie man schwierige Wörter buchstabiert.
2: Können Sie uns das Wort Rhythmus buchstabieren?
3: Rhythmus. R-H-Y-M-T-H-U-S.
4: Richtig?
2: Dankeschön.
5: Das ist gemein. R-H-Y-T-M-U-S.
2: Das hat nur das T-H-M-U-S. Aber der Rest war richtig.
6: Ich versuch's. R-H-Y-T-M-U-S.
7: Das H hast du vergessen.
2: R-H-Y-T-M-U-S.
7: Das ist leider falsch, aber egal.
2: Könnten Sie mir bitte das Wort Rhododendron buchstabieren?
8: R-O-D-O-D-N-Dron.
2: Das ist nicht ganz richtig. Sie haben das H noch bei R-H-O vergessen. Könnten Sie mir das Wort Symmetrie buchstabieren?
7: Oh. S-Y-M-M-E-T-R-I-E.
2: Ja, richtig.
8: R-Y-T-H-M-U-S.
7: Ist richtig.
9: Das kann ich, weil ich war 100 Jahre Erzieherin. Und da muss man das können. Und zwar buchstabiert man Rhythmus mit R, H, Y, T, H, M, U, S. Kriege ich jetzt einen Punkt?
2: Nein.
7: Nein.
2: Dankeschön.

0: krass, was die Leute auf der Straße nicht wissen und alles wissen.
1: Andersrum.
0: Peinlich und das auch noch live im Radio.
1: Wo wir gerade bei dem Thema peinlich sind, was ist dir denn schon mal Peinliches passiert?
0: Mein Freund hat sich mal verrechnet und ich habe gesagt, ist doch ganz einfach, das ist, und dann habe ich ein falsches Ergebnis genannt.
1: Emil und Thaddäus, sie haben sich mal draußen umgehört, was den Leuten so Peinliches passiert ist.
2: Also was ist so etwas ganz Peinliches, an das sie sich aus ihrem Leben erinnern?
3: Das ist eine sehr spezielle Frage. Das ganz Peinliches. Nee, habe ich jetzt leider so parat nicht.
2: Da sind sie ja nicht die Erste. Wir hatten viele Leute, da wussten nichts. Aber trotzdem danke für Ihre
3: Zeit. Gerne, macht's gut jetzt.
2: Zeit. Tschüss. Danke, tschüss.
4: Aus meinem Leben peinlich?
2: Ja.
4: Oh, wei. Das wüsste ich aber jetzt. Das ist aber eine Frage. Ja. Das wüsste ich jetzt wirklich nicht. Nee.
2: Was ist so das Peinlichste, an das Sie sich aus Ihrem Leben erinnern?
5: Ach nee, gibt nichts Peinliches.
2: Gar nichts?
5: Gibt's nichts. Nee.
6: Ach du meine Güte, das ist eine schwere Frage. Als ich vom Fahrrad gefallen bin. Ich kann mich gut daran erinnern, als ich als kleiner Junge, ungefähr so alt wie du, vom Fahrrad gefallen bin und ins Wasser.
3: Oh ja. Alle haben gelacht
6: und ich nicht. Äußerst peinlich war.
2: War es kalt?
6: Ja, ziemlich.
2: Haben Sie das Fahrrad wieder rausbekommen?
6: Selbstverständlich.
3: Ich bin eingeschlafen im Zug.
2: Ja.
3: Habe meine Station verschlafen und bin erst 2 Stationen später munter geworden. Und da war ich dann schon in Hermsdorf. Da wollte ich eigentlich gar nicht hin.
2: Und was mussten Sie dann machen? Mussten Sie laufen?
3: Nein, nein, das kann ich nicht laufen. Das ist zu weit. Das sind 23 Kilometer von Hermsdorf bis Gera zurück. Und dann musste ich den nächsten Zug zurücknehmen.
2: Und hat sie das dann extra gekostet, das Extra-Ticket?
3: Ja, hat extra gekostet.
2: Was ist das Peinlichste, an das ihr euch erinnert aus eurem Leben?
7: Na, da muss ich lange nachdenken. Das Peinlichste aus meinem Leben.
2: Also irgendein peinlicher Moment, an den sie sich erinnern. Muss nicht unbedingt das Peinlichste sein.
7: Ich habe als kleines Kind mal ein Stück Seife geklaut. Und ich wurde natürlich erwischt, weil ich mich total dämlich angestellt habe.
2: Haben Sie es gegessen?
7: Nee, die Seife wollte ich als Geschenk aus dem Ferienlager meinen Eltern mitbringen. Und ich habe es halt einfach eingesteckt. Ich hätte es ein bisschen besser machen sollen. Und als ich dann erwischt worden bin, war es mir natürlich sehr peinlich. Seitdem habe ich nie wieder irgendwas geklaut.
2: Dann danke für die beiden.
3: Gerne. Euch noch viel Spaß. Na?
2: Dankeschön.
3: Macht ihr fein. Macht ihr prima.
2: Dann tschüss.

0: Kannst du eigentlich solche Zauberwürfel lösen?
1: Warum fragst du? Hast du einen dabei?
0: Genau, ich habe einen dabei. Aber nicht irgendeinen. Ich habe einen Gearcube dabei.
1: Was zum Himmel ist ein Gearcube?
0: Das ist ein Zauberwürfel aus Zahnrädern.
1: Verstehe. Darf ich mal probieren?
0: Ja, hier.
1: Nee, das kriege ich nicht hin. Der ist so schwer.
0: Ich finde die auch ziemlich schwer. Aber Hagen ist da unser Meister darin.
1: Hagen, zeig uns bitte mal, wie es funktioniert.
2: Der allererste Schritt, den ich immer mache, ist, die Ecken zu lösen. Weil die Ecken sind das Grundgerüst, womit ich dann alles andere lösen kann. Und wenn ich einmal eine Seite gelöst habe, dann ist eigentlich der komplette Cube fast gelöst. Also beim 3x3 ist das so, dass man halt immer Ebenen löst. Und da verdreht man die anderen schon, aber man kommt halt wieder zurück. Also der hat halt Zahnräder und so ein 3x3, der hat halt, also ein richtiger hat halt keine Zahnräder wie dieser Cube. Und das ist der Unterschied dran. Es gibt davon auch noch andere Varianten, wie Pyramiden oder noch eine Ebene kleiner. Der erste Schritt beim 3x3 ist das weiße Kreuz. Das ist sozusagen wie hier die Ecken. Bloß halt nur als Kreuz. Und danach löst man dann immer Ecken, Kanten und dann zum Schluss die finale obere Seite. Ich habe meinen ersten 3x3 in irgendeinem Urlaub, ich glaube in Sardinien, irgendwo in Italien, geholt. Und dann habe ich den dort verdreht und habe mal geschaut, wie man so einen Zauberwürfel löst. Dann wollte ich das nicht mehr, weil das hat mich als erstes frustriert. Doch dann habe ich das irgendwie 2025 oder so wieder angefangen. Und dann habe ich halt gelernt, beim Geburtstag, da habe ich dann einen Speedcube gekriegt. Dort war eine Anleitung drin, wie man die noch schneller löst. Die habe ich mir angeschaut. Und deshalb kann ich den normalen 3x3 jetzt in einer halben Minute lösen. Der erste Schritt sind diese Ecken. Da schaue ich, welche Farbe passt zu welcher. Also grün ist jetzt bei grün und weiß bei weiß. Dann drehe ich die anderen Ecken, die schon automatisch damit gelöst wurden, zu denen, dass es eine Seite ergibt. Jetzt sieht man hier, dass hier rot ist, blau, lila und grün. Der nächste Schritt sind diese kleinen Eckteile hier. Die versuche ich jetzt zu diesem Bild zu kriegen. Das heißt, ich mache einen speziellen Algorithmus, um sie dorthin zu kriegen. Jetzt habe ich so zwei kleine Eckteile dort. Aber natürlich reicht das ja nicht, weil die Farben sind ja nicht weiß. Also drehe ich nochmal. Jetzt versuche ich, diese Kanten, diese Zahnradkanten, in die richtige Position zu bringen. Das heißt, rot zu rot, lila zu lila und so weiter. Das heißt, ich drehe einfach nur nach vorne und diese werden automatisch gelöst. Und dann schaue ich nach anderen und ich sehe, da ist grün, obwohl hier blau ist bei den Ecken. Das heißt, ich drehe sie einmal hoch. So zur Seite, dass wenn ich jetzt wieder runterdrehe, dass es an der richtigen Position ist. Jetzt habe ich einen Spezialalgorithmus, den ich machen muss, weil hier die beiden Mitten sind vertauscht und auch hier das. Das heißt, ich mache nun einen Algorithmus. Immer weiterdrehen und der Cube ist gelöst.

0: Du weißt doch noch bestimmt, dass ich richtig gut malen kann.
1: Wirklich? Glaube ich dir nicht.
0: Stimmt auch nicht. Aber die Kids im Malkurs nebenan können bestimmt super malen.
1: Also von denen kannst du ja auch mal eine Scheibe abschneiden.
0: Ein bisschen kann ich schon malen.
1: Naja, Beitrag von Ellie und Stine ab.
0: Wie heißt du?
2: Elisabeth.
0: Wie alt bist du?
2: Bin 13.
0: Und an was malst du gerade?
2: Also, wir sollten uns am Anfang so ein Thema raussuchen und da habe ich Pferde genommen, weil ich auch gern reiten würde und Pferde mag. Und da habe ich mir so Charaktere ausgedacht, um die es in dem Buch geht, was wir dann zum Schluss haben. Wir lernen halt jeden Tag eine neue Technik kennen und da male ich jedes Mal damit dann so Pferde. Zum Beispiel, das hier habe ich mit Aquarell gemalt. Das ist dann das Deckblatt. Das hier halt nur mit Bleistift. Und heute male ich dann noch was mit Acryl.
0: Und welche Farben haben die Menschen, die du da gemalt hast?
2: Das sind auch Aquarellfarben. Also zuerst habe ich es mit Buntstiften, also den hier, ausgemalt und dann noch mit Wasser drüber.
0: Katja Hofstein leitet den Ferienkurs Kinderkunst mit Kunstkindern. Dort können Kindern von 8 bis 12 Jahren verschiedene Maltechniken ausprobieren. Was passiert in Ihrem Kurs genau?
3: Ziel ist hier ein Skizzenbuch oder eine Geschichte zusammengefasst als Heft oder Buch zu erstellen bis Ende der Woche und alle Techniken mal auszuprobieren. Aquarell, Zeichnung, Acryl und Druck. Drucktechnik, Linolschnitt.
0: Ist das schwieriger oder kann das jeder lernen?
3: Das kann jeder lernen. Spaß und Freude mitbringen, gerade im Ferienkurs und ausprobieren. Na, das ist ganz wichtig.
0: Und wie heißen deine Menschen?
2: Also einmal Lore, ihr Pferd heißt Fee, dann Aurelia, ihr Pferd heißt Mystery und Johanna und ihr Pferd heißt Bella.
0: Und wie sehen ihre Pferde aus?
2: Also das Pferd von Lore ist so schwarz und hat wie so eine schwarze Mähne. Dann das Pferd von Aurelia hat auch so eine schwarze gewellte Mähne und ist hellbraun. Das Pferd von Johanna ist grau und so ein bisschen mit grauer Mähne und weiß.
0: Was ist deine Technik beim Malen?
2: Also ich male zuerst mit Bleistift vor und dann mit Aquarellfarben aus.
4: Ich bin Carlo.
0: Wie alt bist du?
4: 10.
0: Und was malst du gerade?
4: Also ich mal über das Videospiel Minecraft, weil ich es cool finde und auch spiele.
0: Kannst du noch mal mehr über das Spiel Minecraft erklären?
4: Also Minecraft ist so ein 3D-Spiel, bei dem alles eckig ist und ja, da spielt man entweder im Überlebensmodus oder auch im Kreativmodus und ja, da kann man auch viel bauen.
0: Welche Farben hat dein Bild?
4: Also meins hat jetzt gelb, weil es in der Wüste ist und es ist ein Dorf.
0: Wirst du die Häuser noch, die mit Bleistift gemalt sind, noch bunt malen oder bleiben die so?
4: Ja, also bunt mache ich sie noch.
0: Andreas Jeckel leitet den Fachbereich Malschule an der Volkshochschule Erfurt. Wir haben mit ihm gesprochen und ihn zuerst gefragt, welche Kurse es überhaupt so gibt.
5: Dann nochmal zu den Ferienkursen halt. Also da war letztendlich alles dabei. Wir haben Sommer, Sonne, Spaß, Kribbelbunt, wo na klar hauptsächlich mit Farben gearbeitet wird, aber auch sogenannte Talentcampus-Kurse. Die gehen halt ganztägig, also mit Mittagessen und. Da hat man Momo dabei, also wo dann gemalt wurde, Comic dabei, also wo die Kinder und Jugendlichen ihr eigenes Comicwerk oder Comicbuch gestalten können. Dann hat man Marionettenbau zweimal, wo die Kids dann ihre Figuren bzw. Marionetten selber bauen können und sich dann zum Abschluss noch ein kleines Theaterstück dafür einfallen lassen. Das wird natürlich dann auch präsentiert vor den Geschwistern, Oma, Opa, Eltern. Und das lief auch sehr gut.
0: Und wo findet man alle Angebote und wo kann man sich dort anmelden?
5: Ja klar, im Internet kann man sich anmelden, aber wir haben natürlich auch haptisch was. Also wir haben Broschüren, die hier ausliegen bzw. auch verteilt werden und unsere Jahresprogramme, wo die auch nochmal abgebildet sind und natürlich halt irgendwie die ganzen Social Medias.
0: Okay, vielen Dank, bis bald.

0: It's not my lover.
1: Hast du eine Ohrwurm?
0: Ja, das ist mein Lieblingslied.
1: Hagen und Lukas haben sich mal in der Stadt dazu umgehört, was die Leute am liebsten für Musik hören.
0: Billie Jean is not my lover.
1: Hör auf, der Beitrag geht los.
0: Sei nicht so frech.
2: Welche Musik mögen Sie gerne?
3: Ach, alten Schlager.
2: Und warum mögen Sie den Schlager so gerne?
3: Weil der mir sehr gut gefällt.
2: Okay.
3: Und am liebsten höre ich Andy Borg.
2: Okay.
3: Kennst du den?
2: Welche Musik hören Sie gerne?
4: Vieles, aber so Pop, Rock und Metal.
2: Und warum?
4: Wahrscheinlich durch meinen Vater, da bin ich sehr beeinflusst worden.
5: Am liebsten das, was so im Radio kommt und gängig ist. Auch so 80er, 90er Jahre.
2: Und warum?
5: Weil ich damit aufgewachsen bin und mir das gut gefällt.
6: Klassische Musik eigentlich. Ja, weil das für mich so entspannt ist, so gefühlsbetont und ich das einfach mag. Heimatschlager, Heimatmusik.
2: Und warum?
6: Im älteren Jahrgang ist das nachher so, dass man nicht mehr diese Hip-Hop-Musik wie die Jugend von heute hören. Aber ich akzeptiere das.
7: Ich höre persönlich sehr gerne eher rockige Musik, muss ich sagen. Weil sie gute Laune verbreitet. Zum Beispiel die Band Daughtry höre ich ganz gern an.
8: Alles Mögliche, je nach Laune. Gerne so italienische Schlager.
2: Und warum?
8: Weil die gute Laune machen im Sommer vor allem.
9: Sportfreunde stiller.
2: Und warum?
9: Weil mir die Texte gefallen.
10: Blasmusik in allen Formen. Und ich selber bin begeistert, dass die Blasmusik inzwischen auch in Thüringen wieder einen neuen Stellenwert bekommt. Weil nämlich bei Katharinenberg vor 14 Tagen ein großes Festival war, wo vor allem Jugend Blasmusik in allen Formen gespielt hat. Und dass das inzwischen in Thüringen auch bei uns wieder mehr Stellenwert bekommt, als nur alle möglichen Pop-Varianten, die es eben rundherum noch gibt.
11: Ich höre gerne Oldies.
2: Und was für Oldies?
11: Die Stones, die Beatles.
12: Klassische Musik, aber auch eigentlich so quer durch den Gemüsegarten. Ne?
2: Und warum?
12: Klassische Musik, weil man

0: Bands, hießen die damals. Die Who, die Lords, die leben zum Teil schon nicht mehr. Aber darum sind das so Kindheitserinnerungen. Die höre ich heute noch gerne.
1: Schlager, manchmal auch Pop und Rock'n'Roll.
2: Und warum?
1: Ja, weil mir das Spaß macht. Da kann ich tanzen dazu und das ist wichtig.
3: Ich höre gerne elektronische Musik.
2: Und warum?
3: Weil ich dazu gut tanzen gehen kann und ich finde es ganz toll, tanzen zu gehen.
4: Blasmusik, weil die schön ist.
5: Coldplay.
2: Und warum?
5: Die gefällt mir einfach, die ist cool.
2: Gibt's nicht noch einen anderen Grund?
5: Die kann man gut zum Film hernehmen, zum Vertonen.
6: Genesis, damit bin ich groß geworden.
7: IBM, Hardrock, aber auch klassisch, weil mir die Rhythmen gut gefallen.
8: Rock-Oldies und Rockballaden, weil ich das gerne auch selber mit der Gitarre spiele und singe.
9: Ich mag gerne so Liedermachermusik. Und deutschen Hip-Hop. Ja, weil ich spannend finde, womit sich die Leute darin so auseinandersetzen. Ich mag auch politische Musik, da ist auch viel politische Musik dabei.
10: Ich mag gern klassische Musik, Mozart, Beethoven und so weiter, aber auch moderne Musik. Beatles mag ich sehr gerne, Bob Marley und so, das finde ich auch gut.
2: Und warum mögen Sie das so gerne?
10: Ja, das ist aber wirklich ganz schwer zu sagen. Ich glaube, das ist Geschmackssache. Ne? Das muss jeder wissen irgendwie, was ihm gefällt. Oder?

0: So, jetzt werden wir zum ersten Mal gehirnsportlich.
1: Ich habe aber noch gar keine Lust, Fragen zu beantworten.
0: Sieh doch mal positiv. Während Elli und Stine uns den ersten Teil vom Quiz vorstellen, können wir uns in den Sitzsack setzen.
1: Stimmt, Quiz ab.

0: Welche Hautfarbe hat eigentlich ein Eisbär? Es ist Antwort A, weiß. Es ist Antwort B, schwarz. Oder es ist Antwort C, braun. Die richtige Antwort ist Antwort B.
1: Schwarze Haut nimmt Sonnenlicht besonders gut auf und kann dadurch Wärme aufnehmen. Zusammen mit der dichten Fettschicht hilft das dem Eisbären, die Wärme in der eisigen Arktis auszuhalten.
0: Was ist das älteste Tier der Welt? Ist es A, der Grönlandwal? Ist es B, die Schellenschildkröte? Oder ist es C, die Islandmuschel? Die richtige Antwort ist Antwort C.
1: Die Islandmuschel ist das älteste Tier der Welt, da sie einen sehr langsamen Stoffwechsel hat. Dadurch wird ihr Körper weniger geschädigt und altert dadurch nicht so schnell.
0: Was ist eigentlich das kleinste Säugetier der Welt? Ist es Antwort A, die Etruskerspitzmaus? Ist es Antwort B, die Wühlmaus? Oder ist es Antwort C, die Wüstenrandmaus? Die richtige Antwort ist Antwort A.
1: Die Etruskerspitzmaus ist nur 33 bis 52 mm groß.

0: Hingegen ist das größte Säugetier der Welt der Blauwal 30 Meter lang.
1: Wer hat eigentlich die Mikrowelle erfunden? Ist es Antwort A, Wilhelm Kalle? Ist es Antwort B, Percy Spencer? Oder ist es Antwort C, Peter Henlein? Die richtige Antwort ist Antwort C.
0: Der Ingenieur Percy Spencer hat 1945 in den USA durch einen glücklichen Zufall die Mikrowelle erfunden. Beim Testen einer Mikrowellenanlage schmolz ein Schokoriegel in seiner Tasche. So entdeckte er, dass Mikrowellen auch Lebensmittel erhitzen können.
1: Wer war eigentlich der erste Dirigent in einem Orchester? Ist es Antwort A, Felix Mendelssohn Bartholdy? Ist es Antwort B, Johannes Gutenberg? Oder ist es Antwort C, Klaus Weinbergerich? Die richtige Antwort ist Antwort A.
0: Felix Mendelssohn Bartholdy war vor allem als Gewandhauskapellmeister in Leipzig berühmt. Dieses Amt trat er im Oktober 1835 an.

0: Zitat: Macht kaputt, was euch kaputt macht. Axel Springer.
1: Das war ein falsch zugeordnetes Zitat aus den Känguru-Werken von Marc-Uwe Kling. Kannst du unseren werten Hörern noch einmal erklären, warum Marc-Uwe das mit den Zitaten eigentlich macht?
0: Okay, bei dem Känguru-Manifest, das ist sein zweites Buch, im Kapitel Street Art, denkt sich das Känguru als Witz falsch zugeordnete Zitate aus.
1: Verstehe.
0: Die Proletarier haben nichts zu verlieren als ihre Ketten, Heidi Klum.
1: Hast du die auswendig gelernt?
0: Ich kann noch viel mehr.
1: Nee, lieber nicht. Das nervt. Warum kannst du eigentlich so viele?
0: Marc-Uwe Kling ist mein Lieblingsautor.
1: Bei Lieblingsautoren fällt mir gleich ein, dass wir uns doch neulich in der Stadt umgehört haben, wen die Leute so als Lieblingsautoren haben.
0: Ja, Marc-Uwe Kling war leider nicht dabei.
2: Also meine Lieblingsautorin ist aktuell die Maja Kaleko. Die schreibt hervorragende Gedichte.
3: Nachrichten von den Nachrichten, aber fällt mir jetzt gerade nicht ein.
4: Etwa ein Po.
1: Okay, dann.
5: Und warum?
4: Weil da mir eigentlich sehr gut gefällt.
1: Ah, okay.
4: Habe ich schon etliche Bücher von Ihnen gelesen.
6: Selma Lagerlöf.
1: Ah, okay. Und was macht die so besonders oder warum mögen Sie die so?
6: Die hat immer schöne Geschichten, besonders Weihnachtsgeschichten. Ist aber schon vor 100 Jahren. Also ist was Älteres. Die hat auch mal den Nobelpreis für Literatur gehabt.
7: Ja, habe ich. Ich komme jetzt nicht auf den Namen. Wie heißt der, wo sein Vater Nazi war? Der Krimi-Autor. Sein Vater war Nazi und er schreibt jetzt Bücher, ein Bestseller nach dem anderen. Ja. Ich komme nicht drauf jetzt. Ich komme jetzt auch nicht drauf. Also ein Krimi-Autor.
8: Die Frau heißt Susanne Elisabeth Phillips, weil durch sie habe ich die Möglichkeit, in die schottischen Highlands einzutauchen, weil sie dort ihre Romanfiguren hat spielen lassen.
9: Antje Vogel.
1: Okay, und was macht die so besonders und warum genau die?
9: Die Antje Vogel ist eine ältere Dame, die ganz toll von klein auf Bilder gemalt hat und Kinderbücher illustriert hat. Wunderschöne Kinderbücher, die man heute noch nach 40 Jahren auch noch liest.
10: Da habe ich keine, ich lese keine Bücher.
11: Habe ich eigentlich nicht so wirklich. Ich interessiere mich eher für ein bestimmtes Buchgenre als für einen speziellen Autor. Na, so Lebensgeschichten von berühmten Personen oder von
1: Biografien.
11: Ja, sowas in der Art, ne?
12: Aus meiner Jugend habe ich früher gern Karl May gelesen. Und das ist also ganz lange her und jetzt ganz unterschiedlich. Also ich lese gar nicht mehr so viel, weil man viel zu viel im Internet macht.
1: Und warum genau Karl May, also in Ihrer Jugend?
12: Ach, weil ich früher so ein Winnetou-Fan war.
13: Ah. Ja, die Susanne Fröhlich.
1: Ich glaube, das haben wir schon mal gehört.
13: Ja.
1: Was macht die so und warum genau die?
13: Weil sie auf eine sehr lustige Art schreibt.
14: Fitzek.
1: Ah, ja. Was macht denn so besonders?
14: Spannende Bücher.
15: Allende, weil sie so wunderschön fabulieren kann und schreiben kann. Also sie schreibt sehr weitschweifig, beschreibt alles schön und es ist immer spannend, ihre Familiengeschichten zu lesen.
16: Isabel Allende.
15: Genau, Isabel Allende. Eine chilenische Schriftstellerin, die aber schon seit vielen Jahren in den USA lebt.
17: Ja, früher war das mal der Stanislaw Lem, der hat so utopische Romane geschrieben. Fällt mir jetzt im Moment keiner ein weiter.
18: Das sind ganz viele, weil ich sehr gerne in der Bibel lese. Und wenn ihr davon schon mal was gehört habt, das ist ja eine Sammlung ganz vieler Geschichten und Überlieferungen.
19: Das muss ich kurz überlegen. Natürlich fällt einem das in dem Moment wieder nicht ein. Furchtbar. Also es sind auf jeden Fall DDR-Autoren. Die fallen mir jetzt namentlich leider nicht ein. Das sage ich mal Charlotte Link aus der heutigen Zeit.
1: Okay.
19: Ja?
1: Guten Tag. Was ist Ihr Lieblingsautor? Mein Lieblingsautor ist Marc-Uwe Kling. Wieso genau der? Naja, der schreibt lustige Geschichten. Zum Beispiel die Känguru-Chroniken, das Känguru-Manifest, die Känguru-Offenbarung, die Känguru-Apokryphe und die Känguru-Rebellion. Und warum mögen Sie so? Naja, weil er diese 5 Bücher schreibt. Aha.
20: Oh, das ist schlecht zu sagen. Ich habe die letzte Zeit nicht mehr groß gelesen. Ich habe mit den Augen Probleme. Ansonsten habe ich sehr viel gelesen. Ah. Aber jetzt im Moment nicht mehr.
21: Von Büchern oder von Büchern. Schlager oder von Büchern? Hermann, wie heißt man? Hermann Mann? Ja.
22: Thomas Mann.
21: Thomas Mann.
23: Und ansonsten über Miezekatzen.
1: Dankeschön.

0: Hey Tom, was machst du denn schon wieder im Sitzsack? Wir müssen hier die Sendung moderieren.
1: Ich komme ja schon, aber nur als Erinnerung, als wir die Moderation geschrieben haben, hast du auch ab und zu auf Poki, das ist eine Spieleplattform, Snake vs. Worms gespielt.
0: Okay, gebe ich zu, aber jetzt komm, wir müssen hier moderieren.
1: Judy, also schauen wir mal auf unsere Liste. Wir haben ja nun schon einiges hinter uns.
0: Stimmt, wir sind ja schon ziemlich am Ende unserer Sendung. Allerdings finde ich es nicht in Ordnung, dass du einfach in den Sitzsack pflanzt.
1: Ja, das ist halt mein Lieblingsort.
0: Jetzt fang du nicht auch noch mit Lieblingsort an. Da haben sich ja schon Stine und Elli drum gekümmert.
1: Okay, Beitrag ab.
2: Hallo, hier sind Elli
3: und Stine
2: bei Radio Frei. Wir sind hier gerade auf dem Hirschgarten und wollen die Leute fragen, was ist denn ihr Lieblingsort? Ich würde sagen, los geht's.
3: Hier in Thüringen?
4: Allgemein.
3: Ich finde Hamburg ganz schön.
5: Mühlhausen finde ich sehr schön.
6: Also heute ist es Erfurt. Wir kommen aus Sachsen-Anhalt in der Nähe von Leipzig, Merseburg kommen her. Und wir gucken immer mal so größere Städte an. Neulich waren wir in Dresden. Heute sind wir hier. Und das nächste ist eventuell Weimar, was wir uns vornehmen.
7: Und Meißen soll sehr schön sein. Da waren wir noch nicht, da wollen wir auch mal hinfahren.
2: Was ist Ihr Lieblingsort?
8: Erfurt hat uns jetzt sehr gut gefallen. Wir kommen nämlich aus Nürnberg und sind ein paar Tage hier und sind ganz überrascht, wie schön das hier bei euch ist in Erfurt. Aber ich habe ansonsten mehrere Lieblingsorte.
9: Ja, wie gesagt, Erfurt ist sehr, sehr schön. Aber mein Lieblingsort ist in Italien Rom.
10: Mein Heimatort, ein kleines Dörfchen. Aber weil das Erfurt zum Beispiel unsere Landeshauptstadt ist, kommen wir unheimlich gerne auch hierher.
11: Mein Lieblingsort ist der Urlaubsort Bad Staffelstein in Franken. Da ist ein herrliches Thermalbad mit Campingplatz, mit Kureinrichtung, mit Badesee. Und da fahren wir gerne jedes Jahr Pfingsten und machen dort Camping.
2: Das klingt auf jeden Fall sehr schön.
12: Mein Lieblingsort ist dort, wo ich lebe, in Fürth.
2: Und warum?
12: Weil da ganz viele liebe Menschen leben.
2: Cool, das merkt man auch an ihrer Art.
13: Meine Lieblingsort, ich liebe Erfurt. Es ist sehr schön hier.
2: Und warum lieben Sie Erfurt?
13: Es hat so viele alte Kirche und alte Gebäude und ist alles sehr gepflegt.
14: Heute im Hegau.
2: Und warum?
14: Weil es da schön ist.
2: Okay, danke.
15: Erfurt.
2: Und warum?
15: Super schön hier. Alles entspannt, schönes Wetter, nette Leute.
16: Jetzt muss ich ja was anderes sagen, da wo ich herkomme.
2: Und warum?
16: Warum? Da bin ich aufgewachsen.
17: Erfurt ist zwar schön, aber zu Hause ist es doch am besten.
2: Das ist eine gute Aussage.
16: Das ist Kärnten, die Seen, die es in Kärnten gibt.
2: Und warum?
16: Weil es da so schön und herrlich aussieht. Wunderschöne blaue Seen mit ganz vielen Bergen drumherum. Kann man immer schön baden gehen.
2: Vielen Dank. Tschüssi.

0: Als letztes wird es hier nochmal richtig sportlich bei uns.
1: Ha!
0: Was soll das denn?
2: Na, jetzt will Luca doch seine Karate-Künste präsentieren. Karate hat seine Wurzeln im 14. Jahrhundert auf der pazifischen Insel Okinawa.
0: Stimmt, ich besorge mir gleich mal Ohrenstöpsel.
2: Hey, bleib hier.
3: Sensei Nire.
4: Oh. Oregani.
5: Mit der Technik Hayanidan kann man Angriffe abwehren. Eine der Stellungen sieht aus wie ein offenes Fenster. Der rechte Arm ist über dem Kopf eingeknickt nach vorne. Der linke Arm zeigt nach oben und das rechte Bein ist eingeknickt. Ich bin Lukas, ich bin 10 Jahre alt. Ich mag Karate, weil ich dort Selbstverteidigung lerne und lerne, meine Kräfte einzuteilen. Karate finde ich besser als Judo, weil man seine Kraft besser einschätzen und mehr Energie rauslassen kann. Karate ist eine Kampfsportart, aber hauptsächlich lernt man Selbstverteidigung und seine Stärke zu kontrollieren. Es gibt 15 Gürtel, einfarbige und zweifarbige. Zweifarbige Gürtel sind meist zwischen Stufen. Weiß, Gelb und Orange sind Unterstufen. Grün und Blau sind die Mittelstufe, Braun ist die Oberstufe und Schwarz ist die Meisterstufe. Ich habe mich dazu entschieden, Karate zu machen, um mich selbst verteidigen zu können. Für Leute, die sich gerne anstrengen und sich fit halten wollen, ist Karate die perfekte Sportart. Mein Karate-Club heißt Chikara und ist in der Nähe der Kalkreise in Erfurt. Das Training ist jeden Mittwoch und ich trainiere seit letztem Sommer. Noch ein kleiner Tipp. Mit dem Familienpass könnt ihr kostenlos beim Chikara-Club eine Schnupperstunde machen. Also wenn ihr auch Lust auf Karate habt, kommt doch mal vorbei.

0: Wie heißt wohl der größte Mond des Saturns?
1: Ich wette, du wirst es mir gleich sagen.
0: Ich sag's natürlich nicht. Die Antwort bekommst du jetzt gleich bei unserem Teil 2 des Quizzes auf die Ohren.
1: Können wir uns wieder in den Sitzsack setzen?
0: Nee, diesmal will ich miträtseln.
1: Na gut, wir bleiben stehen.

0: Welches ist eigentlich der höchste Berg von Spanien? Es ist Antwort A, Monte Perdoni. Es ist Antwort B, Aneto. Oder es ist Antwort C, der Teide. Die richtige Antwort ist Antwort C.
1: Der Teide liegt auf der kanarischen Insel Teneriffa. Er ist mit 3715 Metern der größte Berg Spaniens.
0: Wie heißt der größte Mond des Saturns? Es ist Antwort A, der Mimas. Es ist Antwort B, der Titan. Oder es ist Antwort C, die Dione. Die richtige Antwort ist Antwort B.
1: Der größte Saturnmond Titan hat einen Durchmesser von etwa 5150 Kilometern.
0: Wie heißt eigentlich die giftigste Schlange der Welt? Es ist Antwort A, die Inlandhalpa. Es ist Antwort B, die Kobra. Oder es ist Antwort C, die Giftnatter. Die richtige Antwort ist Antwort A.
1: Der Inlandtaipan lebt in Australien. Er ist so extrem giftig, weil sich sein Gift im Laufe der Evolution perfekt an die Jagd auf warmblütige Beutetiere wie Ratten und Mäuse angepasst hat.
0: Wie heißt eigentlich der älteste Mammutbaum der Welt? Es ist Antwort A, der Bürgermeister. Es ist Antwort B, Hildegard. Oder es ist Antwort C, der Präsident. Die richtige Antwort ist Antwort C.
1: Der Präsident gilt als einer der ältesten bekannten Riesenmammutbäume und ist rund 3200 Jahre alt. Er steht im Yosemite-Nationalpark in Kalifornien.
0: Wie heißt eigentlich der erste Radiosender der Welt? Es ist Antwort A, MDR. Es ist Antwort B, KDKA. Oder es ist Antwort C, Radio Frei. Die richtige Antwort ist Antwort B.
1: KDKA steht für ein historisches Rufzeichen. Der Sender wurde im Jahr 1920 in der Stadt Pittsburgh in den USA gegründet.

Kleine Endinformation, da unser Kurs von Montag bis Freitag ging, ist für uns Sprecher jetzt Wochenende. Vielleicht habt ihr auch mal Lust, einen Radiokurs an der Volkshochschule zu machen.

0: Na, das klang doch schon wie ein heißer Schlitten. So hieß das Stück, was heute den Easy Sunday eröffnet. Das waren die Hamburg Spinners. Hier, willkommen beim Easy Sunday. Hallo liebe Zuhörerinnen, hallo liebe Zuhörer. Moin Ufo.
1: Moin Sven und ihr alle da draußen. Ihr treuen Hörerinnen und Hörer. Ja, das war schon recht flott und war ein Rhythmus, den ich gerne aufnehmen würde mit Don't Let It Happen von Jimmy Breedlove.

0: Get It On, ein Stück eigentlich von den Beatles, hier dargeboten von Gloria Jones. Gloria Jones ihrerseits hat dann wieder die Steilvorlage für Softsale gegeben mit Tainted Love. Ja. Hier von der LP von 1976, die hat sie zusammen mit Mark Bolan zusammen produziert und war, ja, man hört es ein bisschen, wenn man genau hin, wenn man weiß, dass T-Rex irgendwo dahinter steckt, dann klingt es auch ein bisschen wie T-Rex. Gloria Jones mit ihrer Version von Get It On.
1: Ja, eine Platte, die beim Record Store Day mal wieder aufgelegt wurde, gepresst wurde und auch da gehandelt wurde. Schön, ja, dass man wieder dran denken. Weil es gibt wirklich so alle Originalalben, erste Alben, die einfach auch nicht zu haben sind. Ja,
0: richtig.
1: Wie Bowie oder irgend sowas, ja, wo du sagst, wow, macht's doch einfach mal für eine Platte wieder
0: haben
1: schön.
0: Haben sie doch.
1: Vom ja. Man muss aber auch dazukommen. Sagen wir mal alles so begrenzt. The Breeders liegen auf mit ihrem Album Last Splash und du hast schon gesagt, ich gehe krachen oder sowas.
0: Ja, nee, ich habe dich gefragt, welches Lied kommt und du hast gesagt, Cannonball. Ich drehe durch.
1: Ja, Cannonball gibt's.
0: Geil.

0: erstmal ein ordentlicher Chor, würde ich sagen.
1: Mhm. Sehr schön. Jonathan Jeremiah, U-Bahn heißt das Stück, in Klammern, It's Not Too Late For Us.
0: Ja, nach dem Motto Say, so heißt das Album von den Frighteners, bei Deptone erschienen, die 42, das ist immer relativ früh. Sie kümmern sich. Nach dem Motto Say, wie gesagt, wir bleiben schön im ruhigen Modus.

0: Trendsetters waren das. Ich habe erst überlegt, ist doch Three Days of the Condor, aber nee, es waren die Trendsetters. Second Cut.
1: Ja, du, jeder hört was, ja. Klar. Macht was. Gang of Four liegen auf Entertainment, heißt das Album. Und davon habe ich mich, oder ich habe mich heute entschieden, No Great Man gibt's.

0: wurde sogar angefangen, 71 zu produzieren. Ganz bekannte Musiker dabei, also die Hälfte von Karat. Mhm. Und die andere Hälfte ist eigentlich die Veronika Fischer Band. Und genau beide Stimmen haben wir auch gehört. Die Frau, das war Veronika Fischer im zarten Alter von 19. Mhm. Und das andere war Herbert Dreilich, noch mit Haaren, richtig dunkle Haare auf dem Kopf. Mhm. Und auch noch relativ jung. War ein schönes Stück Musikgeschichte.
1: Ja, auf jeden Fall. War zum Schluss anspruchsvoll, die spielen durcheinander. Das ist nicht ganz so zugänglich heute.
0: Amiga.
1: Aber trotzdem tolle Musik.
0: Klassischer Amiga-Sound.
1: Wir gehen auf Frankreich, das ist ja 1960, zu Henri Salvador und das Stück Faux Rigolet.

0: Französisch hier im Doppelpack beim Easy Sunday auf Radio Frei. Das war Nicoletta mit Ai Ai Caramba.
1: Da würde ich gerne einen Triple Toast machen mit Albin und wir hören das Stück Chante de Mamasson, also singen um dem Haus. Das passt gut für den Sonntag, finde ich.

0: Quote muss ja hochgehalten werden, deswegen jetzt erstmal was Italienisches, wäre ja auch ein Ding. Fibecca war das und sie mag ihn wirklich, Ami Biagi Lui.
1: Ja, bei mir, also, führt uns nach Japan zu Nami Shimada aus dem Jahre 80 ein Stück, was ich lieber nicht ausspreche.

0: Kenny Burke, nicht nur Meister am Bass, sondern er kann auch singen, zumindest auf seiner Solo-Platte. Da ist er sonst immer bei George Harrison, hat er Bass gespielt, auf der, wo der dann als Solo unterwegs war. Dann war, jetzt fällt mir gerade der Name nicht, Stanley Hitner. Stanley Clark, genau, und George Duke etc. Oder überall mit am Start. Hier ist eine schöne Solo-Platte, die habe ich in, jetzt lass mich kurz überlegen, die habe ich in Hamburg auf dem Flohmarkt gefunden. Okay. Konnte ich natürlich nicht stehen lassen. Give All You Can Give.
1: Yes. Kenny Burke. Ja, wir hören, wir haben es noch nicht ganz September. Wir schaffen es mit dieser Sendung nicht. Morgen ist dann der erste.
0: Genau.
1: Und dann kommt der Septemberwind. Und die letzten Jahre sind wir irgendwie da mal drum rumgekommen, weil wir uns nicht gefunden haben. So, gell, so mental warten
0: an. Es war eher am Kopf irgendwo daneben.
1: Ja, ja. Wir hören Albatros mit Afrika.
0: Und das ist eine sehr gute Einstimmung.
1: Genau.
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wunderbar. Mir ist gerade durch den Kopf gegangen, ich werde im September jede Sendung mit irgendeiner Variante eröffnen. Denn es gibt einige, mir fällt gerade die Kovac ein, nur als kurzes Beispiel für Afrika. Und natürlich Jean Dassin und dann gibt es auch noch die, wie hießen die, Dolomites oder so. Genau. Auf jeden Fall, ja, mehr davon im September. Doch ein Blick auf die Uhr verrät uns, wir sind kurz davor, die Halbzeit dieser Sendung zu erreichen. Und das heißt bei uns immer, wir huldigen einem großen Komponisten, der heißt Burt Bacharach und hat alle Fahrstühle und Rolltreppen mit guter Musik versorgt und ein Übriges dazu getan haben. 1000 Interpreten, die das gecovert haben, wie hier zum Beispiel eine große Dame namens Shirley Bassey, die kennen die meisten sicherlich von James Bond etc. Hier heute mit einem Burt Bacharach Song der Woche. Der Text ist wie immer von Hal David. Wir hören I Never Fall in Love Again. Der Burt Bacharach Song der Woche, Teil 1 von Shirley Bassey.

Shirley Bassey. Sie brachte uns den Teil 1 des Barocksongs der Woche. Und auch Hal David durfte wieder mal heute gehört werden. Bei mir nicht so, denn es geht im Teil 2 um Peter Nero, his Piano and Orchestra. Wir hören eine altbewährte Nummer, Disguise and Love with You. Aber hier ist besonders, dass irgendwie das Schlagzeug schleppend zu daherkommt.

0: Le Imperatis waren das. Nochmal was Französisches. Ja. Wahrscheinlich habe ich mich innerlich auf deine Platten, neuen Platten eingestimmt.
1: Ja, ne, ich habe schon ein bisschen rumgeschwenkt.
0: Hm. Agitation Tropical.
1: Ja, für mich sind so Sachen, die man wieder mal lange nicht gehört hat, heute auch auf dem Plattenbau fühlen. Ja. Carole King, ihr 75er Album liegt auf und davon gibt's I'd Like to Know You Better.

0: So, das war er. Der True Song von Wilton Felton.
1: Felton.
0: Ja, richtig.
1: Genau der. Ja, ein bisschen Disco weiter mit Carl Barrock. Und das Stück heißt Blue Nights in Granada. Und da sind so ein paar Töne drin. Das erinnert mich schon an alten Easy Sunday Zeiten. Irgendwie so eine schöne Sonntagsmelodie. Lauschbar.

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0: klang wie die Zombies aus den 60er Jahren. War es aber nicht, denn es war Pino Daniele, die italienische Variante von 1978. Und da hieß es Signorina.
1: Feini, Summertime. Passt noch ganz gut. Ist immer warm irgendwie gefühlt. Wir hören Al Green, der lässt auch sein Schmelzen.
0: Oh, das ist eine tolle Version.

0: Magic Music, klar. Milton Wright.
1: Milton Wright. Ja, gehen wir zu den Wurzeln solcher Musik. Wir buddeln weiter und spülen frei hier mit Lou Johnson. Ain't no use.

0: Und ihr dürft nicht nur die Augen aufmachen, ihr müsst auch die Ohren aufmachen, weil das alles das, was ihr hört, ist der Soundtrack des Lebens und wir liefern hoffentlich auch ein kleines Stück mit. Das war Super Soul, eine Band aus Hannover. Die Platte ist auch schon 9 Jahre alt. Leider habe ich seitdem nichts mehr von Super Soul gehört. Hätte ich gern. Is Fat heißt das Stück.
1: Ja, alles gesagt, Fat. Jawohl, Hiroshi Sato als nächstes auf dem Plattenteller mit Bad Junkie Blues.

0: Eddie Henderson, Inside You.
1: Ja, nehmen wir uns ein bisschen Zeit für Lucio Battisti.
0: Gern.
1: Juna.

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0: Chuck Palminger und Aerobic präsentieren tolle Musik, so gesungen von Yvonne.
1: Ja.
0: Im Kreis der Liebe.
1: Klasse. Ja, weiter geht es mit El Jarreau. Wie Helke Stahl gesagt hat, ich habe auch mit El Jarreau darüber gesprochen. Wir waren einer Meinung. Lean on Me, ein Stück von Bill Withers natürlich in seiner Version.

0: Ja, hat sich gelohnt, fand ich auf jeden Fall.
1: Ich sehe, du musst auch los. Dann,
0: ja, ich muss weg, Beton. Wisst ihr, wie es ist?
1: Sag mal tschüss.
0: Ja.
1: Netflix.
0: Tschüss.
1: Nächste Woche machen wir noch einen.
0: Hm. Einen noch?
1: Ja. Ja,
0: noch
1: ja,
0: einen.
1: Noch.
0: Hm. Noch einen.
1: Noch einen. Noch einen. Noch einen.
0: Vielleicht noch einen.
1: Ja. Okay. Ja.
0: Ich freue mich drauf. Und ich oder wir wünschen euch eine schöne Woche.
1: Oh ja.
0: Bis nächsten Sonntag. Tschüss.
1: Tschüss.

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0: Und da sind sie wieder. Sehr entspannt, ein bisschen meditativ, sehr konzentriert, während das hier läuft. Haben wir beide jetzt aus dem Fenster geschaut, wahrscheinlich nochmal überlegt, welche Filme haben wir heute eigentlich. Erstmal, hallo Patrick.
1: Hallo Reinhard.
0: Denn wir haben einiges zu besprechen die nächsten zwei Stunden. Wir haben jetzt mal durchgezählt, wenn wir es am Ende schaffen, du musst heute besonders schnell sprechen, dann haben wir 10 Filme zu bewerten. Das ist eine ganze Menge.
1: Ja, ganz überraschend sind es irgendwie ganz viele geworden. Manchmal schauen wir ja auch schon Filme vorher und dann laufen die irgendwie alle nacheinander an und manchmal einfach sehr gebündelt. Und so ist es auch heute. Viele verschiedene Genres.
0: Ja, Fortsetzungen auch. Also Fortsetzungen auch von Filmen, wo ich gar nicht wusste, dass es ein Original gibt, wie bei Ullala. Da ist mir wieder eingefallen. Ja, es gab ein Original, wo jemand seinen Familienstammbaum überprüft und dann feststellt, Moment, er ist ja eigentlich nicht nur Franzose, sondern hat noch ganz andere Wurzeln, von denen er es nicht ahnte. Da gibt es eine Fortsetzung, dann Insidious, wir haben mal geschaut. Das ist, was war das jetzt?
1: Der sechste.
0: Der sechste Teil.
1: Ja, wir mussten auch ganz schön überlegen.
0: Wir mussten überlegen, gibt es also auch schon seit 16 Jahren. Und Insidious selbst heißt, du hast jetzt nochmal nachgeschaut. Heimtückisch.
1: Heimtückisch war es, genau. Ja. Boah, jetzt hast du mich stimmt, haben wir extra nochmal nachgeschaut, weil wir es selber auch nicht wussten.
0: Ja. Heimtückisch, wieder was gelernt. Also das haben wir, haben für Kinder was dabei, wir haben für Arthouse-Konnoisseure was dabei. Wir
1: für Deutsch und Französisch habe ich das gefühlt gerade, mindestens 2 französische Produktionen und mindestens 3 deutsche Produktionen, also es ist auf jeden Fall diesmal ein bisschen europäischer, würde ich sagen.
0: Und gleich reden wir über einen Kinderfilm, da bist du ja immer für zuständig, weil du bist der Vater von uns. Masopilami werden wir gleich besprechen. Und vorher gibt es Musik auch aus einem weiteren Kinderfilm, den wir hier intern bei Radio Frei jüngst erst geschaut haben, nämlich die Titelmusik aus Das letzte Einhorn von der Band
1: Slowburner.
0: Ist ein Slowburner, es darf auch, wer schon möchte, darf auch jetzt schon tanzen.

0: Amerika mit The Last Unicorn, der Titelsong aus dem Animationsfilm. Das war aber noch ein klassischer Zeichentrickfilm, Das letzte Einhorn aus dem Jahr 1982. Haben wir jüngst geschaut hier im internen Kreis bei Radio Frei. Wir interessieren uns ja hier auch unter Kollegen und Kolleginnen für Filme und versuchen immer mal was zu schauen. Ich habe jetzt diesen Film das erste Mal gesehen und wir, Patrick, haben uns überlegt, man muss, wenn man so ein Filmmagazin vorbereitet, mit einem actiongeladenen Song beginnen. Das haben wir hiermit getan. Ist ein wenig eine Schmonzette, aber trotzdem ein Ohrwurm.
1: Könnte schon fast auch Richtung Trash-Song der Woche gehen, muss ich gestehen. Aber ich, auch hier nochmal ganz kurz, das ist auch so ein Klassiker, wo man gar nicht so genau weiß, warum eigentlich. Eigentlich ein sehr spröder Film, auch was die Struktur betrifft, finde ich ihn sehr schwierig. Also, dass das, wenn Leute sagen, oh, der ist schön, verstehe ich nicht, was die da sehen. Ich finde ihn ehrlich gesagt sogar eher schwierig und auch die Figurenkonstellation schwierig. Also da müsste man wirklich auch mal genauer drauf gucken. Aber der Song ist natürlich berühmt, vielleicht ist der Film deswegen auch so groß geworden und es ist wirklich ein sehr, obwohl, wir haben ja eben auch gesagt, das Orchester kommt ja ziemlich früh dann eigentlich im Refrain, ist ja schon ganz schön pompös auch.
0: Das stimmt. Und interessant ist, ich glaube, damit hat es viel zu tun, das macht ja auch Filme aus, dass es davon abhängt, in welchem Alter Menschen diesen Film, Das letzte Einhorn, geschaut haben und wer ihn vielleicht als 10-Jähriger oder als 13-Jähriger geschaut hat, da hat das schon nochmal eine andere Wirkung, kann ich
1: mir vorstellen. Ja, ist auch ab 12 freigegeben, also das ist sowieso so eine Schnittmenge, für wen der eigentlich gedacht ist. Ne?
0: Ist also nicht für die ganz Kleinen und das ist jetzt die Frage, ob der erste Kinderfilm, den wir jetzt besprechen, für die ganz Kleinen ist. Du kennst dich da ja besser aus in dem Universum für Kinder. Maso Pilami heißt der Film, den wir jetzt besprechen. Und du musst erstmal erklären, wer oder was ist ein Maso Pilami?
1: Das ist eine eigene Spezies. Und zwar lebt die natürlich wieder im Dschungel irgendwo in Südamerika. Und das ist klein und gelb und kuschelig und flauschig und hat einen unfassbar langen Schwanz. Also das ist gelb mit schwarzen Punkten, ist das Tier, nenne ich es jetzt mal. Genau. Das ist ein Maso. Also wenn man jetzt den Trailer mal so hört, ja, dann kann man sich vorstellen, da hüpft zwischendrin so ein gelbes Vieh und der Schwanz ist, keine Ahnung, 2, 3, also richtig lang ist der, also mehrere Meter lang. Also damit kann man dann auch kämpfen und schwingen und Zeit vertreiben.
0: Also stellt euch jetzt immer dieses Tierchen vor, während wir jetzt einen Ausschnitt aus Maso Pilami, dem Kinofilm, hören.
2: Tief im unerforschten Dschungel Südamerikas lebt das fantastischste Tier der Welt. Das Maso Pilami.
3: Bring mir das Maso Pilami, aber du musst unbedingt die Regeln befolgen. Beschütze es wie dein eigenes Kind. Pass auf, dass euch niemand bemerkt.
4: Du sollst geben, nur ich sag um.
0: Das war das Maso Pilami.
1: Das war nicht deine.
0: Das war nicht. Ich könnte man vielleicht ganz gut nachmachen. Ein Ausschnitt aus Maso Pilami. Ja. Und als du meintest, du schaust dir Maso Pilami an, wusste ich nicht, was du tust. Und du hast mir dann erklärt, das ist was für Kinder. Und es gibt wohl, also wir haben es jetzt auch nochmal aufgeschlagen, ja, das hat ja eine längere Vorgeschichte. Das war ursprünglich eine Comic-Serie und war schon als Comic wohl in den 50ern das erste Mal zu sehen. Und du kennst es wahrscheinlich durch eine Serie, Animationsserie.
1: Ja, genau.
0: Und
1: ich glaube, so ein RTL-2-Ding oder so war das. Also ich kann mich nur noch an diesen Maso Pilami rennt durch den Dschungel und er hat was zu erzählen. Das wird Spaß machen, also auch völlig unrhythmisch. Aber was das Besondere einfach war, das war einfach etwas Ungewohntes in eben einer gewohnten Umgebung, sage ich mal. Und warum ich auf den Film auch gekommen bin, der war bis jetzt Odyssee und Spider-Man, die ja überall auf der Welt alles rocken, was die Kinoschars betrifft, war das der erfolgreichste...
0: Und die Kinoseele belegen auch.
1: Genau, war das der erfolgreichste französische Film des Jahres bisher. Also unfassbar erfolgreich. Und im Grunde genommen sehen wir eine Geschichte als... bekommen wir eine Geschichte erzählt, wie dieses Maso Pilami soll halt gefangen werden und wird auch gefangen und der Übertrag nach Frankreich soll stattfinden, also von Südamerika und man ist ja auch auf dem Schiff und es geht so um, dass so ein Familienvater, der für das gleiche Unternehmen wird gezwungen, eben diesen Transport zu machen und der nimmt seine Familie mit. Und so nimmt das Chaos dann quasi seinen Lauf, weil er muss einerseits versuchen, wieder mit, also er ist von seiner Frau getrennt und von dem Kind und die versuchen irgendwie ein bisschen wieder klarzukommen und gleichzeitig haben wir diesen Maso Pilami, was halt halt wirklich für Chaos die ganze Zeit, so, weil es halt so ein kleines verspieltes Wesen ist, was halt macht, was es will.
0: Das klingt ein wenig, als wenn so Slapstick-Szenen aneinandergereiht sind.
1: So, und das ist zu mal eine ziemlich gute Frage. Du hast gefragt, ob das für Kinder ist. Ich glaube, ich habe den mit meinem Sohn geguckt, dass wir zwei völlig unterschiedliche Filme geguckt haben. Also ja, wir haben...
0: Wie fand ihn dein Sohn?
1: Großartig. Der wollte ihn gleich nochmal gucken gehen und mehrere aus seiner Klasse haben ihn auch gesehen. War großes Thema auch auf dem Schulhof. War ich auch überrascht. Und das liegt daran, dass er viel Slapstick hat. Also wirklich ganz, ganz viel Slapstick von den Erwachsenen. Kommt dann auch viel. Aber es kommt auch ganz viel Slapstick, was nur für Erwachsene ist. Also nur im Trailer sieht man mal, da fliegen, es gibt ganz, ganz viele Filmanspielungen, auch eine E.T.-Anspielung gibt es und dann springen die mit so einem Fahrrad und als er so im Slow-Mo in der Luft ist, sieht der eine Fahrradfahrer, dass sein Sattel neben ihm fliegt und er landet dann wo drauf? Auf dem Fahrrad ohne den Sattel. Das ist der Humor
0: wie bei
1: des
0: Mädchen,
1: Films.
0: Mädchen, verstehe.
1: Ja. Nee, da ist es ja positiver ausgelegt. Hier ist es
0: sich erläutert. Ja.
1: Ist es ja eher der das ist auch der Humor oder das Masupilami. Das sind alles so viele Erwachsenen-Gags sind da einfach drin und ich war super überrascht darüber. Also er hat halt es kommt dann irgendwann mal eine Viagra-Pille ins Spiel und weißt du noch, Masupilami hat einen langen Schwanz. Was passiert, wenn er aus Versehen diese Tabletten isst?
0: Das machen die ernsthaft.
1: Und ich saß so drin und habe die ganze Zeit so da gesessen, was gucke ich hier? Also es war auch richtig frivol teilweise. Und da habe ich mir gedacht, also er ist auch ab 6 in Deutschland freigegeben. Aber ich glaube, Kinder sehen das zu 0%. Die sehen so ein Kind und dann springt das rum. Und dann auf diesem Schiff hat das kämpft auch mal und macht auch mal tolle Sachen. Und deswegen muss ich am Ende auch sagen, mir hat der aus Erwachsener Sicht tatsächlich sehr gefallen, weil der sehr brachial einfach war. Das habe ich nicht erwartet. Und die Frage dann, was man Kindern zumuten kann und muss man das Kindern zumuten? Ich habe auch von der Mutter gehört, die gesagt hat, der ist ganz schön dumm. Fand ich irgendwie ein bisschen unfair, weil das Kino war von Anfang bis Ende dabei. Es wurde viel gelacht, auch über Slapstick, über die Situation-Comic, über dieses, ich sag immer, die Franzosen, die sprechen ja auch immer so schnell und dann hat es immer schon eine ganz andere Dynamik auch, finde ich, was den Humor so betrifft. Und das hat wirklich funktioniert. Und diese dysfunktionale Familie hat man auch sehr ernst und auch sehr viel Zeit genommen und auch den Kapitalismuskritik, die natürlich dann mitschwingt, warum kidnappen wir jetzt dieses Wesen. Und ich war super überrascht, wie dann, und da kommen wir zu dem weiteren Pluspunkt, das ist halt perfektes Kino, weil es halt, wir haben ein Schiff und das ist wirklich ein großes Schiff. Also wir haben noch einen anderen Film nachher mit einem Schiff drin, das ist nicht so toll gemacht wie hier. Und wenn die Action-Szenen sind, gibt auch eine Verfolgungsjagd am Ende, dann ist das richtig eine Verfolgungsjagd und dann hat man auch Spaß dabei und das sind alles so, deswegen fand ich diese Bewertung, das ist altes Kino, altes Slapstick-Kino, 80er Jahre, ein Schlitzohr, so ungefähr Film. Das aber herunterzureden, weil es ein anderes Stilmittel aus einer anderen Zeit verwendet, finde ich immer zu einfach. Deswegen kann ich hier nur sagen, mit Kindern kann man den absolut gucken gehen, wenn die Kinder ein bisschen härter, also auch ein bisschen, es ist nicht sehr sanft und es ist auch ein bisschen brachial, aber die Eltern können da auf jeden Fall auch mitmachen, wenn man mal in Richtung übersteigerten Humor und frivolen Humor gehen möchte.
0: Und für die Erwachsenen habe ich noch einen weiteren Pluspunkt. Jean Reno spielt auch mit. Jean also wer Reno. Als Jugendlicher oder als junger Mensch mal Leon der Profi gesehen hat,
1: ach, nicht nur
0: die
1: da,
0: große Rolle von Jean Reno, er hat da noch ein paar andere in den 90ern gemacht, die bekannt geworden sind.
1: Die Popo und Flüsse ist ja unfassbar erfolgreich.
0: Und so weiter und so weiter. Also das ist vielleicht, wenn man mit Kindern reingeht, dass man sagen kann, der Papa geht wegen Jean Reno rein und die Kinder gingen wegen des Masupilamis herein. Also kann man sich anschauen, kannst du sagen, bedenkenlos läuft im Sinister unter anderem in Erfurt. Und wir hören jetzt erstmal ein wenig Musik von Van Morrison. Das taucht auch in einem Film auf, den wir dann später noch besprechen werden. 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

0: aus dem Film Das Ende der Sterne, der neue Ridley Scott Film. Die großen Regisseure bringen ja alle gefühlt dieses Jahr einen Film raus, außer ein, zwei vermeintlich, die ja noch ein bisschen auf sich warten lassen. Aber nichtsdestotrotz, Van Morrison war das, sehr geschmeidig hier am Samstagmorgen. Und nun sprechen wir über einen Film, von dem ich maximal einen Trailer gesehen habe, aber der Name hat mir was gesagt, denn eine Arbeitskollegin fährt jedes Jahr immer mehrere Wochen dorthin, nämlich nach Hiddensee. Und ich dachte, na, ich habe ja bisher nur Urlaub mit Hiddensee in Verbindung gebracht. Und Reinhard, du kannst uns jetzt mal sagen, geht's denn um die Urlaubsinsel Hiddensee?
1: Ja, das wäre schon die erste Frage. Und ich glaube, das kann man schon mal sagen. Der Film erfährt einen großen Zuspruch, weil Leute mit unterschiedlichen Erwartungen eingegangen sind, weil es für viele eben eine Urlaubsinsel ist und sie dann wissen wollten, was das jetzt für eine Art von Film ist. Ist das so ein Reiseprospekt in Filmform. Ja. Was macht dieser Film jetzt genau? Und natürlich die Regisseurin, um die mal gleich zu nennen, Ann-Kathrin Händel, war jetzt nicht an einem reinen Urlaubsfilm und einer Reisedokumentation interessiert. Das könnte auch im Fernsehen laufen. Ich glaube, das war ihr Ansatz, wenn sie schon Kinodokumentarfilme macht, dass sie dann auch irgendwie versucht, etwas Besonderes zu machen. Und die erste wichtige für sie ästhetische Entscheidung war, den Film komplett in Schwarz-Weiß zu drehen.
0: Wir können auch mal einen kleinen Ausschnitt hören. Und es ist eine Dokumentation, das sollte man vielleicht auch nochmal sagen, ne?
1: Das ist kein Spielfilm.
2: Das ist Hiddensee. Im Osten der Bodden, im Westen die offene Ostsee. Für den kilometerlangen Weststrand kann man jede Karibikinsel sausen lassen, wird gesagt. Nur knapp 17 Kilometer lang ist sie, an der schmalsten Stelle sogar nur 250 Meter breit. Also klein genug, um zu schauen, wie sich Persönliches und Geschichte ineinander schiebt.

0: Diese Insel, die ist mit sich selbst beschäftigt.
1: Hallo, Herr Pastor.
2: Hallo, schönen Tag.
3: Als Bürgermeister kann man ja nie allen Ideen und Überlegungen sozusagen, man muss ja immer einen Plan haben, Recht geben und das gefällt einem mehr, einem weniger, das ist halt so.
4: Meine Mutter und mein Vater, Karl Eduard von Schnitzler, haben hier im Juli 1952 geheiratet. Das war ein schöner Mann.
5: Soweit ein paar akustische Schnipsel aus diesem Film. Also ist das eine Innenansicht der Insel von Inselbewohnern. Ist das der Ansatz?
6: Das ist der Ansatz von besonderen Inselbewohnern, also von denen, die da schon jahrelang leben.
5: Gibt es besondere Inselbewohner?
6: Ja, es gibt berühmte Inselbewohner und das wird dann miterzählt. Ich muss sagen, wir hatten eben auch ein kleines Gespräch mit einer Kollegin. Ich bin relativ unbedarft in den Film. Das sollte man ja auch tun. Ich glaube, hätte man die Regisseurin jetzt im Gespräch, würde sie sagen, genau das war auch ihr Ansatz, weil sie wenig erklären, das in Form von Texttafeln mitliefert. Also oft kommen Leute ins Bild, wo jetzt nicht gesagt wird, Patrick K., Filmkritiker oder so, ja, sondern es kommt einfach jemand ins Bild und das schließt sich nach und nach, was der oder diejenige für eine Funktion hat. Und da kommen dann zum Beispiel im Rückblick vor, dass der Schriftsteller Gerhard Hauptmann da wirklich 17 Jahre gelebt hat, zwischen 1929 und 1946, da auch ein Haus hatte, was heute ein Museum ist, und dann kommt die Museumsleiterin da ins Spiel. Und über Gerhard Hauptmann kann man natürlich auch dann von dieser Zeit der 30er Jahre und der Machtergreifung der Nationalsozialisten erzählen. Gleichzeitig springt man aber auch wieder in die Gegenwart. Wie ist die Insel heute? Wie touristisch erschlossen ist sie? Sie gehört ja mit zu Mecklenburg-Vorpommern, war damals DDR-Grenzgebiet auch. Also war insofern, wer fliehen wollte, wenn wir nachher auch nochmal als Thema haben, der hat das mitunter von Hiddensee ausgemacht. Und da hat man eben dann heutige Leute. Also wir haben eben im Ausschnitt zum Beispiel dann jemanden gehört, als jetzt am Ende es hieß, das war ein schöner Mann. Das bezieht sich auf Karl Eduard von Schnitzler, den die Älteren vielleicht hier unter den Zuhörenden kennen. Das war ein erst Rundfunk, dann später Fernsehmoderator im DDR-Fernsehen, der eine Propagandasendung namens Der Schwarze Kanal gemacht hat und der eben auf Hiddensee geheiratet hat. Und seine Tochter, Barbara Schnitzler, Schauspielerin, die lebt auch noch auf Hiddensee, die lernen wir kennen. Also es ist ein Streifzug durch ganz verschiedene Epochen und Persönlichkeiten. Ich nehme jetzt noch mal eine weitere Persönlichkeit, die ich jetzt vorher nicht kannte, Gret Paluca. Das war eine Tänzerin, die in den 30er, 40er, 50er Jahren, auch zu DDR-Zeiten, dann sehr anerkannt war, berühmt war für Leute, die sich fürs Tanzen und für Choreografie interessieren, die aber auch sich angepasst hat an das System, an die Zeit im Nationalsozialismus und zum Beispiel bei den Olympischen Spielen 1936 in Berlin mit aufgetreten ist. Das alles erfährt man in diesem Sammelsurium von kleinen Geschichten in diesem Dokumentarfilm Hiddensee.
5: Das kann ja alles sehr charmant sein, aber noch sind wir ja im Fernsehniveau. Was ist denn jetzt der Bereich, also wo will er denn hin? Was will er uns zeigen und wie zeigt das uns?
6: Na, ich muss erstmal positiv sagen, also Fernsehniveau ist es, das kann ich jetzt natürlich jetzt vieles behaupten, schon nicht mehr, weil diese Bilder, die Ann-Kathrin Händel findet, dieses Schwarz-Weiß, das ist schon außergewöhnlich und das sind auch wirklich mitunter sehr starke Bilder, die sie gefunden hat. Manchmal auch ganz bewusst, dass wir uns erstmal orientieren müssen und erstmal nicht genau wissen, schauen wir jetzt irgendwie frontal, schauen wir von oben, ist das irgendwie ein bestimmtes Muster, und dann sehen wir fahren einfach zum Beispiel einmal so parallel zum Strand, das ist gleich die Eingangssequenz lang, und später sehen wir aber auch den gleichen Strand nochmal von oben, wo ich erst mal 3-4 Sekunden gebraucht habe, um zu erkennen, dass jetzt nicht irgendwie irgendein Gemälde, was an der Wand ist, sondern es ist wirklich von oben Hiddensee gefilmt. Das ist ziemlich gut gemacht und sie nimmt auch manchmal die Perspektive einer Fotografin mit ein, die da auf Hiddensee lebt und die da die Einwohner, zumindest die Jüngeren, gern einkleidet und in bestimmten Situationen inszeniert und fotografiert. Da gibt es auch sehr starke Stellen. Ich kann es jetzt nur beschreiben. Das hebt auf jeden Fall das schon mal über das
5: Fernsehen. Und wo will er jetzt hin? Also bisher sind wir bei Collagen.
6: Es bleiben auch Collagen. Das war auch die Kritik, die ich anderswo gelesen habe. Entweder man lässt sich auf die Collagen ein oder nicht. Und das führt sich auch zu unterschiedlichen Reaktionen. Ich habe mich diesmal zurückgehalten. Ich habe erst überlegt, ob ich noch eine Umfrage mache, weil es wäre mal ganz spannend gewesen, wie die verschiedenen Leute das gesehen haben. Ich kann es jetzt nur zum Teil nacherzählen, weil ich erstmal überrascht war, wie viele Leute, die ich kenne, von denen ich gar nicht wusste, dass sie so einen Hiddenseebezug hatten, mir dann erzählt haben, ja, sie waren mal auf der Insel im vergangenen Jahr und manche waren auch zu DDR DDR-Zeiten schon das erste Mal auf Hiddensee. Und die haben eben erzählt, für einige hat das gut funktioniert, weil man eben auch vielleicht schon 2, 3 Persönlichkeiten kannte und einiges von seinem Hiddensee wiederentdeckt hat. Und andere waren mitunter auch ein bisschen enttäuscht, weil es eben dann doch ein bisschen zu meandern war und man nicht genau wusste, was ist jetzt die große Schlussfolgerung des Films, außer dass wir durch die Zeiten und Orte spazieren und verschiedene kleine Geschichten kennenlernen.
5: Gut, den kann man sich noch im Kino angucken, den Film. Wer jetzt Interesse dran hat, vielleicht auch eine kleine Nostalgiereise zu machen, weil ich kann mir vorstellen, dass viele, wenn die den Namen Hiddensee lesen, auch wie ich vielleicht wirklich in erster Linie erstmal an Urlaub oder an Zeit in den Sommerferien denken und natürlich diese Nostalgieschiene rausholen. Ich denke, für diese Leute wird dieser Film geeignet sein und Für wen noch?
6: Ja, vor allen Dingen, also das muss man sagen, das fiel auf. Also die Hütte, um es mal so zu sagen, war voll. Der Film lief jetzt ja auch eine Woche lang im Kinoclub und da waren am Ende alle Vorstellungen ausverkauft. Der Kinoclub hat ja 60 Plätze, also das möchte schon was heißen. Und selbst im Lichthaus in Weimar, da sage ich jetzt gleich mal, da läuft er weiterhin auch jetzt die nächsten Tage. Selbst da war es sehr voll. Also mit anderen Worten, erst erstmal für die Leute, die eben, wie du es gerade gut rausgearbeitet hast, einen Hiddenseebezug haben. Mhm. Aber ich hatte ja keinen Hiddenseebezug, erst auch für Leute, die einfach mal vielleicht sich inspirieren lassen wollen und mal wissen wollen, ja, wer lebt da so, was ist da so. Ich muss aber gleich als Beipackzettel mit dazugeben, es ist eben so, dass ich habe vieles auch nach dem Film noch nachrecherchiert, weil sie mir nicht alles erschlossen hat. Mhm. Weil ich zwar mitbekommen habe, das ist also der Bürgermeister, aha, der ist nicht der beliebteste und dann gibt es eben da auch einen Pastor, der sowas wie der Gegenspieler des Bürgermeisters ist, das kriegt man schon irgendwie mit, aber möchte dann irgendwie mehr wissen, was da los war. Und genauso, und da sind jetzt schon beim Übergang jetzt auch zum nächsten Titel. Erstmal noch der Hinweis, dass Hiddensee weiterhin im Lichthaus läuft. Zum Beispiel nächste Woche könnt ihr ihn am Dienstag einfach auch mal nachmittags oder am frühen Abend schauen um 18.45 Uhr. Und ihr könnt auch nochmal gucken, lichthaus.info, wann er genau läuft. Und ein Bezug, das ist jetzt der Bezug zur Musik, die hat nämlich Flake gemacht, heute von der Band Rammstein. Aber Flake ist natürlich, wenn wir über Hiddensee reden, weil er auch schon jahrzehntelang da auch mit hinfährt, im Zusammenhang mit seiner damaligen Band Feeling B da oft gewesen. Die hatten da auch Auftritte am Strand, haben auch zu ihrem 10-jährigen Jubiläum damals 1993, kurz bevor sie sich dann endgültig getrennt haben und Rammstein dann gegründet wurde, da nochmal eine große Hiddensee-Party gemacht. Also Flake hat einen sehr engen Bezug und der Feeling B-Sänger Aljoscha Rompe ist auch auf Hiddensee begraben, weil er da eben auch einen besonderen Bezug hatte. Und im Film hören wir dann natürlich nicht nur Musik von Flake, die er, glaube ich, noch übrig hatte, wenn ich das recht verstanden habe, die er damals aufgenommen hat, die jetzt somit vorkam. Also er hat da wirklich auch einen großen Beitrag zum Film geleistet. Wir hören auch einen Song von Feeling B, den natürlich die Feeling B-Fans kennen und das ist der Song Artig.

0: Feeling B mit Artig und dieser Song kommt kurz in der Dokumentation Hiddensee von Ann-Kathrin Händel vor und diesen Film könnt ihr weitersehen im Lichthaus in Weimar. Ich habe schon gesagt, einfach mal gucken unter www.lichthaus.info. Grüße gehen raus an die Hörerin Christel, auch eine Hiddensee-Besucherin und an Martin und alle, die heute noch Geburtstag haben. Und wir kommen jetzt zu einem Film, bereits einen sechsten Teil einer Reihe Insidious. Wir haben extra mal nachgeschlagen.
1: Der sechste Teil ist es?
0: Der sechste Teil. Out of the Fervor. Also ich bemühe mich heute nicht nur gut Englisch auszusprechen, sondern auch die Dinge zu übersetzen, weil das heißt wohl so sinngemäß, naja, Insidious heimtückisch, Out of the Fervor, die Erweiterung und weiteres oder so. Also es ist irgendwie ganz, ich habe es ehrlich gesagt nicht ganz verstanden. Vielleicht kannst du es gleich erklären, ob im Film sich erklärt, ob das jetzt eine Nebengeschichte zum Hauptstrang ist. Ist das so?
1: Na,
0: es geht ja ursprünglich im ersten Teil um ein Ehepaar, was in ein verfluchtes Haus zieht.
1: Naja, nee, also es wird schon schnell klar, man kann in einen Übergang gehen, in eine Welt, in die man übertreten kann, wo Geister leben. Das kann man, oder Dämonen, so. Und die haben manchmal so einen Einfluss einfach auf unsere Realität und das macht das Ganze so grausam, weil es nicht greifbar ist. Und es versuchte immer jemand aus dieser anderen Welt in unsere Welt zu kommen. Jetzt fällt mir dieser Name nicht ein, also jetzt ist egal, aber ist im Deutschen auch nicht so schön gemacht. Auf jeden Fall gibt es diese andere Welt und wir sind jetzt im neuen Teil und es kommt jetzt einfach, haben wir wieder dieses Typische, wir haben eine Familie, beziehungsweise in dem Fall eine Mutter, die eben mit ihrer Tochter da lebt und nach kommt einfach raus, dass sie in diese Welt kommen kann. Und dann gibt es eine Figur in den anderen Insidious-Filmen, ich werde das jetzt spoilern, die ist eigentlich nicht mehr möglich, dass sie auftauchen kann, aber sie lebt in dieser Zwischenwelt. Und so kann man von beiden Seiten quasi versuchen, dafür zu sorgen, dass nicht Einzug in unsere Welt genommen werden kann.
0: Bevor wir hier weiter mal parallel recherchieren, wer alles mitspielt im neuen Insidious, können wir auch ja nochmal einfach einen ersten Ausschnitt hören aus Insidious Out of a Fervor. Und so viel kann man vielleicht schon mal sagen, dass natürlich da auch ein wenig gekreischt wird und wir vielleicht gar nicht so viel mehr erfahren, außer dass es natürlich wieder sehr gruselig ist.
2: Was ist das hier für ein Ort?
3: Gemma, hör mir zu. Du hast eine Fähigkeit, die ich für unmöglich hielt. Du kannst Dämonen aus dem Ewigreich zurückholen. In die Welt der Lebenden. Für immer.
2: Wie soll ich das verhindern?
4: Du bist hier nicht allein. Schlaf.
5: Hey, alles in Ordnung?

0: Drehbücher weitergeschrieben.
1: Die beiden bleiben ja auch als Produzenten jetzt
0: erhalten. Genau, also Blumhouse ist ja noch mit eingestiegen, das ist ja die große Schmiede für, sag ich mal, günstiger produzierte Horrorfilme, die aber innovative Leute im Hintergrund haben. Im Grunde genommen, es ist schon eine Erweiterung, das muss man schon ganz klar sagen. Also wer sagt, oh, die Insidious-Filme, die haben mir gefallen, dieses neue Medium und wie man da rein und rauskommt, das macht es schon viel, viel greifbarer. Aber man muss gleichzeitig natürlich sagen, dass der erste Insidious für uns damals eine Sensation war, weil einfach nichts Greifbares war. Das war die Zeit, James Wan hat eingeführt, viel Tiefe in den Räumen, viel dunkle Schatten und so, viel Bedrohung, die gar nicht da ist, also viel Suspense. Und das haben die auch hier wieder groß hochgehalten. Also, dass unsere Hauptdarstellerin, unsere vermeintliche Kämpferin auch wieder auftaucht, ist eine wohltuende Sache. Schlussendlich muss man aber ganz klar sagen, natürlich sind die einzelnen Szenen auch, es gibt ja im Kino, gibt es ja auch einen Trailer, wo quasi exklusiv die eine Szene gezeigt wird. 3,5 Minuten lang sind die Leute mal völlig verstört. Das ist mega spannend, mega gut auch gemacht. Doch muss man einfach sagen, wird immer so bleiben. Die Familie versucht man tiefer zu machen, funktioniert nur teilweise. Die Figuren interessieren uns teilweise. Und das ist so typisch bei diesen Filmen, dass sie hier manchmal einfach für uns nicht die eigenen Wege gehen, sondern nur Schema F so ein bisschen folgt. Und das finde ich halt immer so schade, weil ich mochte gerade so, es gibt dann am Ende auch so, wie man es versucht zu manipulieren und so, dann ist das auch so ein bisschen actionreicher geworden. Und das war ein toller Ansatz. Ich glaube auch, dass der im Drehbuch eigentlich ganz toll funktioniert, der letzte Akte. Also es sind 3 Akte, wenn man es jetzt mal so nehmen möchte. Und das ist wirklich toll gemacht. Und da habe ich mir so gedacht danach, deswegen konnte ich den, so während dem Schauen habe ich mir gedacht, naja, so viel Neues kriege ich gerade nicht, bis auf die besonderen Szenen und ein bisschen die Familie gut dargestellt. Auch, dass es da eine Vergangenheit und eine Gegenwart gibt. Das ist schon ein Kinofilm. Und das kann auch als alleiniger Film dastehen. Es wird alles auch gesagt, man muss keine 5 Filme vorher gesehen haben. Auf jeden Fall nicht. Aber es ist am Ende nicht. Ich meine, wir leben in Zeiten von Obsession oder selbst von Backrooms, die ja gerade das Horrorkino wirklich revolutionieren. Auch Hereditary oder Midsommar, keine Ahnung. Diese ganzen großen, innovativen Horrorfilme. Und das ist das einfach nicht. Das, was Insidious mal war, kommt hier nochmal rüber. Aber mehr ist es auch nicht geworden.
1: Da müssen wir auch nicht länger drüber reden. Da kann man ja auch sagen, das ist dann wirklich nur ein Schatten, wie du es gerade sagst, vom ersten Teil. Und das ist
0: ja bei Aussage, aber ja,
1: so ja, weil ungefähr. Diese Reihe ist natürlich immer ökonomische Gründe immer noch erfolgreich genug ist. Also der 5. Teil, also der vor 3 Jahren erschienen ist, hat eben weltweit fast 200 Millionen US-Dollar genau. eingespielt. Und da sagt man sich, dann schiebt man jetzt noch einen hinterher. Aber wir hören heraus, nicht wirklich eine Empfehlung. Wer sich dennoch Insidious Teil 6 Out of a Fervor anschauen möchte, der kann das tun. Der Film läuft im Cinestar.

0: Und wir spazieren jetzt gedanklich nach Syrakus. Es gibt einen neuen Film mit Charlie Hübner, Spaziergang nach Syrakus. Wir werden gleich darüber noch ein paar Worte verlieren. Ja. Patrick, wenn du es mit einem Satz zusammenfassen müsstest, um was geht's?
1: Es geht um Fernweh und es geht darum, wie man nicht seine Träume verwirklichen kann, wenn man in einem Staatssystem ist, das einem das nicht erlaubt.
0: Das Staatssystem heißt in dem Fall DDR und DDR. Die Figur, die Charlie Hübner spielt, ist ein gewisser Paul Gombitz. Und wir hören jetzt erstmal hinein, weil es gab eine Kinotour zu diesem Film Spaziergang nach Syrakus. Da sind auch die Filmbeteiligten, der Regisseur Lars Jessen und der Hauptdarsteller Charlie Hübner in Erfurt gewesen. Mhm. Das Ganze hat bei der Open-Air-Kinoreihe vom Kinoclub stattgefunden im Kulturhof Grünbacken. Ich habe ein paar Eindrücke mitgebracht von der Situation, wie es gewesen ist. Und am Ende hören wir auch ein kurzes Gespräch mit dem Regisseur Lars Jessen und dem Hauptdarsteller Charlie Hübner. Und dann reden wir noch ein wenig über den Film.
2: Was für dich der Sinn des Lebens?
3: Und dann machst du es nicht, wa?
4: Hallo. Ich halte mich aber unter Kunst.
5: Ja, wie gesagt, ab Viertel ist ja alles langsam. Du kannst hier schon mal
0: Radio frei, hallo. Also es ist alles freiwillig. Ich wollte nur mal wissen, Sie stehen ja hier an. Oh Gottes Willen. Ja, ich wollte nur wissen, Sie scheinen ja echte Fans von

0: Ali Hübner zu sein. Wer ist ja der größte Fan? Hier, okay.
1: Also gab es schon ein paar Filme mit ihm, die mich sehr beeindruckt haben.
0: Zum Beispiel? Also jetzt zuletzt lief er ja auch hier, der Held von Bahnhof Friedrichstraße.
1: Den habe ich nicht gesehen, den habe ich hier im Kino nicht gesehen, sondern ich fand, also denke jetzt als erstes an Filme wie Für immer Sommer 90 oder auch Das Begräbnis oder so, diesen Episodenfilm. Dann einer, wo ich nicht weiß, wo er sich mit so einem Mädchen anfreundet, wo ich nicht weiß, ich weiß nicht, wie der Film heißt. Und er ist einfach so ein Charakter, der mich total interessiert. Und die Chance, ihn jetzt heute live zu sehen, wäre schön, wenn es noch gelingt.
0: Was macht ihn denn aus? Sind es eher die Stoffe, die Sie interessieren? Oder sagen Sie, ich mag ihn einfach auch als Typ, als Schauspieler?
1: Sowohl als auch. Aber ich mag ihn sicher auch als Typ.
0: Wissen Sie noch, wie Sie ihn entdeckt haben? Da schleicht es ja meistens so rein, ne? Wenn man jemanden mag. Manche haben Polizeiruf geschaut oder so. Weiß nicht, wie es bei Ihnen?
1: Polizeiruf habe ich, daher kenne ich ihn nicht, sondern eher aus diesen Arthouse-Ecke oder Arthouse-Filmen. Und er hat mir, es gibt halt so Schauspieler, die man sieht und die einen interessieren und wo einem der Charakter gefällt. Die Art und Weise, wie sie die Rolle anlegen, die Art und Weise, wie sie spielen.
2: Ganz herzlich den Regisseur Lars Jessen und Shani Michael Schauspieler. Wir müssen uns jetzt mal kurz durcharbeiten. Genau. Ja, herzlich willkommen.
3: Sorry.
2: Nach dieser doch vergleichsweise lange Tour. Ihr seid seit Montag unterwegs, oder?
4: Wir können die Tage nicht mehr zählen.
5: Schönen guten Morgen.
6: Morgen.
7: Was ist Radio?
0: Ja.
7: Wir
0: sind
7: da hinter der Ecke.
0: Sollen wir nicht nach vorne gehen auf die Straße? Ja, genau.
7: Ich mache das auf die Straße. Nicht so wie Film.
0: Wollte ich jetzt auch vorstellen. Wir gehen kurz auf die Straße. Und dann kann man wieder ganz herzlich sich hereinsetzen. Wow. Ja, hier ist super. Ich freue mich sehr, dass die Filmschaffenden jetzt hier sind von Spaziergang nach Syrakus. Der Regisseur Lars Jessen und der Hauptdarsteller Charlie Hübner. Ich sage erstmal Hallo.
8: Hallo.
9: Hallo, moin.
0: Ich habe den Film schon gesehen und ich hatte wirklich so während des Schauens gedacht, Fluchtgeschichte, und es wurde aber immer mehr zur Liebesgeschichte. Wie ging Ihnen das? Also war das immer so geplant, dass diese Liebesgeschichte zwischen Paul und seiner Anne, dass die auch so mit im Vordergrund steht?
8: Ja, natürlich wollten wir jetzt nicht die 39. Fluchtgeschichte erzählen mit wahnsinniger männlicher Heldenleistung. Uns ging es vor allen Dingen darum, was verliert man, wenn man seine Freiheit in einem autokratischen System sucht? Was steht auf dem Spiel? Und da ist natürlich die Liebe zur Heimat, die Liebe zur eigenen Arbeit manchmal, aber vor allen Dingen die Liebe zur Partnerin im Vordergrund. Deswegen wollten wir vor allen Dingen darüber erzählen und nicht so sehr darüber, wie dramatisch und wie tief der Tunnel war, den man graben kann.
10: Ja, und du hast ja, das merkt man ja im Laufe des Films auch, das Entscheidende, weil das Schlimme an Autokratien oder Ideologien, die einem sagen wollen, was man zu fühlen und zu denken hat, ist ja, dass du dich dann an einem Punkt entscheiden musst, wenn du dich frei fühlen willst. Und die schlimmste Entscheidung ist, sich entscheiden zwischen persönlicher Freiheit und persönlicher Liebe. Und das ist für einen Film und für eine Geschichte der größte Schmerz, auch für die Zuschauerinnen und Zuschauer. Und da haben wir im Gegensatz zu der Vorlage von F.C. Delius als auch zu der Biografie von Klaus Müller gesagt, den Zahn ziehen wir doller an, weil das ist für das Kunstwerkfilm viel entscheidender, dass wir ins Herz reinkommen.
0: Es gibt ziemlich genau in der Mitte des Films eine Stelle, das verrate ich jetzt mal doch, wo es für mich dann zu so einem Höhepunkt zwischen dem Ehepaar kommt, also Höhepunkt im Sinne von, sie kriegt mit, dass sie wahrscheinlich die ganze Zeit, da belogen ist vielleicht zu hartes Wort, aber dass er ihr nicht alles erzählt hat, Paul, und stellt ihn dann zur Rede. Und das war so eine ganz starke Szene. Ich weiß nicht, ob man bei den Tränen das auch spürt, dass das jetzt eine besondere Szene ist, weil man ja auch einen Drehplan hat. Ich bin da immer ein bisschen naiv, auch als Filmkritiker. Aber merkt man das, dass diese Szene, die sitzt dann, glaube ich, draußen so am Tisch und unterhalten sich, dass das jetzt, das muss sitzen, das ist was Besonderes?
8: Ja, letztlich muss ja immer alles sitzen und oft sind dann die Szenen, wo die man nur 20 Minuten Zeit hat, die intensivsten, und das war in dem Fall auch so. Der Film war jetzt nicht besonders hoch budgetiert, deswegen gab es oft Szenen, die man schnell drehen musste. Und dann war das für mich natürlich ein Geschenk, mit Charlie Hübner und Lina Beckmann zwei Schauspieler zu haben, die gut eingespielt sind, die sich gut kennen, die sich blind aufeinander verlassen. Und dann denkt man eigentlich nicht so viel drüber nach, sondern man ist dann eigentlich eher im Moment.
10: Aber es war insofern besonders, diese Szene, auch für uns alle am Set. Man hat ja dann auch, wir haben natürlich Lars, aber auch die Kamera und Regieassistentin. Es gibt so einen Inner Circle, wo man sich in die Augen guckt nach einem Take. Und da war nach dem ersten Take schon klar, weil die Szene war so nicht geschrieben. Die Emotionen waren nicht so hoch geschrieben. Und dadurch, dass Lina Beckmann sich entschieden hat, von vornherein in eine starke Emotion zu gehen, konnte Paul, also ich, konnte auf einmal sozusagen in eine andere Richtung marschieren. Und dadurch kriegt mir die Szene viel größer gezogen, rein schauspieltechnisch, als sie geschrieben war. Und das wurde uns aber, das ist quasi unterbewusst passiert. Und als, ich weiß nicht, der Take war vorbei und als erstes habe ich dem Kameramann in die Augen geguckt, an dir. Dann kam die Cecile, Producerin, und alle machten so, wollen wir eine machen? Ja komm, lass uns eine machen. Aber da ist etwas passiert, was dann eben so das Wunder des Unterbewussten ist. Und das freut uns natürlich total, dass sie das sofort gewittert haben.
0: Sie haben es im Grunde eben schon ein bisschen beantwortet. Ich spitze nochmal als Frage zu, weil wenn man jetzt mit einer Idee ankommt und dann vielleicht auch Geld braucht und sagt, wir machen jetzt, ich übertreibe jetzt ein bisschen negativ, wir machen jetzt wieder einen Film über die DDR, dass da manche sagen, ach, jetzt nicht schon wieder. Und ich finde aber, dass der Film mehr ist als ein Film über die DDR, sondern es stecken, und das haben Sie auch schon gesagt, so viele Themen drin. Flucht zum Beispiel. Und ich weiß nicht, und das wäre jetzt die klassische Vorbereitungsfrage auf die Rolle, aber es würde mich mal interessieren, beschäftigen Sie sich dann auch damit, wenn Sie den Paul spielen, was Menschen zur Flucht antreibt? In dem Fall ist es ein DDR-Bürger, aber wir wissen ja, in heutigen Zeiten viele Menschen fliehen. Die Geschichte der Welt ist irgendwie auch eine Geschichte von Flucht. Also ist das was, wo man sich beschäftigt? Wo zieht er seine Motivation her?
10: Total. Also in dem Fall war das fast ein Urantrieb auch von Lars Jessen und mir, überhaupt das Filmprojekt vor 10 Jahren mal so anzugehen. Dieses Thema, ab bis wann ist eine Reise eine Reise, ab wann ist eine Reise eine Flucht, ab wann musst du fliehen. Und in dem Fall haben wir uns sehr, sehr lange damit befasst, auch in der Bucharbeit. Was ist, also weil bis heute Klaus Müller, der Echte, nicht von Flucht spricht, sondern von Grenzdurchbruch und Rückkehr. Und das ist ihm wirklich wichtig und es ist ja total interessant. Das war ja auch wirklich so, dass das für ihn immer um die Reise ging. Und kaum war er in der BRD angekommen, wurde er als Flüchtling begrüßt und als Flüchtling gefeiert. Er aber für sich sagte, das ist doch eine Bildungsreise im Sinne der Aufklärer wie Goethe oder eben vor allem sein großes Vorbild Säume. Und deswegen habe ich natürlich als Schauspieler auch überlegt, wo ist eigentlich das muss, also ab wann kannst du nicht mehr anders? Und das ist bei so einer Sache dann wirklich das Gefühl von Unfreiheit, dass du sagst, ich lasse mir doch von niemandem vorschreiben, was ich zu fühlen und zu wünschen habe. Und das ist ein total moderner Gedanke. Also das kann man jetzt ewig ausbreiten, aber ich lasse mir von niemandem vorschreiben, wie ich zu lieben, zu denken, zu glauben und zu fühlen habe. Von niemandem. Und das ist ein großes Thema dieses Films.
0: Sie beide, Sie interessieren sich für Gesellschaft, für Politik. Sie haben den letzten Film auch über Robert Habeck gemacht. Ich will jetzt gar nicht darauf hinaus, es läuft ein bisschen auf die Frage hinaus, wie politisch kann auch so ein Film sein, ne? Aber so ein Film wie Spaziergang nach Syrakus darf ja alles sein, ne? Aber ich glaube, man kann sich da ganz viel rauspicken, was man will, ne? Oder? Ich weiß nicht, wie Ihr Ansatz da immer ist.
8: Ja, also man kann alles wollen. Entscheidend ist, es funktioniert die Unterhaltung, wird man mitgenommen, wird man berührt in dem Film. Schaffen wir das, eine 90-minütige oder etwas mehr als 90-minütige Erzählung so hinzustellen, dass die Leute, die dafür 10 Euro bezahlen, davon was haben, dass sie emotionale Reise mitmachen. Im Grunde ist jeder Film ist ja auch eine Reise. Alles andere kommt dann weit dahinter. Aber natürlich wollten wir mit diesem Film, in dieser Zeit ist fast jeder Film politisch. Die Kultur, die Kunst ist schon so ein bisschen im Visier des aufkommenden Autokratismus. Und da wollen wir natürlich klar Kante beziehen. Deswegen haben wir den Film auch, glaube ich, so gemacht, dass man auch den dunklen, langen Schatten der Diktatur spürt. Und vor allen Dingen am Ende eben auch, so hoffe ich zumindest, ein Gefühl des Aufbruchs vermittelt. Wo wollen wir gemeinsam hin? Und vielleicht auch ein Stück weit dazu beizutragen, dass wir über das Gesellschaftssystem, in dem wir leben, auch positiv zu sprechen. Bei all der Kritik, die jeder Einzelne hat, das jetzt nicht das Klo runterzuspülen, sondern eben zu gucken, was haben wir daran und was haben wir eben auch für eine Geschichte im Rücken davon, mit dem wir das gut verteidigen können.
0: Ich finde die Musik auch sehr wichtig, dass dieses Italien-Gefühl transportiert wird. Und im Ohr bleibt natürlich aus dem Abspann von Francesco Wilking das La Chimera. Sie müssen mir noch mal ein bisschen Hintergrund geben. Ist das ein bekanntes Lied, was er noch mal neu interpretiert hat, nehme ich an? Oder wie kam es dazu?
8: Also die Filmmusik ist von dem Komponisten Jakob Ilja. Der ist im Nebenberuf der Gitarrist der Band Element of Crime. Und die Songs in dem Film sind alle Songs, die wir selber produziert haben, geschrieben und produziert von Benjamin Drees. Und gesungen von Francesco Wilking. Also in diesem Film ist nur ein Originalsong drin von Fabrizio De André, Hotel Supramonte. Und alle anderen Songs in dem Film sind von uns bzw. von Benjamin und Jakob Ilja produziert. Komplett neu für den Film. Und wenn sie sich so anhören, als ob es Remakes sind, wunderbar.
0: Das hat ja viel mit Italien als Sehnsuchtsort zu tun. Wir haben es ja gerade gehört, schon Goethe, schon Säume. Aber ja, für uns DDR-Bürger war es auch Sehnsuchtsort. Für Westdeutsche und 50er haben Sie eine Erklärung, warum immer wieder Italien?
10: Na, ich bin ja nicht empfänglich für Sentimentalitäten, weil da bin ich zu autistisch gepolt. Aber was das Interessante bei Syrakus ist oder auch bei so einer Stadt wie Marseille, ist, dass das einfach die sozusagen Brutstätten unserer gesamten Zivilisation in Europa sind. Also Syrakus und Marseille sind zwei der ältesten Orte dieser Welt. Sie sind über tausende von Jahren alt. Und wenn du dann das einmal gerallt hast in deinem Gehirn und im Herzen, so wie dieser sehr, sehr schlaue Bürger Klaus Müller und auch dieser Paul Gompitz, dann spürst, dass du das mal sehen willst, weil du merkst, da ist irgendwas, da schlummert ein Gedächtnis, was uns ausmacht für heute. Also die Demokratie wurde durch die Hellenen und die Griechen erfunden. Die Römer hatten auch eine sehr starke demokratische Phase. Das liegt alles in den Stadtmauern von Syrakus und Rom verbuddelt. Und dann sagst du, dann mache ich das auch. Ich will mir den Unterschied angucken zu diesem Aufklärer. Dann willst du das auch rausfinden, weil du das durchschaut hast. Du hast das verstanden. Und das ist, wie wenn du rechnen kannst und man sagt dir auf einmal 1 plus 1 ist 5. Und du weißt vom Universum und vom Menschenverstand, dass das falsch ist. Aber es gibt Menschen, die sagen, das stimmt. Was machst du denn dann? Dann kämpfst du doch bis zum Ende darum, dass die Welt wieder weiß, dass 1 plus 1 2 ist. Und deswegen musst du nach Syrakus fahren. Das klingt abstrakt, ist aber ein total krasses Herzensbedürfnis. Und das hat was mit Italien zu tun. Italien liegt natürlich auch toll in der Sonne und am Meer. Das ist dieses Sentiment. Aber das ist eben neben Griechenland, sind diese zwei Länder, da ist alles das entstanden, was wir heute leben dürfen. Und deswegen musst du da als Aufklärer hin. Das ist doch ganz logisch. Also wirklich.
0: Jetzt die Schlussfrage, die direkt anschließt, nämlich das, was Sie jetzt machen. Sie schauen jetzt Ihren eigenen Film an, sind gerade auf Kinotour. Und ich kann mir vorstellen, so eine Kinotour ist immer was Besonderes. Nicht nur, dass immer Reporter von der Seite ankommen und irgendwas fragen. Das Publikum direkt reagiert und fragt. Ich kann mir vorstellen, dass alle Fragen, die ich jetzt gerade gestellt habe, irgendwann vorhin auch schon mal gestellt wurden. Aber wie waren die Reaktionen bislang so?
8: Also erstmal ist so eine Kinotour was ganz Schönes für uns, weil wir sehr viele unterschiedliche Städte, Landschaften von Deutschland sehen. Sehr bedrückend, wenn man durchs Land fährt, wie trocken die Bäume sind, die Blätter sind schon von den Bäumen gefallen, fast wie im Herz. Das bricht einem richtig in der Seele, tut einem das weh. Die Realitäten, der wir angekommen sind, sieht man bei so einer Reise durchs Land. Und gleichzeitig gibt es einem auch sehr viel Mut und Zuversicht, wie viele Menschen kommen, sich berühren lassen, tolle Fragen stellen. Wir haben wirklich das, was wir in der Gesellschaft vielleicht manchmal zu wenig haben, echten Austausch, manchmal auch Streit. Das ist ganz toll und ganz berührend und interessanterweise ist die Resonanz in Nord und Süd, in West und Ost immer gleich.
0: Und Charlie Hübner, ich habe eben wieder gedacht, ich wusste, dass Sie beliebt sind, aber so beliebt, ne? Sie kriegen das ja immer mit, aber es ist blöd, über sich selber so zu sprechen, aber das ist schon faszinierend.
10: Ja, ich habe das nicht auf der Platte. Also ich glaube, ich ignoriere das auch absichtlich, weil man ja, sonst kommst du ja auf so ganz andere Ebene durcheinander. Aber es ist natürlich toll, wenn man mit der Arbeit, das ist ja immer eine innere Suche und das ist ja auch manchmal ein bisschen blind, was man damit sich selber anstellt. Und dass das aber irgendwie gewollt oder erkannt ist, ist einfach nur schön. Und es ist total schön zu sehen, dass eben auch in Duisburg jetzt der Bahnhofsvorplatz total schön aussieht wieder. Also es geht einfach voran in unserem Land.
0: Ist das so? Ja, ich war lange nicht in Duisburg.
10: Ja, total. Ich habe mich voll gefreut. Ich kenne das Ruhrgebiet sehr gut. Und Duisburg hat einfach jetzt einen sehr, sehr schönen Bahnhofsvorplatz. Und der Bahnhof ist auch saniert. Also die Dinge kommen. Sie brauchen ein bisschen länger, aber die Dinge passieren.
0: Charlie Hübner, Lars Jessen, vielen Dank für das Gespräch.
8: Gerne.
10: Super gerne.

0: Das war Musik aus Spaziergang nach Syrakus von Lars Jessen. Wir haben eben gerade ein Gespräch gehört mit Lars Jessen, aber auch mit dem Hauptdarsteller Charlie Hübner. Ein sehr empfehlenswerter Film. Und wer diesen Film schauen möchte, im Kinoclub ist er zwar ausverkauft, aber er läuft auch im großen Kino im Sinistar in Erfurt. Da könnt ihr ihn in der frühen Abendschiene und in der Abendschiene schauen. Die genauen Anfangszeiten einfach nachschauen. www.sinistar.de.
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0: Spiel doch mal was Ruhiges, ist mir noch so eine Erinnerung, als ich mal ein Konzert besuchte, wo 5 ruhige Nummern hintereinander waren und das dann demjenigen gereicht hat und der nach vorn zur Band, die Peschmot in dem Fall, gebrüllt hat, spielt doch mal was Ruhiges. Und das habe ich jetzt auch gerade gedacht, wir sind heute sehr ruhig, das war natürlich ironisch gemeint, mit es sollte eigentlich mal ein bisschen schneller sein, aber wir sind heute sehr ruhig unterwegs, was aber daran liegt, dass die Filme, die wir zum Teil besprechen, auch einen ruhigen Grundton haben und dieser Song von Fabrizio De André, Hotel Sobramente, kommt eben auch vor im Film Spaziergang nach Syrakus. Und dieser Film, der trägt schon auch eine Melancholie in sich und hat auch ein paar leichtere Elemente und man darf auch manchmal schmunzeln, aber es ist schon ein Film, in dem man eher rausgeht und nachdenkt. Und ich habe schon gesagt, der Film, wir haben schon darauf hingewiesen, läuft weiterhin, vor allen Dingen, wo man auch Karten kriegt, im Sinister in Erfurt. Jetzt kommen wir zu einem anderen Film, da können wir auch schon mal sagen, da gibt es jetzt auch einen schnelleren Song, hat vielleicht auch mit der Tonart des Films
1: absolut
0: zu tun.
1: Ja.
0: One Night Only.
1: Ja.
0: Nur eine einzige Nacht. Und wir hören mal gleich am Anfang in den Trailer hinein. Und dann kannst du spätestens danach enthüllen, was denn wie
1: die Prämisse der, ist.
0: Was ist die Prämisse jetzt?
1: Ich wusste
0: genau
1: es nicht.
0: In One Night Only.
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0: Tja, das hört sich nach Spaß an.
1: Richtig viel
0: auch spaßig wird, das wirst du uns gleich sagen. Ausschnitt aus One Night Only. Ich habe mich ein bisschen daran erinnert gefühlt, als ob es die komödiantische Variante von The Purge wäre.
1: Absolut.
0: Da ist es ja so, dass man eine Nacht einfach ohne Konsequenzen Menschen umbringen darf und alle sich verbarrikadieren, weil sie dann wirklich Angst in der einen Nacht haben. Und hier ist es so, dass man eine Nacht einfach mit jedem schlafen kann, selbst wenn man verheiratet ist und es ist erlaubt. Und du kannst mal ein bisschen mitnehmen auf die Reise.
1: Ja.
0: Das scheint ja so zu sein, also jetzt von einem utopischen Film zu sprechen, ist vielleicht zu viel, aber
1: oder dystopischen?
0: Oder dystopischen Film, weil das ist ja jetzt offenkundig nicht unsere Realität, obwohl die Menschen so aussehen
1: richtig
0: wie wir, sondern es ist offenkundig eine Gesellschaft, wo die Ehe ganz oben steht.
1: Genau.
0: Das ist ja auch mit
1: also
0: uns vielleicht
1: wurde,
0: noch
1: wurde
0: Ähnlichkeiten.
1: Ja. Genau, es wurde einfach durchgesetzt vom Staat, dass man nur an einem Jahr, einen Tag im Jahr Sex haben darf für alle Personen, die nicht verheiratet sind. Dann hat man hier so ein Tattoo und das leuchtet dann grün, wenn man Sex haben darf und rot, wenn man nicht. Und es geht ja erstmal, also erstmal wusste ich das nicht. Ich bin in diesen Film rein und dachte mir, wow, das ist ja eine alternative Gesellschaft. Und das fand ich erstmal stark, hat man in Romcoms eher weniger. So, und das ist ein klassischer Romcom-Film, dachte ich. Und nach und nach und nach fällt auf, dass das wirklich ein gesellschaftliches Panorama ist. Wie würden wir reagieren? Und dieser Film hat ich finde die Prämisse wirklich brillant. Die Umsetzung komme ich gleich dazu. Und wir laufen mit diesen zwei Hauptpersonen, die ganze Zeit aneinander vorbeilaufen, erstmal auch wohltuend, dass wir keine Erlösung kriegen, sondern wir uns weiterhin damit beschäftigen, wie dieses gesellschaftliche Verhalten einfach stattfindet. So, das wird zu einem gewissen Sinn natürlich über Frivolitäten und Ähnliches gezeigt. Natürlich auch werden auch gezeigt, was haben wir denn für Motivation? Ich meine, wenn du jetzt eine neue Partnerin oder Partner haben möchtest, dann lernst du den ja erstmal kennen. Und bevor es denn zur eigentlichen Sache oder Ähnliches geht, ist es ja schon schön, wenn man sich ein bisschen kennt. Das wird natürlich alles weggelegt. Und das ist natürlich eine schöne Metapher auch für unsere Leistungsgesellschaft geworden, so, wo ja viele auch sagen, ja, häufig wechselnde Partner, wir machen keine Ernsthaftigkeit mehr rein. Und hier sind wir erstmal in der Grundprämisse bei einer wundervollen Idee. Das Problem ist nur, dass wir bei der wundervollen Idee geblieben sind. Und deswegen
0: die Umsetzung.
1: Die Umsetzung. Und es ist zum Haare raufen. Also seit dem Film Time habe ich nicht mehr so eine geile Grundidee gehabt und so eine schlechte Umsetzung.
0: In Time wahrscheinlich.
1: In Time, Entschuldigung. Das ist ja auch ein brillantes Drehbuch und dann ist das so ein komischer Film. Und hier ist es genau das Gleiche. Wundervolle Darsteller, die eigentlich auch in den Szenen drin sind. Aber wenn ich doch diese Gesellschaft zeige, muss ich mehr, und das wird immer nur angerissen so, dass zum Beispiel, wenn keine Schutzmaßnahmen mehr da sind, wie Kondome, dann wird das als Slapstick gemacht. Aber das kann ja auch zur richtigen Katastrophe führen. Oder übergrifflich Möglichkeiten. Ich meine, wir reden über Sexualität. Sexualität ist ein Agreement zwischen zwei Personen oder drei oder 15. Und das wird überhaupt nicht so thematisiert, sondern es wird eher so die Suche danach erzählt. Und diese Einsamkeit, die dann einfach mitspielt und die auch wahrscheinlich im Drehbuch stand, das ist Hörensagen. Und das große Problem an diesem Film. Und ich finde es so schade, weil er spricht es an. Was macht die Pharmaindustrie? Was macht die mediale Aufmerksamkeit? Alle Songs in diesem Film sind nachgesungen und haben, das ist so toll gemacht, haben einzelne Versatzstücke drin, die zu dieser Realität passen. Also man hat so viel geile Ideen gehabt. Und dann meandert, also es ist dann so Schlag auf Schlag und dann hat man nicht genügend Zeit für die einzelnen Figuren, weil es gibt ja auch unterschiedliche Klassensysteme, wie mit Sex umgegangen wird. Das alleine hätte man alles, jetzt könnte man sagen, man verhebt sich an der Idee oder man hätte wirklich dieses in der Zeit, du musst das ja nicht klar ausdrücken. Ausformulieren. Ich meine, ein Film wie Alles eine Frage der Zeit von Richard Curtis beantwortet uns auch nicht Zeitreise, aber er gibt uns eine Prämisse und lässt uns emotional damit arbeiten und umgehen. Und das versucht der Film auch die ganze Zeit. Er schafft es nur einfach nicht in seiner Sinne. Also, schlussendlich haben wir ich finde die Idee wundervoll, mit einem absolut durchschnittlichen Film. Beide Darstellinge, Monica Barbaro und Callum Turner, vielleicht der neue Bond, sind großartig und es funktioniert auch. Auch hier hätte man den Figuren, hat man viel Zeit gegeben, auch hier ein bisschen intelligentere Dialoge, auch mit sich selbst mehr am Hadern und nicht nur zum Selbstzerfleischen, sondern eher auch mit Egoismus nach vorne gehen. Und das hätte alles so, so toll sein können. Ist es leider nicht geworden. Wer eine leichte Sommerkomödie will, mit einem witzigen Ansatz und witzigen Szenen, kann diesen Film gucken. Aber es hätte so, so viel mehr sein können.
0: Also, nicht wirklich eine Empfehlung.
1: Nein, leider nicht. Only
0: läuft,
1: leider nicht.
0: Wir sagen es trotzdem, der Fairness halber läuft im Sinister in Erfurt. Wer trotzdem sagt, möchte ich mir anschauen. Aber man merkt auch, das Publikum hat da ein ganz gutes Gefühl für, weil schon gibt verschiedene Trailer, jetzt der zweite Trailer, den wir gehört haben, der offenbart ein bisschen mehr die Idee. Da bin ich jetzt auch ehrlich gesagt neugieriger geworden als in dem ursprünglichen Trailer. Der ursprüngliche Trailer, da hat nicht ein Gag gezündet, muss man sagen.
1: Da haben viele auch schon eher
0: gedacht, das ist eine klassische Rom-Com und die auch noch unwitzig ist. Deswegen floppt der Film auch gerade und ich höre auch raus, er floppt nicht ganz zu Unrecht. Nichtsdestotrotz freuen wir uns, Songs aus dem Film zu bringen. Hier eine ganz eigene Variante, eine Interpretation des Songs Love is in the Air im Original von John Paul Young, aber hier in, naja, man hört schon, dass es Love in ist, wie er ist.

0: Nach diesem leicht sommerlichen Song kommen wir nun zu einem anderen Film. Ich meine, eben haben wir ja eine leichte Sommerkomödie gesehen, leider nur leicht. Kommen wir jetzt aber, glaube ich, zu einem Film, der nicht sehr leicht ist. Reinhard, du guckst ja dann manchmal auch Filme, wo ich ja immer frage, wo guckst du das denn eigentlich? Und wir kommen jetzt zu einem Film, der trinkt ja wahnsinnig dramatisch, nämlich Staatsschutz. Da ist natürlich viel Interpretationsmöglichkeit da. Ich weiß gar nichts über den Film. Spielst du erst den Trailer oder sagst du uns erst was zu dem Film?
1: Ich gebe vielleicht, bevor ich den Trailer spiele, noch zwei Sätze mit. Also du hast schon gesagt, ein sehr ernster Film. Es geht um eine deutsch-koreanische Staatsanwältin. Seo heißt sie und sie ist eine knallharte Juristin und eines Tages, sie fährt dann mit dem Fahrrad zur Arbeit, wird sie unter einer Fußgängerbrücke rempelt sie einen Radfahrer an, wie sich herausstellt, absichtlich, und von oben, von der Fußgängerbrücke, werden noch zwei Molotow-Cocktails auf sie geschmissen. Sie kann sich aus der Situation retten, aber es hat offenkundig einen rassistischen, rechtsextremen Hintergrund und sie fängt dann an zu ermitteln und merkt dann eben, ja, dass auf die Behörden auch nicht unbedingt Verlass ist, und da kommt auch schon unser Ausschnitt aus Staatsschutz.
2: Nach dem gefährlichen Anschlag auf eine junge Staatsanwältin hat heute der Prozess begonnen.
3: Die Mittäter Röders, mindestens zwei, wie wir noch belegen werden, wurden nicht ermittelt. Es bestand und besteht Verdunklungsgefahr.
4: Röder und seine Freunde machen das nicht zum ersten Mal.
5: Frau Kinn, Sie sollen sich aus meinen Ermittlungen raushalten.
4: Okay.
6: Ich brauche dich schnell zurück.
5: Warum haben Sie denn kein Vertrauen in Ihre eigene Behörde?
6: Können Sie einstellen?
5: Auf wessen Seite stehen Sie eigentlich?
4: Hat dich einer dieser Männer angegriffen?
7: Ich will niemanden anzeigen.
4: Sprechen Sie mit mir.
8: Wegen der Staatsanwältin bringe ich unser Leben nicht in Gefahr.
7: Ich will mit Ihren Methoden nichts zu tun haben.
4: Sagen Sie das auch, wenn wir einen Rechtsextremen als Behördenleiter haben?
7: Auch Rechtsextreme dürfen Staatsanwälte sein.
0: Soweit ein nicht so leichter akustischer Eindruck von diesem Film. Okay, das klingt ja nach schwerem Politthriller und schwerem Drama. Was ist es denn geworden?
1: Naja, es ist schon ein Politthriller, ist es geworden. Aber die Frage ist ja, ob es auch ein guter Politthriller geworden ist.
0: Das kannst du uns ja jetzt sagen, Reinhard.
1: Also ich bin aus Neugier wirklich, da hat mich die Geschichte wirklich angelockt, in den Film reingegangen. Er lief während der diesjährigen Berlinale in der Nebensektion im Panorama, hat da auch einen Publikumspreis dann am Ende gewonnen. Und ich finde es ja immer gut, wenn so Genrefilme sind und wenn da ein Thriller daherkommt, vor allen Dingen auch mit guten Schauspielerinnen in dem Fall. Julia Jentsch spielt zum Beispiel hier eine Staatsanwältin, die wir spätestens seit Aus die fetten Jahre sind vorbei kennen, und in Sophie Scholl-Film wirklich eine sehr gute Schauspielerin. Und der Film fängt auch die erste halbe Stunde, finde ich, ganz packend an, und das Thema ist natürlich auch nicht einfach. Und dann habe ich dann aber irgendwann gemerkt, und da gilt leider wieder der alte Spruch, das Gegenteil von gut gemeint ist schlecht gemacht.
0: Das klingt ja furchtbar. Okay, also das Thema, das ja unfassbar wichtig ist, und das Kino arbeitet sich ja auch schon seit Jahrzehnten an diesem Thema ab. Dieser Film hat nichts Neues hinzuzufügen oder hat irgendeine Besonderheit, die du so in diesem, und es ist ja auch ein deutscher Thriller, ist ja ungewöhnlich, Genrefilme haben wir ja wirklich selten. Gibt es da irgendwie noch, dass wir sagen können, naja, das ist schon ungewöhnlich und außergewöhnlich vielleicht sogar?
1: Also auch als Genrefilm, finde ich, funktioniert er nicht wirklich gut.
0: Ist er langweilig?
1: Na, richtig langweilig ist er nicht. Ich habe mich dann wirklich irgendwann geärgert. Ich meine, wir haben es eben in dem Ausschnitt gehört, was ist, wenn ein Staatsanwalt rechtsextrem ist? Und dann gibt es ja als Antwort, naja gut, Rechtsextreme können auch Staatsanwälte sein. Das sollte natürlich nicht so sein. Das ist eine Aussage, die ist nicht hinzunehmen. Aber sagen wir mal so, wenn man jetzt unsere Parteienlandschaft, ich will jetzt das nicht auseinanderklamüsern, anschaut, es gibt Leute von der SPD logischerweise, die irgendwo auch in der Justiz sind. Es gibt Leute von der AfD, die damit sind. Und solange die auf dem Spielfeld stehen, ist das möglich. Und natürlich ist es auch gerechtfertigt zu der Frage, wie tickt unsere Polizei? Aber da muss man eben aufpassen, auch bei so einem Film, dass man nicht in Verallgemeinerung kommt. Ne? Es gibt Rassismus innerhalb der Polizei, um das jetzt mal zu sagen. Aber die Frage ist, ist er vereinzelt oder ist das so ein strukturelles Problem? Und ich glaube immer noch an das Gute sagen, es ist kein strukturelles Problem mitunter mehr. Ja, vielleicht war es mal so, kann das auch nicht beurteilen. Aber, und da finde ich, fängt das Problem jetzt eben in der fiktionalen Auseinandersetzung an, dass der Regisseur Faraz Shariat wie gesagt, ich glaube ihm, dass er das gut meint, aber ich kann es nur wiederholen. Das ist dann auch nicht gut aufgelöst. Wenn du das Thema aufmachen willst, was ein spannendes Thema ist, was hast du für ein Problem, wenn plötzlich die Behörden, die dich schützen sollen, selber eigentlich diese Vorurteile haben, dann kannst du nicht mit irgendwelchen Klischee-Szenen kommen. Es gibt dann auch eine Szene im Film, ich verrate es jetzt mal, da wird dann unsere Hauptfigur, die deutsch-koreanische Staatsanwältin, von der Polizei angehalten und wird wirklich von der Polizei schikaniert, wie in so einem schlechten B-Movie, also wo du so denkst, also wenn es diese Polizisten wirklich hier in diesem Lande im Jahr 2026 gibt, dann will ich die aber mal kennenlernen. Also mit diesem ganz eindeutig übergriffigen Verhalten. Mhm. Und da habe ich dann wirklich während des Schauens von Staatsschutz gedacht, nee, das kannst du so nicht bringen. Und da wundert es mich auch, dass dann auch Kontrollinstanzen, das klingt jetzt auch wieder zu groß, aber zumindest ein Freundeskreis, in dem Fall von einem Regisseur, wo vielleicht nochmal über das Drehbuch drüber gegangen wird, das hatte er nicht mal selbst geschrieben, dass man da auch beim Drehbuch schon sagt, ich finde es gut, ich finde das Thema wichtig, aber die Szene würde ich rausnehmen, weil die dann dazu führt, im Zweifel schlägt, um das auch immer zu sagen, unser Herz ja auch links oder mittig. Aber wenn selbst ich in dem Fall sage, Leute, auch wenn es gut gemeint ist, das geht mir zu weit, das ist Propaganda von der linken Seite. Also ich bin wirklich dann raus aus dem Film. Ich habe ihn wirklich noch bis zum Schluss, ich war so eingekesselt. Berlinale ist ja immer voll. Ja, das ist, wenn man da in der Mitte sitzt, willst du auch nicht mittendrin rausgehen. Sonst hätte ich das vielleicht überlegt, so habe ich gedacht, ich schaue ihn mal zu Ende, aber es wurde nicht besser und deswegen kann ich nur sagen, interessant übrigens auch hier die Kritiken durchzulesen, die eher wohlwollend sind wegen des Themas, aber ich finde, man muss doch, und das kannst du ja bestätigen, unterscheiden zwischen das Thema, keine Frage, wichtiges Thema, lass uns drüber reden, aber du musst es doch auch so umsetzen, dass du sagst, das ist auch jetzt für sich ein spannender und ausgewogener Film und das ist Staatsschutz überhaupt nicht, das ist wirklich ein tendenzieller, tendenziöser und wie gesagt, ich habe es ja schon, mag das Wort eigentlich jetzt heutzutage nicht mehr, aber es ist ein am Ende ein Propagandafilm.
0: Also das ist ja sowieso die große Schwierigkeit, wenn man das Thema zwar ernst nimmt, aber es nur von einer Seite beleuchtet, schaltet man als Zuschauer ab. Aber da sieht man auch, dass auf der Berlinale eben auch viele Konsumenten und nicht nur Rezipienten sitzen. Diesen Film, wenn man möchte, kann man sich den gerne angucken. Der läuft noch wo?
1: Der läuft im Lichthaus. Ich finde es auch gut, dass er aufgenommen wird und ich lasse auch gerne Widerspruch zu. Also wer bin ich denn? Also wir sagen ja immer, wir sagen hier unsere Meinung und die Leute sind immer natürlich eingeladen, auch ihre Meinung mitzuteilen über E-Mail, redaktion@radio-frei.de. Also wenn ihr sagt, euch geht's wie mir, dass ihr einfach neugierig seid wegen des Themas, genau dann nach Weimar zum Lichthaus fahren, lichthaus.info könnt ihr gucken, zu welchen Uhrzeiten der Film läuft, Staatsschutz und dann könnt ihr dann entweder mir recht geben oder ihr sagt, was hat wieder der Reinhard hier gesagt, das ist doch, stimmt doch gar nicht, das ist ein hochspannender Film, wie ich ihn seit langem nicht gesehen habe, aber ich glaube, die Wahrscheinlichkeit ist relativ gering, dass ihr das denkt.
0: Also wer die Halunken ja auch schon länger hört, weiß, dass wir ein Kommunikationsangebot machen und jeder sich daran abreiben kann. Also das ist ja das Thema, dann wir müssen über die Filme sprechen und wenn sie nicht gut sind, sind sie eben nicht gut. Da nutzt auch das beste Thema der Welt nichts.
1: Und wir machen hier weiter mit Musik und dann bin ich mal gespannt, was auf deinem Zettel steht. Wir haben ja noch ein paar Filme übrig. Halbe Stunde haben wir noch.
0: Richtig nicht so guten Film besprechen wir gleich.
1: Oh ja, es wird Zeit für ihn, für einen neuen Jason Statham Film.
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0: One Nights Only heißt dieser Song aus dem Film One Night Only. Immerhin hat er uns ein paar Songs geschenkt, die wir hier auch bringen können in diesem Filmmagazin. Zwar glorreicher Lunken, auch wenn der Film selber, wir haben es schon rausgehört, nicht so gut ist. Und wir sind heute ein bisschen so eine Ramschkiste. Ich bin mal selbstkritisch, also was die Filme angeht. Also wir geben uns Mühe, aber wir haben fast 10 Filme oder rund 10 Filme im Gepäck. Müssen wir mal schauen, die Kritiken sind heute kürzer. Und da sind auch wirklich viele Filme, wo man sagt, naja, haben wir erstens schnell wieder vergessen und zweitens sind die auch nicht gut. Und nicht gut weiter, das tut mir ein bisschen leid, geht es jetzt bei dem neuesten Jason Statham-Film. Wir hatten ja kürzlich den ersten Film Shelter, wo übrigens eine Kollegin gesagt hat, sie fand ihn gar nicht so schlecht. Du warst ja nicht so angetan von Shelter. Jetzt gibt es einen neuen, Mutiny. Wir sind heute auch mal am Übersetzen. Das heißt, die Meuterei. Viele kennen sicherlich die Meuterei auf der Bounty. Das wusste ich mal als Kind, das habe ich immer gemerkt. Mutiny on the Bounty war der Originaltitel, also die Meuterei. Wir ahnen schon, es spielt auf einem Schiff. Und Patrick, bevor du loslegst, weil wenn wir hier schon einen Trailer haben, wollen wir...
1: Nee, mach mal den Trailer und dann mache ich meinen Monolog darüber.
0: Dann kannst du kurz noch zwei, drei Worte dazu verlieren.
2: Ich habe jetzt das Cole Reed-Dossier. Geboren und aufgewachsen in London. Sein Vater war Polizist, sein Großvater auch. Unter dem Kommando seines Vaters ermittelte Reed dann gegen einen Menschenhändlerring.
3: Wieso hat er England verlassen?
2: Ab hier wissen wir nichts mehr.
4: Ist schon gut. Ich bin hier, um euch zu helfen. Ich komme wieder. Ich hole euch hier raus.
5: Scheiße, was ist da los?
6: Ab in den Container! Ich sagte rein mit euch!
7: Wir haben ein Problem auf dem Schiff. Wir haben einen blinden Passagier.
0: Ein Ausschnitt aus dem neuesten Jason Statham-Film Mutiny und das schon mal vorweggenommen. Es gibt auch wirklich gute Filme mit Jason Statham, aber der Mutiny gehört nicht dazu. Warum?
1: Es gibt herausragende Filme mit Jason Statham. Nein, nein, nein. Also ich freue mich immer, ihn zu sehen. Es sei denn, er spielt immer die gleiche Rolle und das ist ja hier Schema F. Es ist so belanglos. So, warum gehe ich denn solche Filme gucken? Erstens, er ist nicht der beste Kämpfer, aber er weiß, sich gut zu präsentieren in den Kämpfen, weil er auch eine gute Physis und eine gute Präsenz hat. Sagen wir mal, The Transporter, das hat gepasst. Der wortkarge Charles Bronson der Neuzeit, ne? Nicht schlecht. Gute Idee, nehme ich auch mit. So, Kampfszenen, eine Katastrophe. Das ist ein 18er-Film, ja, und ich dachte, oh. Und wir haben ja The Furious dieses Jahr gesehen. Das ist ja wie, als ob Jason Statham irgendwie in der Kindergartengruppe ist und The Furious an der Universität. Das ist eine Frechheit, was mir hier an Kampfszenen präsentiert werden. Dann gibt es eine Hintergrundgeschichte, da hat man sich wirklich für Zeit genommen. Aber die ist nur Zubringer. Es erzählt mir nichts über die Figur. Es ist nur so, und dann habe ich Vergeltung, ne? Und das kann einfach nicht wahr sein. So, dann haben wir dieses auf dem Schiff. Geile Idee. Alarmstufe Rot, einer meiner Lieblings-Action-Filme. Und das zu sagen über einen Film mit Steven Seagal ist schon atemberaubend. Oder ein Tommy Lee Jones, der einen Messerkampf macht, was gar nicht funktioniert. Aber hier ist alles so belanglos. Dann sind da ein paar Flüchtlinge auf dem Schiff und dann muss das ganze Unternehmen und der Hauptbösewicht ist gar nicht da. Und das ist alles ganz, ganz schwach. Das ist ganz schwach. Dann nützt es auch nicht, dass es schön fotografiert ist. Musik, nur mal so. Nichts gegen Klangteppich. Aber selbst ein Hans Zimmer nimmt 3-4 Variationen von seinem Stück in dem Film. Hier kommt immer, es ist immer so, oh, jetzt redet keiner. Play. Dün, dün, dün, dün, dün. Stopp, Jason redet wieder. Ganz, ganz furchtbar. Er erfüllt nichts. Weder Brutalität, noch Durchschlagskraft, noch Innovation. Man kann ja auch mal coole Figuren aneinander reiben lassen oder mal eine Actionsequenz mal anders uns präsentieren. Keine Ahnung, aus der Point of View oder so. Aber das war wirklich, das ist ein reiner Rohrkrepierer. Der Film hat ja eine kleine Geschichte gehabt. Der wurde ja letzte Woche aus Versehen 2 Stunden lang veröffentlicht. Irgendjemand hat den aus Versehen rausgehauen.
0: Nicht so gut, ja.
1: Ich weiß gar nicht, ob das der Todesstoß für diesen Film war, weil wir wissen ja, das Internet vergisst ja nicht. Aber da muss ich sagen, ob das so ein freudscher Verklicker war, wo er gesagt hat, ey, hau den bloß raus, damit keine Menschen Geld dafür bezahlen, um ins Kino zu gehen. Finger weg. Das ist eine B-Movie-Perle, die wirklich selbst in den 80ern unter den B-Movie-Filmen eine B-Movie-Perle gewesen wäre. Oder B-Movie-Haft nicht mal eine Perle gewesen wäre. Deswegen Finger weg. Und schade um Jason Statham, aber Der Mann ist gut im Business. Ich meine, das Ding ist von Lionsgate produziert. Er ist wirklich noch gut im Business. Aber er sollte mal wieder anfangen, mehr die schrägen Figuren zu suchen. Mal wieder vielleicht mit Guy Ritchie zusammen einen Film zu machen. Da wären wir ja alle glücklich.
0: Also, Finger weg vom Mutiny, Finger auch weg. Wenn er im Sinister in Erfurt läuft. Trotzdem Böser nicht reingehen. Jason. Da gibt es andere Filme, die man sich eher schauen kann. Dann lieber noch ein fünftes Mal in die Odyssee gehen.

0: als Einleitung schon ein Song aus dem Film Das Ende der Sterne, der neue Ridley Scott Film. Ich bin ja mal überrascht, dass im Kino steht, Ridley Scott hat gemacht, und ich so, wieso muss man sowas noch benennen? Ich glaube, keiner sagt, weißt du, wer Taylor Swift ist, wer Ed Sheeran ist, weißt du, wer Stephen King ist, das verstehe ich nicht. Das ist, für mich ist Ridley Scott einer der großen Regisseure, ich sage es trotzdem nochmal.
1: Aber was hat er gemacht?
0: Gladiator. Wurde letztens erst wieder gewählt zum besten Actionfilm aller Zeiten, hat Terminator im Finale geschlagen.
1: Alien fand ich, ist natürlich ganz wichtig immer mitzunehmen.
0: Ja, aber ich möchte jetzt,
1: Runner. Ich weiß, was du meinst, immer darauf hinzuweisen, Ridley Scott als Name müsste ausreichen. Man sagt ja, bei Steven Spielberg zählt man auch nicht 10 Filme auf, die er gemacht hat.
0: Bern. Aber nichtsdestotrotz hat er aber auch oft genug bewiesen, mit Filmen wie White Squall zum Beispiel, dass er zwischendrin auch mal Filme macht, die an die sich kein Mensch erinnert. Jetzt kam der Trailer raus, ist so toll. Trailer hat mir aber nichts gesagt, hatte auch nicht so Lust raus. Aber Reinhard hat sich den Film gegönnt. Gibt's erst einen Trailer oder gibt's erst die Geschichte?
1: Es gibt wieder ein bisschen
0: Herleitung.
1: Eine kleine Herleitung. Vorher erstmal muss man sagen, Das Ende der Sterne ist der Film, den wir jetzt besprechen, der neue Ridley Scott-Film.
0: Genau.
1: Und es ist ein Endzeitfilm, um es mal einzuordnen. Also die Erde nach einer Katastrophe, vermutlich nach einem großen Virus. Es gibt Überlebende, es gibt Infizierte. Das kennen wir alles schon. Allein aus dem Kino gibt es da viele Filme, die das behandeln. I'm Legend oder auch die 28 Years Later Filme, die das behandeln. Oder auch A Quiet Place und. Also
0: Tausende.
1: Das ist die Situation. Und es gibt eben einige, die sich da versammeln. Einige ist eben unter anderem ein junger Mensch namens Hick, ein Mechaniker. Er wird gespielt von Jacob Elordi und er lebt auf einem stillgelegten Sportflughafen irgendwo in der Nähe von Denver, wie wir erfahren, und lebt da zusammen mit Bangley, so einem alten Haudegen, möglicherweise Kriegsveteran, man weiß es nicht genau, oder ich habe es zumindest während des Films nicht ganz erschließen können. Und Jacob Elordi, die Figur Hick, kann fliegen. Ist auch ganz praktisch, dass man auf diesem Sportflughafen ist. Und er macht dann immer seine Erkundungstouren, um zu schauen, gibt es möglicherweise Infizierten bzw.

0: Gibt's nur uns. Wir halten uns an dem fest, was mal war. Da draußen zählt nur eins, töten oder getötet werden. Das Einzige, was wir fürchten müssen, sind...
1: die Überlebenden. There is a place
0: 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Los!
2: Soweit ein paar Ausschnitte, haben uns jetzt nicht wirklich weitergeholfen. Die Geschichte klingt ja wirklich so beliebig. Wie kann es sein, dass ein Mann wie Ridley Scott, der auch House of Gucci in den letzten Jahren oder auch The Counselor in den letzten Jahren wirklich immer auch gute und besondere Ansätze für Filme hatte, hier scheint das ja zu 0% der Fall zu sein.
3: Ja, und du bist schon auf der richtigen Spur. Verdammt. Also es gibt wenig Neues und da sind wir wieder dabei, was ich eben schon bei dem Film Staatsschutz auch bemerkt habe, dass ich immer schon nicht verstehe, weil es fängt ja immer an mit dem geschriebenen Wort, mit dem Drehbuch oder mit der Vorlage und da muss man doch schon beim Lesen merken, packt mich das, lohnt sich das jetzt auf die Kinoleinwand zu bringen oder nicht? Bei Staatsschutz hätte dann auch die Schauspieler und Schauspielerinnen schon beim Lesen merken müssen, ist nicht ganz perfekt und so auch jetzt bei dem Ridley Scott Film, der auf einem Roman basiert, das Ende der Sterne, wie Big Hick sie kannte. Big Hick ist eben die Figur, die von Jacob Elordi gespielt wird und die Idee ist, deswegen heißt der Titel im Original The Dog Stars, dass dann eben nach der Apokalypse, wir kennen ja die Sternenbilder, den großen Wagen und so weiter und er erfindet so eigene Tiersternenbilder und behauptet, das sind eben, weil er auch einen großen Bezug zu seinem Hund hat, das sind eben Hundesternenbilder und das denke ich schon bei der Geschichte, naja gut, okay, das finde ich jetzt auch nicht so toll. Der Autor Peter Heller hat das eben vor 14 Jahren zwischen den Romanen geschrieben und schon in dem Roman auch 2012 gab es ja schon ganz viele dieser Stoffe, also gerade der Stoff von I Am Legend, der ist irgendwann in den 60ern, 70ern entstanden.
2: Kannst also die Geschichte.
3: Und da hätte ich schon bei dem Autor schon gesagt, Alter, ja. Schreib einen anderen Roman. Und wenn ich Ridley Scott wäre, ich weiß nicht, er ist ja gerade jetzt nach Gladiator 2, egal wie schlecht dieser Film war, er war trotzdem erfolgreich, um Ridley Scott wieder ein bisschen Luft zu verschaffen, auch was die Projektauswahl angeht. Da verstehe ich nicht, dass man da sich eines Stoffes annimmt, wo man weiß, es gab ja auch, wir haben ja eben schon im Kino aufgezählt, was es da gab an Geschichten, aber es gab ja auch The Walking Dead, es gab ja auch The Last of Us, also alles, dieses Szenarium kennen wir.
2: Was ist
3: wir
2: es denn für ein Film geworden? Ja. Ist es ein Drama oder ist es ein Actionfilm?
3: Ich mach's mal ganz kurz, also es ist ein sehr, sehr ruhiger Film, deswegen sind da auch sehr, sehr ruhige Musiktitel ausgewählt. Es geht vor allen Dingen um vier Leute, die zueinander finden, die eine Überlebensgemeinschaft bilden und die zu einem bestimmten Ort fliegen wollen, weil sie da glauben, da ist die Verheißung, da ist vielleicht ein bisschen etwas wie früher. Grand Junction heißt der Ort. Ich verrate jetzt nicht, was da an dem Ort passiert.
2: Und dann kommen sie hin und sind total enttäuscht, weil es gar nicht das ist, was es ist. Aber sag's mal nicht.
3: Ich sag's jetzt bewusst nicht. Ich sag mal nur so viel, um noch irgendwas Gutes zu finden. Also A, du hast vollkommen recht, der Film hat nichts Neues hinzuzufügen. Mhm. Auch visuell ist das was, wo ich so denke, naja gut, weil der Kameramann ist eigentlich ein sehr guter, Eric Messerschmidt hat einen Oscar bekommen für Mank, aber Ridley Scott ist ja auch bekannt dafür, dass die Filme zumindest visuell immer glänzen.
2: Technisch sind die immer der Wahnsinn.
3: Das ist hier nicht so, wenn ich was Positives sagen möchte, wenn es jetzt so ein kleinerer Film wäre und da steht nicht Ridley Scott drauf und der würde jetzt hier um die Ecke laufen und man würde sagen, ey, hier, wir schenken euch Kinotickets, ist das, hat er mitunter seine atmosphärischen Momente, also gerade wenn Jacob Elordi in diesem kleinen Sportflugzeug fliegt durch die Schluchten von Colorado, in Wirklichkeit ist es irgendwo in Norditalien gedreht, dann hat das auch was Beruhigendes und dann, also die ruhigen Momente des Films, auch wenn sie abgetroschen sind, gefallen mir. Das ist die einzige Stärke, die der Film hat. Der Film ist auch nicht wirklich ärgerlich. Wahrscheinlich nicht so ärgerlich wie der Jason Statham-Film, den du gesehen hast, Mutiny. Also den kann man schon irgendwie gucken, aber nicht im Kino, aber auch nicht zwingend. Man kann es auch bleiben lassen. Deswegen, das Ende der Sterne läuft ja ohnehin aktuell nur in Gotha im Cineplex. Weiß ich gern drauf hin, wer das machen möchte, weil er sagt, ich habe bislang alle Filme von Ridley Scott gesehen. Ich möchte auch diesen Film sehen. Aber ansonsten muss man nicht dringend gesehen haben.
2: Also ich freue mich immer noch auf den Film. Ehrlich gesagt, hast du es ein bisschen, als du gesagt hast, ein ruhigerer Film, weil man darf ja nicht vergessen, es ist ja nicht nur Jacob Elordi, es ist ja auch Josh Brolin, es ist Margot Qualley,
3: Guy Pearce spielt auch mit, super. Die Schauspieler sind gut und das ist, es ist, um es mal so zu sagen, es ist keine Katastrophe, dieser Film. Aber der wird auch nicht gut laufen. Ich verstehe auch nicht, man, 110 Millionen Dollar hat er gekostet. Ich sehe nicht, wo das Geld hinkommt. Also entweder ist Guy Pearce ein Großverdiener geworden, ich weiß es nicht. Also dieser Film sieht aus, als hätte er 10 Millionen gekostet, aber nicht 110 Millionen Dollar. Und er wird sein Geld nie im Leben einspielen. Und ehrlich gesagt, wie du es ja sofort die Braten gerochen hast, die Leute haben ja keinen Bock auf den Film, weil diese Geschichte sowas von abgestanden ist, dass man sich den einfach jetzt nicht anschauen will. Das gehört zur weiter zu. Ja, aber deswegen noch ein bisschen atmosphärische Musik aus diesem, wie gesagt, die einzige Stärke, Atmosphäre.

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3: Wir kommen jetzt zum nächsten Film, ein deutscher Film, der vorgestellt wurde auf der Berlinale, auch in einer Nebensektion, und zwar Perspektiven. Der Heimatlose heißt der Film, läuft auch bis Mittwoch noch im Kinoclub, das können wir schon mal vorwegnehmen. Und Patrick, du kannst erstmal sagen, wer der Heimatlose eigentlich ist.
4: Genau, der Heimatlose ist ein Mann, der ankommt und sagt, ich bin hier früh, also auf eine Insel, auch richtig schön, ein kleiner Mikrokosmos, wir hatten ja heute schon Hiddensee, hier sind wir aber wirklich noch tiefer im Mikrokosmos oder gesellschaftlichen Panorama im Kleinformat angekommen, und er kommt hin und sagt, hier, ich habe hier gelebt, und keiner glaubt ihm. Und es geht darum, dass er versucht, eigentlich den ganzen Film über zu beweisen, dass er ist. Und das führt dann so weit, dass diese Gemeinschaft irgendwann eine Gerichtsverhandlung abhält, dass er versucht, mit Menschen zu sprechen, die ihn eigentlich kennen müssten und da aber nicht mit offenen Karten spielen, und schlussendlich ist es ein Film über Wahrheit und Lüge.
3: Total interessant. Ich habe ihn auch auf der Berlinale, wir haben beide auf der Berlinale gesehen, und es ist eine sehr kluge Entscheidung gewesen von dem Regisseur Kai Stenicke, dass er gesagt hat, ich lege das irgendwie eine Zeit, die in der Vergangenheit liegt, wahrscheinlich etwa vor 100 Jahren spielt das, also nicht die heutige Zeit, und ich mache so eine Versuchsanordnung draus. Ich lasse auf dieser Insel, und ich weiß nicht, wie es dir ging, ich habe erst nach geschnackelt. Ich dachte erst, die Häuser dieses Dorfes, wo das spielt, befinden sich im Bau.
4: Nein.
3: Aber es ist wirklich im Prinzip wie beim Theater, bewusst Kulisse, dass man immer nur die Fassaden sieht und dahinter ist aber nichts. Man sieht dann die Wohnräume. Es hat ein bisschen an Dockville erinnert, von Lars von Trier. Na,
4: und der hat es ja von Brecht, und so ist das auch zu sehen. Also alleine diese Gerichtsverhandlung, da haben wir keinen Gerichtssaal, und das ist jetzt schon mal ein großer Punkt. Man hat hier das Selbstvertrauen über das gesprochene Wort, dass gar nicht die Kulisse das Wichtige ist. Da sind ein paar Stühle und die sitzen da drauf. Wir wissen, dass es eine Gerichtsverhandlung ist, und das ist wirklich der erste Punkt. Hier ist alles grau in grau, hier ist alles düster. Man hat eher so kalte Brisen im Gesicht, als dass man hier wirklich ein Wohlfühlurlaubsort am Meer irgendwie hat. Und das ist erstmal, das zeigt nämlich auch die Düsternis der Figuren. Und das ist der zweite Punkt, der diesen Film überragend macht, nämlich, um die Lösung des Films zu bekommen, wird etwas angewendet, was man nur im Kino anwenden kann. Ich habe es ganz bewusst so kryptisch gesagt. Ich hätte fast Standing Ovation gemacht am Ende. Deswegen ist der Heimatlose halt auch wahrscheinlich der beste Film. Dass er über das gesprochene Wort am Ende sich rehabilitiert, aber was er dafür machen muss mit dem gesprochenen Wort, das ist atemberaubend und konterkariert oder unterläuft das ganze System und macht es so präsent. Macht dieses Präsent, weil wir unsere Wahrnehmung, ich habe immer gesagt, das ist ein Film über Wahrnehmung, wie sehe ich die Welt, aber wie sehr mich meine Wahrnehmung auch trübt, schon aktuell, aber vor allem dann in der Retrospektive, das ist das Thema des Films, und das mit so kleinen Mitteln. Dieser Hauptdarsteller, es ist ja ein so knochig,
3: ja,
4: auch.
3: Ein sehr
4: und
3: schöner Mann, der hat so Model gearbeitet, Paul
4: so, so stark, ja. Und so dieses Zurückhören und dieses, wie er wirklich da versucht so anzukommen, wie so eine Boje auf dem Meer und eigentlich nur hin und her schwappt, und das am Ende, das wäre ein absolut guter Film geworden ohne das Ende. Aber das Ende macht diesen Film so, so viel. Es ist wie, als ob er einen neuen Unterbau für den Film schafft, und das ist brillant. Und da muss ich ganz klar sagen, weil wir eben über Drehbücher gesprochen haben, hier hat das Drehbuch nämlich zu 100% gestimmt.
3: Auf jeden Fall. Und hier verstehe ich auch sofort, also um das auch nochmal dann zu ergänzen, dass alle Beteiligten beim Lesen des Drehbuchs gesagt haben, da mache ich auf jeden Fall mit.
4: Und man muss auch dann noch dazu sagen, das ist ein spröder Film, der macht es einem nicht leicht. Es ist jetzt nicht so, dass wir Dynamiken oder ähnliches haben oder große Klangteppiche. Das braucht der Film aber nicht. Also das heißt, jeder, der sagt, ich will mir das mal angucken, da geht ja auch 2 Stunden oder so, glaube ich sogar noch ein Stück länger, das ist wirklich ein Slowburner. Aber wenn man mal versteht, wie diese Menschen ticken und denken und warum sie so ticken und denken, und dass es dann oftmals vor allem auch um Verdrängung und um Traumata geht, das kommt hier raus, aber ohne, dass es angesprochen wird. Du musst dir das auch so ein bisschen rausholen. Also wer sagt, ich würde mich gerne auf dieses Experiment, und es ist auch ein Experiment, das muss man ganz klar sagen, die Gerichtsverhandlungen und oder dieser Mikrokosmos zeigen auch, dass es ein experimenteller Film ist, der sollte diesen Film unbedingt gucken gehen.
3: Also wir haben noch nie drüber gesprochen. Mir war gar nicht klar, dass du ihn, du bist natürlich ein alter Fuchs, dass du ihn auch auf der Berlinale gesehen hast.
4: Ich war auch da, ja.
3: Ja, das wissen wir, aber ich weiß ja nicht, was du alles, weil du ja vor allen Dingen Wettbewerb gesehen hast, der für eine Nebensektion, nee, dass du die Zeit dafür gefunden hast.
4: Das klang cool auf dem Papier, muss ich gestehen, aber auch hier reiner Zufall, dass es in meine Schiene gepasst hat. Aber ich bin sehr, sehr glücklich, dass ich in Perspektive, weil das hier, kann man ja auch mal sagen, ist wirklich eine Perspektive.
3: Das ist eine absolute Perspektive. Wir sind gespannt, was der Regisseur und auch Drehbuchautor dieses Films, Kai Stenige, noch machen wird. Deswegen absolute Empfehlung, Der Heimatlose, und ganz toll, dass er auch wirklich zum Bundesstart hier direkt in Erfurt, im Erfurter Kinoclub am Höchstlerufer läuft. Er ist am Wochenende um 20.40 Uhr zu sehen und von Montag bis Mittwoch läuft er um 16.20 Uhr.

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0: Labor Biotechnology. Es gibt einen 60%igen Treffer mit ihrer DNA. Sie haben meinen Cousin.
1: Wird lustig zu erfahren, wer dieser Cousin ist.
2: Letztes Mal hat der DNA-Test ja ins reinste Chaos geführt.
3: Scheiße, ich bin Deutscher.
4: Ich bin Engländerin. Fuck you very much.
2: Was ist das für eine Scheiße?
5: Die Bouvier Sauvage sind eine sehr bedeutende französische Familie.
6: Um genau zu sein, ihr Cousin ist, sagen wir, nicht vollkommen französisch.
2: Wie?
6: Ihr Cousin ist Türke.
2: Was?
6: Verdammt, geht das wieder los.
2: Und was soll das jetzt heißen, er ist Türke? Ich bin Türke, ihr wisst es und habt mir nichts davon gesagt.
7: Weil du niemals zuhörst. Toleranz ist nicht dein zweiter Vorname.
6: Ihr türkischer Cousin heißt Mehmet Süleymanoğlu.
2: Nein, in meiner Familie gibt's kein Mehmet.
8: Shukran, wohlbekommt.
9: Trotzdem kann man Shukran sagen.
2: Na schön, Sultan.
9: Nein, Shukran. Hä? Shukran.
2: Shakira.
10: Ja, wir haben schon gemerkt, da sind so ein paar Gags dabei, die funktionieren mitunter. Das war ein Ausschnitt aus Olala 2 mit Christian Clavier. Diesmal erfährt er die Hauptfigur, es gibt ja einen ersten Teil, diesmal erfährt er im Familienstammbaum, dass er auch türkische Verwandte hat.
11: Ja.
10: Im Trailer, wie gesagt, konnte ich manchmal schmunzeln. Ich bin gespannt, du hast den Film gesehen für uns, wie der fertige Film geworden ist.
11: Na, kannst schmunzeln, richtig. Nein, also
10: richtig lachen kann man nie und man ist froh, wenn er vorbei ist.
11: Also erstmal muss ich sagen, mag ich ja die Franzosen sehr. Die Rassismus in Komödien zu packen, ist erstmal ein Ansatz, den man honorieren muss. Also ich finde das deutsche Kino sehr prüde und sehr auf Sicherheit aus. Ich meine, das liegt auch an unserer politischen Lage. Da mag ich das befreite Kino im Ausland, gerade bei den Franzosen, sehr. Zur anderen Seite gehört aber auch, dass da wirklich viel Slapstick, viel banaler Humor, viel brachialer Humor. Und das ist etwas, das muss man mögen. Also wer jetzt hier subtile Sprache und Ähnliches möchte, das hat man hier nicht. Alles ist hier eine Aneinanderreihung an Katastrophen, das muss man einfach klar sagen. Alles ist überstilisiert. Wir sind hier First World Problems, die sind auch alle reich. Das ist alles gescriptet auch. Also du, das ist nie eine, das wären niemals Menschen. Das sind Figuren, das sind Abziehbilder, schafft dadurch aber natürlich auch die Möglichkeit, des Rassismus oder Sexismus unterzubringen. Ich mag es, dass sie diesen Zugang dazu finden, finde andere Zugänge aber besser. Wer den ersten Olala 1 sozusagen mochte, wird den zweiten auf jeden Fall mögen, denn man muss das schon ganz klar sagen, das ist halt auch schon auch in gewisser Form, ist es auch ein bisschen charmant, das muss man auch schon sagen, weil alle Figuren kriegen ihr Fett weg. Und das finde ich immer schön, dass keiner irgendwie so als moralischer Apostel oder so uns da, alle sind moralisch schwierig, sage ich mal. Alle haben ihre Schwierigkeiten auch in ihrer Figur und in ihrer Präsentation und sind vor allem auch unsicher. Und mit dieser Unsicherheit zu spielen, gerade weil das auch ein unsicheres Thema in unserem gesellschaftlichen Diskurs ist, finde ich es toll, dass es sowas gibt. Aber das kann man auch zu Hause in der ARD-Mediathek sich angucken. Dafür muss man jetzt nicht unbedingt ins Kino gehen. Wer jetzt sagt, sommerlich, frei, raus, ist noch schön warm, das ist der entspannteste Film der Welt. Den geht mal rein. Man wird lachen. Ich habe mich auch erwischt, wie ich gelacht habe, wo ich danach aber auch wirklich so sage, boah, wirklich, der hat geklappt. Aber das ist ja auch das Kino. Da
10: aber
11: darf
10: du
11: man
10: hast gelacht.
11: Auch,
10: das ist eine schöne Kunst. Die Komödie, die es schafft, dich zu lachen zu bringen,
11: also,
10: hat ja schon mal Pluspunkte.
11: Da kann ich auch nicht sagen. Ich mag aber auch dieses Überkandidierte. Ich kann mir auch einen Louis Dufonnet angucken und finde das nicht anstrengend. Also ich muss ehrlich sagen, das entspricht halt meinem Verständnis von Kommunikation viel mehr als, sag ich mal, Drive, wo unser Hauptdarsteller 7 Worte im Film spricht. Also da bin ich hier schon, das ist für mich schon oft auch eine schöne Dynamik auch drin. Deswegen mag ich vielleicht auch Aaron Sorkin so sehr, weil der halt ein Maschinengewehr schreibt und hier ist das eben auch so. Deswegen, ja, keine Empfehlung, aber auch keine Ablehnung. Wer diesen Film im Trailer jetzt schon gesagt hat, Stößchen ab, bitte nicht gehen. Wer sagt, ach ja, könnte ich mir vorstellen, ruhig gucken geht, macht man nichts Falsches.
10: Oh la la.
11: Oh la la 2.
10: Teil 2.
11: Dö.
10: Kann man sich anschauen.
11: Muss man Dö sagen? Oh la la, Dö. Dö.
10: Ja, wenn du ganz konsequent bist, sehr gut, Trépion.
11: Trépion.
10: Du sprichst auch wenig Französisch. Und Oh la la 2, wer ihn sehen möchte, in Weimar läuft er aktuell im Lichthaus. Da könnt ihr ihn an verschiedenen Tagen zu verschiedenen Zeiten sehen. Ich sehe sogar gerade, dass sie ihn täglich zeigen, weil momentan haben die Kinobetreiber ein wenig das Luxusproblem, dass sie schauen müssen, wie bringe ich was unter. Aber er läuft täglich, aber zu verschiedenen Zeiten. Einfach nochmal die genauen Anfangszeiten anschauen unter www.lichthaus.info. Und das war's mit dieser Ausgabe von Zwei glorreiche Halunken. Und um das schon mal anzukündigen, uns gibt's dann wieder am 12. September. Wir verweisen gern darauf, besonderes Wochenende, 12. 13. September, denn
11: Stimmt.
10: da ist das Kinofest in CineStar in Erfurt.
11: Ja.
10: Da werden alle Filme für 5 € gezeigt. Und in der Sendung reden wir dann über einen besonderen Film. Ich bin mir sehr sicher, dass wir den gut finden werden.
11: Oh,
10: Vaterland, der neue Film mit
11: mich.
10: Hans Zischler und vor allen Dingen mit Sandra Hüller. Wir sagen Tschüss, schaltet dann am 12. September wieder ein.

0: zwei Bergen und im tiefen, weiten Meer, mit viel Tunnels und Gleisen und dem Eisenbahnverkehr. Nun, wie mag die Insel heißen? Ringsherum ist schöner Strand, jeder sollte einmal reisen in das schöne Lummerland.
1: Diese Insel heißt Radio Frei. Ihr hört die Musik-Challenge hier auf 96,2. Das war unser musikalischer Einstieg in 2 Stunden Musik-Challenge. Ein Begriff, viele Songs. Heute geht es um die Insel. Und im Studio begrüßen euch Frank,
2: Miriam
3: und Christine. Also mal eine ungewöhnliche Konstellation oder ungewöhnlich neu für die Musik-Challenge.
1: Wir grüßen Ulrich und Susan, die genau. sonst mit uns moderieren und freuen uns, dass Frank heute mit eingesprungen ist.
3: Genau.
2: Ja, und ich bin gerne hier und ich habe mich natürlich als erstes gefragt, was ist denn eine Insel überhaupt?
3: Ja, gut. Eine Insel hat, wie man gehört hat, 2 Berge, 4 Gleis, Tunnels und Gleis. Nein, eine Insel ist eine vollständig von einem Meer oder einem Binnengewässer umgebene Landmasse, die auch bei Flut über den Wasserspiegel hinausragt, jedoch kein Kontinent ist. So zumindest Wikipedia.
1: Und es gibt eine schottische Regel und die besagt wohl, dass ein von Wasser umgebenes Land nur dann als Insel bezeichnet werden darf, wenn es darauf genug Gras gibt, um ein Schaf ein Jahr lang grasen zu lassen.
3: Genau. Und auch lustiger Fun Fact, kann man auch in der nächsten Runde vielleicht mit angeben. Auf der Erde gibt es mindestens 1 Million Inseln, von denen etwa 18.000 mehr als 1 Quadratkilometer groß sind. Also viele Inseln, die es zu entdecken gilt, viele musikalische Inseln, die wir heute auch entdecken werden und genau, wir freuen uns auf eine bunte Sendung.
2: Und Radio Frei ist ja quasi die Insel des guten Geschmacks im Meer, im Meer der Dauer Heavy Rotation Lieder, die sozusagen in anderen Sendern kommen. Wie viele Songs haben wir denn heute dabei?
1: Wir haben insgesamt 19 Lieder von 21 Personen. Heißt, 2 Lieder wurden sich doppelt gewünscht. Es dreht sich musikalisch alles um die Insel und wir steigen direkt ein mit einem Musikwunsch, der doppelt kam, nämlich von Kerstin und Uli. Kerstin schreibt uns: Liebe Mucha-Beteiligte, zum Thema Insel fällt mir zuallererst Islands in the Stream von Dolly Parton und Kenny Rogers ein. Der Song beschreibt so schön das Verliebtsein. Wie man sich wie 2 Inseln im Strom treiben lassen kann, den anderen in seiner Nähe weiß und Geborgenheit und Verbundenheit spürt. Ein schönes Gefühl. Würde mich freuen, wenn ihr den Song spielt. Liebe Grüße von Kerstin. PS: Ein Gruß geht außerdem an einen Radiomacher von Radio Frei raus, der den Song genauso mag wie ich. Das war Kerstins Begründung für den Dolly Parton und Kenny Rogers Song und Uli hat uns ihre Begründung auch eingesprochen für genau den gleichen Song und wir haben ihn auch an den Anfang der Sendung gestellt aus aktuellem Anlass, weil die Künstlerin Dolly Parton in der letzten Woche verstorben ist. Und jetzt geben wir ab an Ulis Anmoderation, die geht etwas länger und danach hören wir den Song von Dolly Parton und Kenny Rogers.
4: Am Dienstag, den 25. August, ist Dolly Parton verstorben und da kommen wir eigentlich gar nicht drum herum, sie auch in der hiesigen Musik-Challenge zu würdigen. Und das ist auch gar nicht schwer. Ich würde fast sagen, unmöglich, um sie herumzukommen, bedenkt man, dass sie über 3000 Songs geschrieben hat. Und wir können uns jeden x-beliebigen Begriff quasi ausdenken. Dolly Parton hätte ein Lied dazu. Und so auch in der heutigen Ausgabe von der Musik-Challenge zu Inseln. Dolly Parton ist eine ganz besondere Frau, Musikerin, Texterin, Produzentin, Schauspielerin, Aktivistin, das kann man alles in den zahlreichen Nachrufen, die jetzt gerade veröffentlicht werden, nachlesen. Wenn man auf ihre musikalische Karriere blickt, dann kann man da nur in Superlativen sprechen. Sie hat über 25 Nummer 1 Hits geschrieben bzw. selbst gesungen, über 100 Millionen Alben verkauft, 10 Grammys bekommen, sie ist in die Rock'n'Roll Hall of Fame aufgenommen worden und. Und das sind nur die musikalischen Highlights bei ihr. Auch ihr soziales Engagement, ihr Aktivismus spricht Bände. Wie gesagt, all das kann man nachlesen in den zahlreichen Nachrufen. Aus diesen über 3000 Songs, wie gesagt, ergibt es sich auch, dass man einen Song findet, der sich in irgendeiner Form mit dem Thema Inseln auseinandersetzt. Und in dem Fall ist es tatsächlich ein Lied, das sie gar nicht selbst geschrieben hat. Islands in the Stream wurde von den Bee Gees geschrieben, und zwar eigentlich für Diana Ross. Wie es jetzt nun dazu kam, dass Dolly Parton und Kenny Rogers diesen Song aufgenommen haben und als erstes auch im Jahr 1983 veröffentlicht haben, das weiß ich gar nicht. Es ist ein ganz großartiger Song, ein Liebeslied. Es geht um die starke Liebe zwischen zwei Menschen. Im Deutschen würde man vielleicht auch sowas wie der Fels in der Brandung sagen. Die Liebe zueinander, die trotz aller Widrigkeiten und äußeren Einflüsse und Unwägbarkeiten stark bleibt. Und das tiefe Vertrauen von zwei Liebenden zueinander wird in den Songtext beschrieben. Das Lied wurde auch mehrfach gecovert, unter anderem auch von Brass Michael und Maya in einem bisschen anderen Text, und zwar Ghetto Superstar. Wie ich finde, ein ganz wunderbares Duett, eins der erfolgreichsten Duets in den 80er Jahren. Und noch im Jahr 2023 wurde diese Single mit über 3 Millionen verkauften Platten mit dreifach Platin ausgezeichnet. Also ein würdiges Lied für eine ganz großartige Sängerin, Schauspielerin, Frau Dolly Parton und Kenny Rogers mit Islands in the Stream. Vielleicht noch ein Nachtrag, der mir gerade eingefallen ist beim Hören des Liedes. Dolly Parton ist eine der wenigen Musikerinnen oder auch Personen des öffentlichen Lebens im Allgemeinen, die nie negativ Schlagzeilen machte oder damit bekannt wurde, die eigentlich wirklich so viele Menschen vereint und es, glaube ich, keinen Kritiker, keine Kritikerin von Dolly Parton gibt. Es wurde immer mal wieder versucht, ihr irgendwas Schmutziges anzuhängen, eben zum Beispiel auch im Zusammenhang mit dem Duett mit Kenny Rogers wurde ihr nachgesagt, wie kann es auch anders sein, bei ihrem Auftreten und dieser Misogynie, die sich durch die Gesellschaft zieht, dass sie halt eben eine Ehebrecherin sei und eine heimliche Affäre mit Kenny Rogers hätte. Darüber konnte sie aber eigentlich zeitlebens nur müde lächeln, denn Dolly Parton war natürlich glücklich verheiratet, fast 60 Jahre lang mit ihrem Ehemann Carl Dean, und vor allen Dingen, wenn man sich eben auch Interviewausschnitte anschaut, wie sie denn damals in den 80ern genau mit so einem dreisten Gerücht konfrontiert wurde und wie sie darauf reagiert, sieht man einfach, was Dolly Parton für eine tolle Frau ist. Und genau, jetzt aber wirklich Islands in the Stream.

0: Islands in the Stream von Dolly Parton und Kenny Rogers, ein Song aus dem Jahr 1983, der erste Song in dieser Musik-Challenge rund um den Begriff Insel, und dieser Song wurde sich gewünscht von Kerstin und Uli.
1: Und es gibt gleich mehrere gute Überleitungen zum nächsten Song. Eigentlich tauschen wir nämlich im Titel nur einen Begriff aus. Island in the Stream wird Island in the Sun. Und Harry Belafonte, der diesen Song gesungen hat, hat noch mehr gemein mit Dolly Parton, denn beide waren nicht nur künstlerisch und politisch aktiv, sondern sie sind auch beide am gleichen Jahr, nämlich 2022, in die Rock'n'Roll Hall of Fame aufgenommen worden. Und Island in the Sun ist auch ein Wunsch gewesen von gleich zwei Personen. Einer davon ist Ulrich, der hier normalerweise mitmoderiert, und er schreibt: Liebe Mucha-HörerInnen, na klar habe auch ich die ein oder andere Inselplatte. Ich möchte aber lieber ein Lied über die Insel in der Sonne vorschlagen, gesungen von Harry Belafonte. Es ist seit 1957 über die Jahrzehnte eine Art Calypso-Mega-Urwurm mit Karibik-Urlaub-Flair geworden. Der Text des Liedes erzählt aber eher von harter landwirtschaftlich geprägter Arbeit und Heimweh der InselbewohnerInnen. Und das Lied gehört auch zum gleichnamigen Filmdrama aus dem Jahr 1957, der auf der fiktiven Insel Santa Marta spielt und von der Liebe zwischen verschiedenen Ethnien und dem Hass zwischen ihnen handelt. Wikipedia schreibt, Zitat: Die Veröffentlichung des Films führte aufgrund der darin gezeigten Beziehungen zwischen weißen und dunkelhäutigen Darstellern zu Kontroversen. So einen Kommentar lesend ergibt sich wie so oft die Frage: Ist das also die ach so viel beschworene gute alte Zeit gewesen? Viele Grüße in die 61. Mucha, Ulrich. Und Ulrich ist nicht der Einzige, der uns einen Gruß hat zukommen lassen. Eine andere Mucha-Hörerin ist Nadja, und sie hat selbst gesagt, warum sie den Song rausgesucht hat. Und das hören wir jetzt, und danach hören wir Harry Belafonte mit Island in the Sun aus dem Jahr 1957.
2: Liebe Muchas, Nadja hier, und bei dem Begriff Insel habt ihr natürlich richtig mein Fernweh getriggert. Und eins meiner Lieblingslieder seit dem ich 15 bin wahrscheinlich, ist der Song von Harry Belafonte, Island in the Sun. Ich habe gerade mal recherchiert, der ist von 57 und ist die Hymne der westindischen Inseln. Er wurde natürlich auch gecovert, unter anderem von Katharina Valente, unter dem Titel »Wo meine Sonne scheint«. Aber wenn ihr diesen Song spielt, hätte ich doch gerne das Original von Harry Belafonte. Vielen Dank für eure tolle Sendung und viel Spaß euch noch. Ich habe immer viel Spaß beim Hören. Tschüssi.

0: Ein wunderbarer Beweis dafür, dass sich schöne Musik und die Thematisierung von schwierigen Arbeitsbedingungen überhaupt nicht ausschließt. Das war Harry Belafonte mit dem Song Island in the Sun. Und ich muss zugeben, ich bin auch ein großer Harry Belafonte-Fan. Und er ist ja 96 Jahre alt geworden, hat in seinem Leben sehr, sehr viel erlebt und war zum Beispiel einer der Gründer von Artists Against Apartheid, der auf der ganzen Welt Menschen gegen die Rassentrennung mobilisiert hat und zusammengebracht hat und hat mit ganz vielen dieser Welt, mit Martin Luther King, Robert F. Kennedy, aber auch mit Schauspielerinnen und Künstlern viel zu tun gehabt. Und eine Sache würde ich noch erwähnen, weil man kennt seine eigene Musik, aber wenige wissen, dass Harry Belafonte 2002 ein großes Musikprojekt auf den Weg gebracht hat, um Black History sichtbar zu machen, The Long Road to Freedom. Darin hat er eine ganze Anthologie von schwarzer Musik gesammelt, die zurückgeht bis zu den westafrikanischen Ashanti ins 17. Jahrhundert über nigerianische Kinderlieder, frühe Spiritins, kreolische Chöre aus dem Mississippi-Delta, Arbeiter-, Gefängnis- und Plantagenliedern, die dann bis zum Blues und Gospel der Neuzeit geführt haben. Und das war eins seiner Herzensprojekte, weswegen er auch viel rumgereist ist und diese Musik gesammelt hat und quasi der schwarzen Bewegung auch ihr historisches Gedächtnis musikalisch zurückgegeben hat.
1: Das war Island in the Sun von Harry Belafonte. Es gibt auch einen Inselsong, der trägt den gleichen Titel und kommt von Weezer, Island in the Sun. Aber ich darf schon mal verraten, der ist nicht in dieser Musik-Challenge dabei. Ja. Bitte schalte trotzdem nicht ab, denn es gibt viele andere schöne Insel-Songs und wir machen Platz für den nächsten.
2: Genau. Und für den nächsten mitgebrachten Song haben wir hier einen Gast im Studio. Herzlich willkommen, Christian. Du hast uns deinen Vorschlag mitgebracht. Du kannst dir einfach mal erzählen, was ist dir beim Begriff Insel denn eingefallen für Musik?
3: Ja, kaum hatte ich den Newsletter gelesen gehabt, hatte ich sofort den nächsten Song, nämlich Weit, Weit Weg. Ein Song, der den Titel Insel oder der den Begriff Insel nicht im Namen trägt, aber es geht darum, von Mary Rose. Schlager, der für mich eigentlich total unüblich ist oder wo man eher sagen würde, so Guilty Pleasure. Mhm. Hab als Kind ab und zu gehört und irgendwann Fanat quasi darin gewesen. Ja. Und ich meine, ich höre den nicht rauf und runter, um Gottes Willen, aber es war so der erste Gedanke. Und dann habe ich gesagt, ja, den muss ich sofort einreichen. Das ist jetzt schon wieder fast ein Monat her und jetzt bin ich zufällig hier und habe dir gesagt, ja, möchtest du nicht selber anmoderieren, muss ich erstmal gucken, welcher Song war das eigentlich?
2: Komm rein ins Studio. Ja. Aber sehr cool. Ja, ich kenne Mary Rose tatsächlich auch nur von dem einen Eurovision Song-Contest Auftritt und bin jetzt mal gespannt, wie sich Weit, Weit Weg von Mary Rose anhört.
1: Ich habe noch eine Frage an dich, Christian. Wenn Hörer und Hörerinnen dich jetzt hier im Studio hören in der Musik-Challenge, ist das ja ungewöhnlich, weil du sonst universal moderierst, Montagmorgen oder auch Dienstagabend hier bei Radio Frei. Hast du schon mal Mary Rose in einer deiner Studierenden-Magazinsendungen gespielt?
3: Ich glaube ja. Ich glaube ja. Ich weiß jetzt nicht, welches Datum, aber ich glaube, ja, das habe ich auf jeden Fall schon mal gemacht.
1: Okay,
3: sehr schön. Vielleicht war es auch genau dieser Song. Ich bin mir nicht ganz sicher, aber ich glaube, ich kann mich erinnern, dass ich sie gespielt habe, auf jeden Fall, ja.
2: Sehr schön. Gut, dann feuere ich das Ding einfach mal ab und wir freuen uns auf Mary Rose.
1: Danke, Christian.
2: Danke, Christian. Gerne.

0: Das war die Mary. Mary Rose mit Weit, Weit Weg. Genau, gewünscht von Christian live hier im Studio. Und genau, auch eine Frau, die sehr lange im Showgeschäft war, 60 Jahre Bühnenlaufbahn, hat sich dann 2020 verabschiedet aus dem Showbiz. Und 22 erschien ihre Biografie Aufrecht gehen, mein liederliches Leben. Also wer mehr erfahren möchte über das Leben der Mary Rose, kann dort nachlesen.
1: Und ich habe eben schon gesagt, als die Musik lief hier im Studio, mit dem nächsten Song knüpfen wir mit dem Genre direkt an. Und dann meinte Frank, nee, nicht so richtig. Frank, jetzt bist du dran. Für welchen Song hast du dich beim Thema Insel entschieden?
2: Naja, also eben in dem Song steckt ja auch schon ein gewisses utopisches Potenzial drauf. Und die sozusagen Lohnarbeit wurde ja auch kontrastiert mit der Insel. Da will ich sozusagen dran anknüpfen. Ich habe nämlich einen der ikonischen Titel des Austropops der 1980er Jahre mitgebracht. Und der Song hat was geschafft, was, glaube ich, nicht viele Lieder von sich behaupten können, denn er ist zu einer geflügelten Redewendung geworden. Ich rede von dem Lied Reif für die Insel von Peter Cornelius aus dem Jahr 1982. Mhm. Aber ich würde sagen, dieser Song hat eine gewisse Tragik in sich, denn aus meiner Sicht wird der meistens missverstanden, denn oft benutzt man diese Redewendung, ja, ich bin reif für die Insel, wenn man eigentlich sagen will, dass man urlaubsreif ist. Und wenn man sich den Song nochmal genau anhört, dann kann man textlich zumindest feststellen, dass es eben gerade nicht darum geht, dass die abhängig Beschäftigten ihre Arbeitskraft reproduzieren, indem sie in den Urlaub fahren und dann wieder der kapitalistischen Ausbeutung zur Verfügung stehen. Sondern, das wäre meine Gegenthese, das Lied von Peter Cornelius ist quasi ein proto-revolutionäres antikapitalistisches Lied im Gewand eines Schlagers.
1: Legt euer Fremdwörterbuch daneben.
2: Und das will ich auch so ein bisschen herleiten, dass das Lied eigentlich systemsprengendes Potenzial hat. Wenn man sich nämlich den Text anguckt, kann man feststellen, der Text ist sehr reduziert. Also die Hälfte des Liedes besteht eigentlich nur aus der Zeile, ich bin reif für die Insel. Und es gibt überhaupt nur zwei Strophen. Und deswegen würde ich sagen, sollte man diese Strophen natürlich sehr ernst nehmen. Aber auch schon im Refrain, ich bin reif für die Insel, steckt ja eine Doppeldeutigkeit drin. Also es könnte heißen, wie gesagt, ich bin reif, weil ich irgendwie urlaubsreif bin. Aber Reife meint ja auch, wenn man für etwas reif ist, dann hat man die genug Reife erlangt, in diesem Fall vielleicht eine geistige Reife, um für etwas reif zu sein. Und ich glaube, dass Peter Cornelius eigentlich eher den Erkenntniszustand beschreibt, in dem das lyrische Ich reif für die Insel ist. Die Insel steht ja seit vielen Jahrhunderten für Utopie und für die Utopien einer besseren Gesellschaft, also einen anderen Gesellschaftsentwurf. Da ist vieles denkbar, was in der Gegenwart im Hier und Jetzt als utopisch gilt. Also Dinge wie Gemeineigentum statt Privateigentum oder Gleichheit der Geschlechter statt Patriarchat, das schöne Leben statt kapitalistischer Ausbeutung. Wer also reif für die Insel ist, hat einen Bewusstseinszustand erreicht, in dem er für eine andere Gesellschaftsform reif ist. Und meine These wäre ganz im Diktum von Adorno, dass es kein richtiges Leben im Falschen gibt. Wenn es bei Peter Cornelius nämlich heißt, wenn ich so überleg, worum es im Leben geht, dann sicher nicht um das, wofür ich lebe. Also man kann sehen, das lyrische Ich ist völlig unzufrieden mit seiner Situation. In der zweiten Strophe übt Cornelius dann deutliche Kritik an der kapitalistischen Produktions- und Lebensweise, wenn es heißt, meine ganze Energie geht auf für Sachen, die ich gar nicht brauche, für Sachen, ohne die ich sicher glücklicher bin. Seine Sympathien für gesellschaftliche Außenseiter hatte Cornelius auch schon in anderen Liedern kundgetan. Es gibt zum Beispiel einen Song Träumer, Tramps und Clowns. Und die Frage bleibt natürlich, warum das lyrische Ich nicht wirklich aussteigt. Und da sagt der Liedtext, dass es die Feigheit ist, die das lyrische Ich vor radikalen Veränderungen zurückhält. Allerdings ist noch ein Hoffnungsschimmer im Text, denn er sagt, er sei scheinbar zu feige, um auszusteigen. Es ist also nicht in Stein gemeißelt, dass die Welt unveränderlich bleibt. Vielleicht benötigt das einzelne und vereinzelte Subjekt nur Gleichgesinnte, um sich zu einem revolutionären Subjekt zusammenzuschließen. Diese Möglichkeit wird von Peter Cornelius nur angedeutet. Die Hoffnung steckt aber im Text weiter drin. Und mit diesen Überlegungen im Hinterkopf hören wir jetzt den Song Reif für die Insel von Peter Cornelius aus dem Jahr 1982. Viel Spaß dabei.

Reif für die Insel ist hier Peter Cornelius. Den Song hast du dir rausgesucht, Frank, für die heutige Musik-Challenge. Und ich hatte mir vor einiger Zeit das Musikvideo dazu angeschaut von Peter Cornelius und fand es interessant. Das spielt nämlich einfach nur in seinem Büro und zwar die ganze Zeit. Und er hat so... Er hat so einen Anzug an und auf seinem Schreibtisch türmen sich die Aktenordner mehr. Er steht zwischen

0: Taubenohr. Taubenmuschel. Was?
1: Taube Ohren.
2: Ach, taube Ohren, ja.
1: Jetzt könnt ihr es euch vorstellen, vor einem blauen Hintergrund fliegt eine weiße Taube und unten sind wie aufgetürmt auf einem Berg ganz viele Ohrmuscheln zu sehen in Rot. Gemalt von Leonardo da Vinci 1990. Und ein Schelm, wer denkt, dass hinter Leonardo da Vinci sich der Rainer versteckt. Er hat uns nämlich den Song von den Legendary Pink Dots vorgeschlagen und schreibt dazu. Liebes Mutter-Team, ein jeder Sammler von Musikalien behauptet von sich, nur Inselplatten zu besitzen, weshalb die Auswahl schwer sich gestaltet. Wenn dann aber eine Inselplatte auch noch Insel der Juwelen heißt, dann fiel die Wahl nicht schwer. Also wünsche ich mir den Titel The Dairy von den Legendary Pink Dots vom Album Island of Jewels. Wie immer jazzfrei, Rainer.

The Dairy von der Band The Legendary Pink Dots. Den Song hat Rainer vorgeschlagen. Ja, woher kommt der Name Pink Dots dieser Band? Es heißt, dass es in den Anfangsjahren der Band

0: Instrument so war, dass ein Klavier benutzt wurde und auf die weißen Tasten wurde mit rosa Nagellack wurden Punkte aufgemalt, damit man so die Fingerpositionen markieren kann, welche Tasten sollen gespielt werden. Und dann kam eben der Name The Legendary Pink, Pink Dots zustande. So sagt es hier eine von vielen möglichen Legenden der Band, die 1980 gegründet wurde und auch hier in der Musik-Challenge schon ein paar Mal Platz gefunden hat.
1: Genau, und wir bleiben ein bisschen musikalisch experimentell, würde ich behaupten, mit dem nächsten Vorschlag von Michel, werden aber gleichzeitig auch ganz regional. Michel hat selber anmoderiert, das hören wir jetzt, und genau, auch was er sich vorgestellt hat beim Begriff Insel.
2: Liebe Muchas, es geht heute um den Begriff Insel und beim Suchen bin ich auf den Titel Bali von Baustelle gestoßen. Bali ist eine Insel, die zu Indonesien gehört, ein Tourismusparadies. Baustelle ist eine Künstlerin aus Weimar. Baustelle macht, würde ich zumindest sagen, avantgardistischen Elektropunk. Also Gepiepse, monotone Beats, Gesang, kryptische Texte, viele musikalische Zitate, viel Wut, manchmal coole Überlegenheitsgeste. Und live mit einem riesigen Schwert auf der Bühne. Sehr beeindruckend. Baustelle erzählt in einer hörenswerten Radiosendung bei den Wutpilgerstreifzügen, dass sie nicht von der Kunsthochschule kommt, wie man vielleicht denken könnte, sondern tatsächlich von der Baustelle. Ich bilde mir ein, man hört das, weil ihre Musik total interessant und gleichzeitig unprätentiös daherkommt. Die Abgrenzung von den Großkopferten spielt auch im Song Bali eine Rolle. Es geht, so wie ich das verstehe, um Leute, die sich super cool präsentieren, mit synthetischen Drogen, Geld, dicken Autos und teurem Urlaub. Riecht nach Instagram und Money, riecht nach BMW und Bali, heißt es im Text. Und vor meinem inneren Auge entsteht ein Bild. Ein Bild von einem unsympathischen Typen, der mit Bullshit-Jobs Geld verdient, der eine App programmiert, die keiner braucht, der ein Nahrungsergänzungsmittel verkauft, der influenced für irgendeinen Quatsch und der dabei auf Bali im klimatisierten Coworking Space sitzt. Aussicht auf den Pool, blauer Himmel und gucke da, kommt ein dienstbarer Geist und bringt dem unsympathischen Typen ein Cocktail mit Schirmchen. Weißer Typ, braune Bedienung. Die Bedienung so diensteifrig wie schon vor 100 Jahren, als nicht digitale Nomaden, sondern niederländische Kolonialherren bedient wurden. In der zweiten Strophe verschiebt sich das Bild, denn Baustelle hat den unsympathischen Typen an der Bauhaus-Uni gesehen, also in Weimar statt in Bali. Da hat er toll ausgesehen und hat den Klassenunterschied raushängen lassen. Im Text heißt es, ich so Baustelle, du so Seminar, ich so Sub, Sub, Sub, du so Master. Okay, jetzt stelle ich mir vor, dass der unsympathische Typ, der hochbezahlten Bullshit produziert und sich bedienen lässt, halt nicht irgendwo weit weg rumhängt, sondern an der Bauhaus-Uni. Irgendwie überrascht mich das, aber ich war in meinem Leben auch noch nicht an der Bauhaus-Uni. Ich stelle mir links alternatives Kulturbürgertum vor, das sich unheimlich viel drauf einbildet, wie reflektiert es auf die Welt guckt und irgendwas mit Kunst produziert. Aber vielleicht ist auch gerade das das Milieu, das heute mit Bullshit-Jobs Geld verdient und sich bedienen lässt? Also so Leute mit bunten Haaren, die was mit Medien machen und damit dann groß rauskommen? Die sich deswegen dann auch mal bedienen lassen wollen? Ich weiß es am Ende gar nicht. Aber es ist auch egal. Ich mag die Musik auch ohne richtig zu verstehen, worum es geht oder worum es gehen könnte. Was ich verstehe, ist das, was für die Musik-Challenge relevant ist. Es geht um Bali und damit um eine Insel. Viel Spaß mit Baustelle!

0: Das war Baustelle mit dem Song Bali, eingereicht von Michel für die Musik-Challenge, heute zum Begriff Insel. Und Baustelle oder Baustelle 3000 ist Musikmacherin aus Weimar. Als Lohnarbeit ist sie Handwerkerin und dieses Handwerkliche merkt man auch beim Musikmachen, finde ich. Also wer schon mal die Chance hatte, Baustelle 3000 live zu erleben, weiß vielleicht, was ich meine. Es ist sehr experimentell, es ist Techno, aber live performt. Also nicht einfach nur aufgelegt, sondern wirklich live gespielt, wie auch immer sie das hinkriegt. Ich bin bei dem Technischen da so ein bisschen raus. Und genau, mit ihrer Kunstfigur vermittelt sie, ja, mit ihrer Kunstfigur und ihrer Musik vermittelt sie gesellschaftskritische Themen. Michael hat das ja auch schon vorgestellt, worum es inhaltlich auch ein bisschen bei diesem Song geht. Aber total tanzbar und hat da für sich selber auch den Anspruch, erstmal sollen die Leute tanzen und wenn sie sich dann noch weiter mit den Inhalten beschäftigen wollen, können sie das gerne tun. Genau, also eine klasse Frau und macht Spaß, sie live performen zu sehen.
1: Und wenn ich das richtig gesehen habe, dann performt Baustelle auch in den nächsten Tagen in der Republik. Wenn ihr also die Sendung live hört am 30. August, dann habt ihr Anfang September in verschiedenen Städten die Gelegenheit, hier steht nur nicht da wo, aber am 4.9., am 5.9. auch. Baustelle ist draußen unterwegs und macht sehr spannende Live-Musik.
0: Ja.
2: Und wir bleiben lokal und kommen von Weimar zurück nach Erfurt zu einer Erfurter Band und die ist auch DIY, wenn wir auch das Genre so ein bisschen wechseln. Wir wechseln jetzt rüber zum Punkrock und wir wechseln auch musikalisch die Insel. Wir kommen nämlich von Bali zu Mallorca. Und den nächsten Titel, nämlich das Lied Malle von Schweinehaufen, hat Maria eingereicht und sie hat geschrieben: Hi ihr, Mallorca ist eine Insel. Über diese, beziehungsweise über mehr oder weniger typische Tätigkeiten auf ihr, hat die aufstrebende Erfurter Musikgruppe Schweinehaufen ein Lied gemacht, was ich gern für die Sendung vorschlagen möchte. Der Song trägt den einfachen und liebevollen Titel Malle. Liebe Grüße, Marie.

0: Das war der Vorschlag von Marie.
1: Schweinehaufen war das mit dem Lied Malle. Und ihr habt es gehört, auch hier eine Insel, die ihr von ihren unsympathischen Seiten gezeigt wird. Deutsche Nazis am Ballermann. Das war Deutschpunk und ich habe schon gesagt, die Musik kommt von hier, ist handgemacht, selbst produziert. Und man kann sie direkt über die Bandwebsite schweinehaufen.jetzt ansteuern, statt auf großen Streaming-Plattformen. Und wenn die Band Geld einnimmt, gibt sie es meistens weiter an Organisationen wie zum Beispiel Sea-Watch oder Ärzte ohne Grenzen. Also ein unbedingter Tipp hier von der Mucha-Redaktion, schweinehaufen.jetzt, da könnt ihr die Band erreichen und euch den Song nochmal anhören.
2: Großartige Website-Name. Ah. Alles. Und so ist auch der Punk in die heutige Musik-Challenge reingekommen. Wir hatten schon Schlager und Pop und Experimentelles.
0: Ja, ein buntes Sammelsurium.
2: Und geht auch so weiter.
1: Ein bunter Blumenstrauß von schönen Melodien, könnte
0: ja,
1: man sagen.
0: Ja, von schönen Aber Inseln. Das erinnert schon sehr an einen bunten Blumenstrauß der Volksmusik. So ein bisschen die Anmoderation.
2: Das haben wir nicht.
1: Aber wobei zwischen Punk und Volksmusik gab es auch mal eine Zeit lang so ein bisschen Volksmusik Parallel. Mit X hinten und so. Also da waren ja auch mal Annäherungsversuche.
0: Ja, aber wir rücken ab von der Volksmusik. Wo gehen wir denn jetzt hin? Zu welcher Insel, liebe Christine?
2: Ja, apropos X. Wir gehen jetzt zum Songvorschlag von Ingolf und er schreibt uns: Hallo Muchas, ich schlage euch den Song Islands von The XX vor. Er erschien im Jahr 2009 auf dem selbstbetitelten Debütalbum XX. Der Song beschreibt das Gefühl, nach einer rastlosen Suche in einer tiefen Bindung angekommen zu sein, sodass das Verlangen nach anderen Begegnungen, in Klammern Inseln, oder Wegen völlig verblasst. Gruß, Ingolf.

0: Silence von der Band The XX, also das XX, vorgeschlagen von Ingolf. Und ich hänge mich einfach mal an den Song mit dran. Ich habe heute hier keinen eigenen Musik-Challenge eingebracht, mag den aber total gern. Dolly Parton, Kenny Rogers auch, was wir gehört haben, Islands in the Stream. Ja, großartiger Song, Dankeschön Ingolf. Und The XX ist eine Band aus England, aus dem Südwesten Londons. Sie haben lange eine Pause gemacht, wurden 2005 gegründet. Musik veröffentlicht, dann eine Pause gemacht, aber sie sind zurück und sind im letzten Jahr schon wieder live aufgetreten, haben dieses Jahr auch beim Coachella gespielt, also die XX sind wieder live zu erleben. Die Fans freut's.
1: Ja. Und mir fällt gleich eine Liedzeile von den Lassie Singers ein, wo es doch heißt, statt XX seid ihr XY.
0: Bitte macht was draus.
1: Ja, aber hat damit gar nichts zu tun.
0: Alles genau. Dazwischen.
1: Ja.
0: Ja. Passt auch. Das war der 8. Song für diese Sendung. Wir kommen jetzt zum nächsten. Ja, und erzählen euch danach noch mehr zur Musik-Challenge an sich.
2: Genau. Und der nächste Musikvorschlag ist da von Mattes und hat mich persönlich sehr gefreut. Ich habe ihn vor, war das die vorletzte Musik-Challenge?
0: Das kann sein. Zum Motto Fern.
2: Zum Motto Fern habe ich ihn persönlich auch schon eingereicht. Und zwar ist es der Song La Isla Bonita von Madonna. Und Mattes schreibt dazu, hallo liebes Mucha-Team. Ich habe beim Begriff Insel direkt an den Song La Isla Bonita von Madonna denken müssen. Zum einen natürlich, weil die spanische Übersetzung von Insel bereits im Titel steckt, aber zum anderen auch, weil dieser Song für mich mein persönliches Urlaubsgefühl perfekt transportiert. Wenn der Song läuft, will ich mich einfach ganz entspannt in einen bequemen Stuhl setzen, das ein oder andere Spaßgetränk verzehren und über nichts weiter nachdenken. Ich hoffe, ich kann euch mit warmen Urlaubsgefühlen anstecken und wünsche viel Spaß beim Hören. Mattes von Universal.

0: Und mit diesen tropischen Klängen will ich schon sagen, war es das mit Madonna, mit Laisla Bonita, der Musikvorschlag von Mattes. Ich glaube, beim letzten Mal hatten wir auch schon ein bisschen was dazu erzählt. Madonna, eigentlich weiß ich gar nicht, muss man so viel zu ihr sagen, tolle Frau, langjährige Musikerin, immer wieder
1: über
0: neu erfunden.
1: Jahre. Hm.
0: Genau, jetzt auch wieder mit neuer Musik am Start. Schwappen immer mal wieder neue Veröffentlichungen rein mit anderen KünstlerInnen zusammen. Genau, Legende.
1: Mhm. Und jetzt zu etwas ganz anderem.
0: Sei der Star, mach dich rar.
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3: Und in gewisser Weise macht sich auch die Mutschar rar, denn sie gibt es nur einmal im Monat, nämlich am letzten Sonntag jeden Monats könnt ihr diese Sendung hier hören, immer von 17 bis 19 Uhr. Und wie funktioniert denn diese Mutschar?
0: Genau, es gibt einen Begriff, den nennen wir immer am Ende der Sendung, also ganz wichtig, dranbleiben. Wir gehen jetzt in die zweite Halbzeit rein. Am Ende der zweiten Halbzeit nennen wir den Begriff. Der ist wichtig, denn darum herum fragen wir nach Musikideen, die ihr zu diesem Begriff habt, die ihr dann wiederum an uns schicken könnt. Wie funktioniert das neben Postkarte, liebe Christine?
1: Postkarte an Radio Frei in der Johannesstraße 156 in Erfurt. Wir freuen uns immer und werden auch heute noch eine zweite Postkarte vorlesen. Oder ihr schreibt uns eine E-Mail an musikchallenge@radio-frei.de.
0: Genau. Und neben dem Musikvorschlag ist es auch noch immer gut, wenn wir auch eine kleine Begründung erhalten, also eine kleine Anmoderation, die wir hier dann entsprechend verlesen können oder die wir abspielen können.
1: Zwischen einem und 20 Sätzen ist für alle was dabei, würde ich sagen.
0: Ja, genau. Sonst nachhören ist
1: online
0: auch noch wichtig. Kann man online eine Woche nach der Live-Sendung kann man die Musik-Challenge nachhören im Archiv auf radio-frei.de.
3: Und genau. Dann findet ihr auch eine Playlist, wenn ihr jetzt wissen wollt, was lief am Anfang dieser Stunde, falls ihr später eingeschaltet habt oder nochmal was nachlesen wollt, kriegt ihr dort gebündelt alle Informationen.
1: Auch jetzt schon machen wir nämlich hier live während der Sendung und diese Musik-Challenge läuft, ihr habt es schon gesagt, am letzten Sonntag im Monat 17 Uhr und wird wiederholt am Samstag in der Woche drauf, dann um 19 Uhr nochmal und dann könnt ihr quasi nochmal eine Woche länger nachhören.
3: Und eine Person, die bei der Mutschar eigentlich immer mit dabei ist, ist Susan, heute leider verhindert. Deswegen hat sie uns etwas geschrieben und ich lese mal vor, was sie uns geschrieben hat. Liebe Mutschalitas, der Traum vom Leben auf einer einsamen Insel begeistert Menschen immer wieder. Besinnliche Ruhe, erholsames Meeresrauschen, weißer Sandstrand mit dauerhafter Urlaubsidylle. Eine tiefe Sehnsucht und brennendes Fernweh. Doch lässt es sich auf einer Insel wirklich entspannter und beschaulicher leben? Ich denke dabei immer an die Trinkwasserversorgung, entsprechende Nahrungsquellen und natürlich die Handhabe mit den entsprechenden Stoffwechselprodukten. Fernab jeglicher Zivilisation und Infrastruktur bekommen diese für uns selbstverständlichen Grundbedürfnisse eine ganz andere Bedeutung. Damit setzten sich im Jahre 1974 das wohlhabende Ehepaar Mac and Muff Graham sowie die mittellosen Auswanderer Buck Walker und Stephanie Stearns auseinander. Alle zog es nach Palmyra. Genauer gesagt zum Palmyra-Atoll, einer kleinen abgelegenen Inselgruppe im Pazifik. Sie wurde 1798 entdeckt, später von Hawaii annektiert und ist heute ein US-Außengebiet. Beide Paare träumten von einem sorglosen Leben auf Palmyra, bis im Jahr 1974 die Grahams spurlos verschwanden und die Insel dadurch traurige Berühmtheit erlangte. Zu sehen im dreistündigen Film »Nur die See kennt die Wahrheit«. Im Original heißt der Film »And the Sea Will Tell« aus dem Jahr 1991. Oder wir lauschen einfach Farin Urlaub und träumen von einem freien Leben auf einer Insel. Bleibt nur noch die Frage, welche drei Dinge würdet ihr mit auf die Insel nehmen? Ich denke dabei an eine Axt, einen Feuerstein und die Buchtrilogie »Der Herr der Ringe«. Ob das sinnvoll ist? Liebe Inselgrüße und eine erfrischende Sendung, Susan. Und gewünscht hat sie sich Farin Urlaubs Racing Team mit dem Titel Insel.

0: Und das war Farid Urlaub Racing Team mit dem Song Insel. Und von dem laufen wir gleich weiter zur nächsten Insel.
1: Der Song kommt von Susan und der folgende stammt von John. Und da haben wir einen ganz soften Übergang von dem eben gehörten Künstler, nämlich Farin Urlaub. Und da war er solo unterwegs beim Farin Urlaub Racing Team. Wir gehen aber jetzt zurück zu seiner Band. Diese Band heißt Die Ärzte und von genau jener Band hat John den nächsten Song vorgeschlagen.
2: Ach, es hätte so viele tolle Lieder gegeben zum Thema Insel. Allein die Band Turbostadt hätte gleich zwei im Angebot gehabt. Eins davon enthält den unvergesslichen Schlachtruf Husum, verdammt. Und mit dem anderen hätte man gut an die letzte Sendung anschließen können. Denn da heißt es an einer Stelle, und die Menschen staunen, staunen und sie essen Eis. Woraufhin wenig später das Wort Eis, wie eine Art Echo, auch noch mehrmals ekstatisch geschrien wird. Doch nein, nein. Es blutet mir ein bisschen das Herz, doch meine eigene Geschichte verbietet mir alle anderen Optionen als diese eine, die nun folgt. Wusstet ihr, dass das Lied Westerland von den Ärzten, was ja nach einem Ort auf der Insel Sylt benannt ist, nicht immer hätte Westerland heißen sollen? Es gibt eine frühere Demo-Version dieses Songs und da besingen die Ärzte noch gänzlich unironisch die Schönheit der Insel Helgoland. Oh ja. Das weiß ich natürlich auch erst seit 2019, denn da wurde das Lied erstmalig veröffentlicht. Aber da hat es mich trotzdem ganz schön überrascht, denn um hier mal diejenigen mit ins Boot zu holen, die mit meiner Biografie nicht so vertraut sind, wie es eigentlich alle sein sollten, ich habe mal ein Jahr auf Helgoland gelebt und gearbeitet. Ja, war tatsächlich so. Jedenfalls, die Melodie des Songs ist exakt dieselbe, wie wir sie alle kennen, aber der Text ist partiell noch ein anderer. Denn während es auf Westerland eine Textpassage gibt, die die zuvor im Lied erschaffene Harmonie und Seichtigkeit, den Seichtum konterkariert und plötzlich zu verstehen gibt, dass wir es hier mit einer bissigen Satire zu tun haben, die die Welt der Reichen und Schönen aufs Korn nimmt, heißt es auf Helgoland schlicht: Ich träume von den Felsen, von Sonne, Meer und Wind. Ich träume von der Insel, wo alle glücklich sind. Das Lied an sich, von Farin Urlaub geschrieben, war so schön und harmonisch, dass die Plattenfirma es am liebsten sofort veröffentlichen wollte. Doch Bandmitglied Bela B. wiederum störte sich daran und wollte es nicht einfach dabei belassen. Es musste noch irgendein Kniff her, um das Lied punkiger zu machen. Und so wurde der Fokus auf Sylt gelegt und der Text nochmal umgearbeitet. Wir aber hören uns selbstverständlich, selbsterklärend geradezu, die Demo-Version aus dem Jahre 1985 an. Wir hören die Ärzte mit dem Lied Helgoland.

0: Helgoland von der Band Die Ärzte. Diesen Song hat sich John gewünscht. Spannend, das war die Demo-Version der Ärzte Helgoland. Daraus wurde später, wir haben es gehört, der Song Westerland. Und danke, John, dass du uns mitgenommen hast in deine Biografie, in dein Jahr auf Helgoland und den passenden Soundtrack dazu.
1: Genau. Und der nächste Vorschlag erreichte uns auch auf einer Postkarte. Und zwar von Joachim. Und auf dieser Postkarte sieht man eine idyllische Landschaft. Man schaut auf Wasser.
2: Das ist aber auch so eine Kugel in der Mitte.
1: Ja, eine Seifenblase, eine sogenannte. Ja. Und es sieht schon etwas herbstlich aus. Also ich finde, es passt auch ganz gut zum langsamen Übergang in die Herbstzeit, die wir ja auch vor uns haben.
0: Titel der Postkarte ist Heiliges Land.
1: Oho.
0: Und wir kommen zum Eiland hoffentlich, ja, zur Insel mit der Postkarte.
1: Genau. Und darauf hat uns Joachim mitgeteilt. Hallo in die Sendung. Zum diesmaligen Thema kam mir direkt ein Lied ins Ohr, welches die Insel als Wunschort, als Träumerei und Zuflucht sieht. Die von 2017 bis 2020 aktive Band Friedrich Schiller und Schiller hier mit CH aus Dresden veröffentlichte in ihrem ersten Jahr mit Wunschinsel den Titeltrack ihres ersten Albums. Der Song, welcher wohl dem Genre Cloud-Pop zugehörig ist, erzeugt bei mir ein Sommergefühl von jugendlicher Unbeschwertheit und grenzenloser Freiheit, trotz der besonderen räumlichen Begrenztheit des besungenen Wunschortes. Wer weiß, wie es bei euch ist, wenn ihr das Lied nun womöglich zum ersten Mal hört. Viel Vergnügen, Joachim. Und damit hören wir Friedrich Schiller mit CH und dem Track Wunschinsel.

0: Das war Friedrich Schiller mit dem Song Wunschinsel. Und Valentin, der Sänger und Songwriter der Band, hat zu diesem Titel gesagt, dass er sich gerne dem Gedankenspiel ähnlich wie Susan hingibt, was man wohl so auf eine einsame Insel mitnehmen würde und wie man denn dort so einen Tag verleben würde, wenn man mal eben nicht an den Alltag denken muss, an die schnöde Realität denken muss, sondern einfach die Seele baumeln lassen kann. Und auch noch sehr interessant, meinte er, ich war schon immer ein mega Robinson Crusoe-Fan.
1: Und das hat mich auch auf die Idee der Wunschinselplatte gebracht. So erklärt der Sänger den Weg zu dieser EP, zu dieser Platte.
0: Genau.
2: Und zu Robinson Crusoe hätte ich noch einen Hörtipp. Es gibt nämlich gerade ein ganz interessantes Radio-Feature bei Deutschlandradio. Das heißt Liebe, Glück und Anarchie, literarische Inselutopien. Und eine Stunde lang geht es eben um die ganz unterschiedlichen Vorstellungen vom Anderssein, vom utopischen Island, aber natürlich auch um die Probleme, die sich stellen, wenn man auf so einer Insel ist. Und zwar vom Mittelalter bis in die Jetztzeit. Eine Stunde Feature bei Deutschlandradio. Kann man mal reinhören. Ich fand es ganz interessant, habe es mir vor der Sendung angehört. Liebe, Glück und Anarchie, literarische Unsel-Utopien.
0: Genau, und das ist vielleicht auch nochmal ein ganz guter Gegenpol zu Susans kriminalistischer Insel-Utopie oder die Insel-Utopie, die sich dann ja ein bisschen ins Kriminalistische aufgelöst hat. Oder was mir tatsächlich auch immer ein bisschen einfällt, ist der Herr der Fliegen. Mhm. Wenn ich an so Insel denke, wo es ja, wo dann auch ja eine Jungsgruppe auf einer Insel und wie sich da quasi dann neu Gesellschaft etabliert, in Anführungsstrichen, und was da so passiert. Und das ist ja auch meistens,
1: Utopie und Dystopie liegen nah beieinander.
2: Genau, bei der Insel. Ich fand es aber bei dem Feature interessant, dass auch bei den für uns utopischen und positiven Utopien quasi immer auch Schattenseiten dabei sind, wie Kolonialismus, der ausgeblendet wird, Sklaven, die die Arbeit machen. Selbst wenn es Gleichberechtigung zwischen Mann und Frau gibt, wird die Sexualität getilgt und alles wird vernunftorientiert gemacht. Also diese Ambivalenz auch von positiven Inselutopien hat mir ganz gut gefallen.
1: Ja. Hier bei Radio Frei hört ihr die Musik-Challenge rund um den Begriff Insel.
0: Nicht das literarische Quartett.
1: Nein, wir sind ja auch nur drei heute. Das Trio, das musikalische Trio hört ihr heute, Frank, Miriam und Christine. Und es ging heute schon musikalisch um zwei konkrete Inseln, nämlich um Bali und Mallorca. Und mit dem nächsten Vorschlag wird wieder eine Insel ganz konkret besungen.
2: Genau, wir haben nämlich eine Einsendung aus Mecklenburg-Vorpommern von Eckhardt aus Schwerin. Und Mecklenburg-Vorpommern ist das Bundesland, in dem auch die kleine Ostseeinsel Hiddensee liegt. Und Eckhardt schreibt uns: Liebe Mutschas, Inseln sind Sehnsuchtsorte und Projektionsflächen. Sie sind Orte, an denen die Probleme und Sorgen des Alltags weit entfernt scheinen. Hier kann man Abstand gewinnen und die Seele baumeln lassen. Alles scheint bunt und fröhlich, die Sonne lacht, das Meer ist nah. Einem solchen Sehnsuchtsort, nämlich der Insel Hiddensee, hat Nina Hagen mit ihrem Hit »Du hast den Farbfilm vergessen« ein musikalisches Denkmal gesetzt. Der Text stammt von Kurt Demmler, die Musik von Michael Heubach. 1974 veröffentlicht wurde der Song zu Nina Hagens größtem Hit in der DDR. Passend zum vergessenen Farbfilm würdigt die Filmemacherin Anne-Kathrin Händel die Insel Hiddensee in ihrem aktuellen Dokumentarfilm in Schwarz-Weiß. Der Film zeichnet ein Jahrhundert Inselgeschichte nach. Doch zurück zur Musik. Die Interpretation von Nina Hagen ist natürlich unübertroffen. Zur Abwechslung soll hier die Version der Rostocker Punkband Dritte Wahl zu Gehör gebracht werden. Viel Spaß damit, wünscht Eckhardt. Und wir hören jetzt Dritte Wahl mit »Du hast den Farbfilm vergessen«.

0: Das war Dritte Wahl bzw. Radio Havana featuring Dritte Wahl mit Du hast den Farbfilm vergessen, und ich bin ein bisschen froh, dass Eckhard uns nicht die Bundeswehrkapelle beschert hat, die diesen Song beim großen Zapfenstreich für Angela Merkel zum Abschied gespielt hat.
1: Sondern diese Coverversion. Dankeschön, Eckhard.
2: Danke. Ja, genau, und dann komme ich oder schließe ich mich jetzt einfach mal an mit meinem Vorschlag.
1: Jetzt wird's wild.
2: Und er wurde schon etwas angeteasert, und zwar ganz, ganz am Anfang der Sendung. Mir ist nämlich auch direkt das Lummerland-Lied eingefallen, also eine Insel mit zwei Bergen. Allerdings in einer etwas anderen Version, nämlich der von Dolls United, also einer, ja, technolastigeren Version.
1: Das Original kommt von der Augsburger Puppenkiste.
2: Genau, das Original kommt von der Augsburger Puppenkiste. Ist das Lied für Jim Knopf, so hieß das Werk von Michael Ende. Genau. Und tatsächlich habe ich die Augsburger Puppenkiste auch noch geschaut. Also ich bin noch damit vertraut, wie die kleinen Puppen hin und her zappeln und Abenteuer erleben. Und genau, kenne auch tatsächlich noch das auch das Lied von Dolls United aus den 90ern. Das ist mir eingefallen, und das habe ich mitgebracht und würde ich jetzt einfach mal abspielen.
1: Party ab.
2: Viel Spaß damit.

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1: Das ist ein wundervolles Thema für eine Ballade.

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0: Ja, es wurde wild getanzt, denn es ist einfach ein Gute-Laune-Lied, würde ich sagen. Eine Insel mit zwei Bergen. Und was natürlich auch sehr schön ist, dass es natürlich die Geschichte Jim Knopf auch sehr gut aufgreift. Also man erkennt da ein paar Gestalten wieder, zum Beispiel den König der Viertel vor Zwölfte, heißt er nicht?
1: Genau, ja, ich glaube, so heißt er, ja.
0: Und natürlich die Lokomotive, Emma hört man und Lukas und Jim hört man. Und genau, generell auch eine schöne Geschichte immer noch für Kinder, Jim Knopf.
2: Und hier musikalisch in die 90er geholt.
0: Ja.
2: Dankeschön, Miriam.
0: Ja.
2: Dolls United waren das. Und es geht weiter mit einem völlig anderen Genre. Burkhard hat uns eine E-Mail geschrieben. Liebes Mutscha-Team, Inseln sind für mich immer äußerst reizvoll. Immer ein Hideaway? Nicht unbedingt. Hängt von der Insel und ihrer Lage ab. In der Regel sind Inseln wesentlich übersichtlicher als das Festland. Man kann am Wasser bleiben oder ins Inselinnere aufbrechen oder. Ist nicht auch unsere Erde eine Insel mitten im Weltraum? Musikalisch wäre mein Favorit aus dem schier unerschöpflichen King Crimson-Universum der Titel Island vom gleichnamigen Album Island von 1971. Unheimlich schön, aber leider viel zu lang von der Spielzeit. Deshalb besinne ich mich auf meine musikalischen Höranfänge. Donovan mit dem Titel Atlantis aus dem Jahr 1968. Falls der Titel schon belegt ist, dann wähle ich die deutsche Variante. Die Pudis mit dem Titel Vineta von ihrer Debüt-LP aus dem Jahre 1974. Eine wunderschöne Sendung wünscht Burkhard. Tja, Burkhard, und weil Donovan noch nicht gewählt wurde, nur von dir, gibt es jetzt diesen Song Donovan mit Atlantis.

0: Donovan singt hier von Atlantis, ein Vorschlag von Burkhard. Und Burkhard hat uns geschrieben, dass er ja eigentlich gern King Crimson mit Islands hören wollte, der Song aber nicht in die Sendung passt vermutlich. Und ja, Burkhard, da hast du vollkommen recht. So ein 11-Minuten-Song ist für eine Musik-Challenge tatsächlich zu viel, weil viele ja einen Platz haben wollen mit ihrem Song. Und damit gehen aber auch nochmal liebe Grüße an der Stelle an Markus aus Münster. Er wollte nämlich auch ursprünglich gerne King Crimson mit Islands hören. Tja, schaffen wir leider nicht. Aber Markus, du hast uns geschrieben, dass du auch mit Harry Belafonte Island in the Sun ganz zufrieden wärst, dass dir das noch eingefallen ist. Und zumindest dieser Song lief ja in der Sendung. Dann hoffen wir, dass du auch deinen Platz hier gefunden hast.
1: Genau. Und wir kommen zum nächsten Track. Und das ist Insel der Verlassenheit von International Music, vorgeschlagen von Anthony. Und Anthony schreibt, meine musikalische Insel stammt vom zweiten Album der Formation International Music, Ententraum, und heißt Insel der Verlassenheit. Zwei Musiker dieser Band betreiben noch das Nebenprojekt The Düsseldorf Düster Boys. Dabei kommen die Musiker nicht wie vermutet aus Düsseldorf, sondern aus Essen. Anthony. Und damit spielen wir jetzt Insel der Verlassenheit.

0: Das war Insel der Verlassenheit von International Music, vorgeschlagen von Anthony.
1: Und wir haben noch zwei Songs in der Sendung. Das wird ganz schön sportlich, denn wir wollen euch natürlich auch noch den neuen Begriff für die September-Musik-Challenge verraten. Aber zunächst ein Song, Frank. Was haben wir?
2: Ein Song, ja, wir haben einen Song von Susi, die auch eine Anmoderation mitgeliefert hat und der erinnert vom Titel her schon an ein Lied, was wir schon gehört haben, nicht Madonnas La Isla Bonita. Wir hören jetzt La Isla con Chicas von den Cumbia Queers und was es damit auf sich hat, erzählt uns Susi in einer etwas gekürzten Anmoderation.
3: Ich habe die Cumbia Queers als Band herausgesucht. Das ist eine Band, die seit 2007 existiert und Mitgliederinnen aus Mexiko und Argentinien hat. Und sie machen eigentlich so eine Art Punkrock, aber verbunden natürlich mit diesem klassischen Cumbia. Und das macht es so einzigartig, so wunderbar. Es ist, wie der Name schon sagt, eine queere Band. Und die Ladies stellen sich in diesem Lied, die haben natürlich den Text verändert, eine Insel mit Mädchen, mit Frauen vor. Also der Text ist ungefähr so, ja, neulich habe ich eine junge Frau getroffen in San Telmo und die hat mir erzählt, dass es eine Insel gibt, auf der nur Frauen leben. Und die wäre paradiesisch. Und dann wird eigentlich in dem ganzen Lied beschrieben, wie die Insel ist und wie es auf dieser Insel ist. Also das ist so die grobe Zusammenfassung des spanischen Textes. Und ansonsten könnt ihr, glaube ich, auch wer dem Spanischen nicht mächtig ist, sehr schön mitsingen bei den Cumbia Queers und La Isla con Chicas.

0: Die Cumbia Queers aus Mexiko und Argentinien singen hier von der Insel für Frauen La Isla Conchicas. Dankeschön, Susi, für diesen Inselvorschlag.
1: Genau, und damit leiten wir unsere Verabschiedung ein, aber nicht ohne das neue Mucha-Wort für die nächste Mucha genannt zu haben.
2: Und es gab einen kleinen Hinweis schon in einem der Lieder, die wir gehört haben, mit drei Buchstaben. Jetzt ist...
1: Nackig.
0: Nacksch.
2: Nackicht.
1: Oder einfach nur nackt. Ohne Kleider sein, einfach so wie Gott einen schuf.
0: Oder wer auch immer.
1: Oder wer auch immer. Nackt ist das neue Wort.
0: Welcher Song fällt euch zum Thema nackt ein? Das möchten wir wissen. Wir freuen uns auf eure Musikvorschläge. Die laufen dann am 27. September, dem letzten Sonntag im Monat, hier bei Radio Frei in der Musikchallenge von 17 bis 19 Uhr. Schreibt uns
2: eine E-Mail an musikchallenge@radio-frei.de
1: oder eine Postkarte oder einen Brief an das Radio Frei in der Johannesstraße 156.
0: Tippitoppi. Das war's mit der Musikchallenge Insel für den Monat August. Schön, dass ihr zugehört habt. Schön, dass ihr Lieder eingereicht habt. Am Mikrofon waren heute Frank,
2: Miriam
1: und Christine.
2: Und wir hören einen letzten Song, nämlich Die Sterne mit Inseln. Das hat sich Reinhard gewünscht.
3: Insel heißt das Thema dieser Ausgabe der Musikchallenge Mucha. Und als ich das Thema hörte, ist mir gleich ein Titel durch den Kopf gegangen, der jetzt ziemlich genau 30 Jahre alt ist, nämlich Inseln von der Band Die Sterne auf ihrem Album Posen erschienen. Und ich weiß noch, als ich den Song erstmal gehört hatte, hat er so einen fröhlichen Klang, wir werden es ja gleich erleben, ging es um einen geheimnisvollen Ort, eine Insel. Auf dieser Insel behandeln sie das Alter mit Hypnose. Das waren die ersten Zeilen. Ich dachte, aha, was ist das für eine Insel? Und es gibt für alles einen Fachmann, für jeden Mensch, für jedes Tier. Also habe ich gedacht, was ist das für ein fantasievoller Ort? Das ist so ein bisschen spinnerter Text. Aber gleichzeitig lädt dieser Text zum Träumen ein. Und das ist ja auch das Prinzip. Wenn wir immer sagen, wir gehen auf die Insel, dann wollen wir ja irgendwie abgeschottet sein und irgendwas anderes erleben, irgendwo hinfliehen. Und ich finde, das fängt dieser Song ganz gut ein. Deswegen mein Beitrag zum Thema Insel, Inseln in der Mehrzahl von den Sternen. Auf die

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0: Hallo und herzlich willkommen zu einer neuen Ausgabe von Soundtrack. Ich heiße Jan und ich freue mich sehr, dass ihr mit dabei seid. Wir hören in dieser Stunde Soundtrack-Musik aus zwei Filmen, die thematisch und auch visuell und auch auf anderen Ebenen durchaus einige Gemeinsamkeiten haben. Das Oberthema der heutigen Sendung ist New York. Filme, die nicht nur in New York spielen, sondern in denen New York durchaus auch eine Rolle spielt, also als Stadt, vor allem als auch als Bevölkerung, also das Lebensgefühl, das New Yorker Lebensgefühl, von dem wir hier natürlich total viel wissen, naja, eigentlich nur die Dinge, die man in Filmen sieht, also das, wo New York durchaus ein wichtiger, oder es ist wichtig, dass dieser Film in New York spielt und der könnte nicht in dieser Form in irgendeiner anderen Stadt, x-beliebigen Stadt ohne Zugeständnisse an die Story oder an die Charaktere spielen. Wir hatten das schon mal, es gab schon mal eine Sendung, eine ähnliche Sendung über Filme in Los Angeles und auch in Paris und jetzt sind wir eben in New York und wir haben heute zwei absolute Filmklassiker, ohne die das die heutige Filmwelt einfach nicht dieselbe wäre, die aber trotzdem nicht unterschiedlicher sein könnten. Wir fangen an mit dem Fröhlichen, also es gibt heute einen Fröhlichen und einen ziemlich deprimierenden Film, aber wir fangen mit dem Fröhlichen an und reisen in das Jahr 1984. Da erschien Ghostbusters unter der Regie von Ivan Reitman. Und unter Zuhilfenahme der damaligen sehr beliebten, sehr populären Saturday Night Live Crew, also Bill Murray, Dan Aykroyd und Harold Ramis und Rick Moranis, der ist auch noch mit dabei, außerdem noch Sigourney Weaver und noch diverse andere Menschen, die da durchs Bild rennen und ich fange sozusagen von vorne an. Der Film basiert auf einem Gag oder auf Sketchen, die während eben Saturday Night Live, während dieser Show entstanden sind. Das ist ungefähr vergleichbar mit dem, was Bully und die Bully-Parade gemacht haben. Da gab es ja auch schon den Bully-Paraden-Film und der Schuh des Manitou basiert ja auch auf Sketchen aus der Bully-Parade. Worum geht's in Ghostbusters? Es geht um drei Wissenschaftler, die sich einem sehr interessanten Spezialthema verfechtet haben, denn es geht um das Paranormale und es geht um das wissenschaftlich nachweisbare, ja, oder die Möglichkeit, Geister oder paranormale Wesen wissenschaftlich nachweisen zu können. Da gibt es verschiedene Theorien und natürlich auch Okkultes, aber auch auf technischer Ebene wird versucht, da was zu machen. Und zu diesen Wissenschaftlern, ich bin mit den Namen gerade nicht so ganz firm, es ist alles sehr lange her, dass ich das geguckt habe. Einer heißt Spangler, Dr. Spangler und Dr. Wankman. Naja, und einer von diesen drei Wissenschaftlern, gespielt von Bill Murray, der ist da so ein Trittbrettfahrer, der glaubt nämlich weder an das Okkulte noch an das Paranormale und geht da einfach nur gerne mit, weil er eigentlich ein sarkastischer Zyniker ist, der eigentlich, wenn man es runterbricht, immer nur schnackseln will. Der möchte Frauen rumkriegen und läuft jedem weiblichen Wesen sofort hinterher. Eine Figur, die heutzutage wahrscheinlich in dieser Form, wie das damals in den Sketchen und auch in dem Film dargestellt wurde, wahrscheinlich nicht mehr so machen könnte. Gespielt, wie gesagt, von Bill Murray. Und diese drei Wissenschaftler, die durchlaufen einen Durchbruch, denn es gelingt ihnen tatsächlich, technische Geräte zu entwickeln, mit denen es nachweisbar ist, dass es Geistererscheinungen gibt und sie werden zu einem Hotel gerufen, in dem es in einer Etage angeblich spukt und entwickeln dann besondere Gerätschaften, mit denen man Geister nicht nur bekämpfen kann, sondern den Protonenstrahl nämlich, sondern auch einfangen kann. Das ist dann eben diese Geisterfalle und nur zu dritt können sie das sozusagen gemeinschaftlich schaffen, einen Geist einzufangen und werden auch prompt dann zu einem Notfall in ein Hotel gerufen und dort ist ein Slimer unterwegs, so ein grünes, schwebendes Vieh und das es gelingt ihnen tatsächlich mit ihrer Technik unter Zuhilfenahme sehr, sehr großer Kollateralschaden und Sachschäden, diesen Geist einzufangen und daraus machen sie dann ein Business und sagen, hey, wenn ihr irgendwie Probleme mit Geistern, Gespenstern oder sonstigen Kram habt, dann ruft uns an und wir kommen vorbei und fangen die Viecher. Parallel dazu kündigt sich dann auch noch ein riesenhafter Dämon an, der beschlossen hat, zur Erde zurückzukehren und ausgerechnet dafür das Apartment einer Frau zu nutzen, das in einem besonderen Haus liegt, in einem Hochhaus. Und diese Frau heißt Dana, wird gespielt von Sigourney Weaver und auch sie stellt paranormale Erscheinungen in ihrem Apartment fest und ruft bei den Ghostbusters an. Doch das sorgt nicht dafür, dass ihr unbedingt geholfen wird, sondern Rankman, also jetzt, wo ich in dem Zusammenhang den Namen sage, fällt mir auf, dass der eine Doppelbedeutung hat. Gespielt von Bill Murray, der nimmt sich der Sache an, hat aber eigentlich gar keine Ahnung und überhaupt kein Interesse an diesem wissenschaftlichen Geisterkram, sondern will sie eigentlich nur rumkriegen. Ich liebe Ghostbusters, gerade der erste Teil ist ganz fantastisch. Ich habe den sehr, sehr oft gesehen. Ich fand den als Kind extrem unterhaltsam und auch immer noch als Erwachsener. Ich mag die Gags, ich mag das Schauspiel, ich mag die ganze, diese Mischung aus gruseligen Momenten und wirklich witzigen Dialogen. Jeder Mensch kann irgendwie mindestens ein Zitat sagen. Jeder Mensch kennt den Marshmallow-Mann. Jeder Mensch kennt den Song von Rick James Jr. Jeder hat schon mal irgendwie Slimy gesehen und das ist einfach cool. Das ist Kult und cool und ich mag das alles total. Wir kommen zur Musik. Die stammt von Elmer Bernstein. Das ist ein naher Anverwandter von Leonard Bernstein. Und der hat hier einen sehr lockeren, jazzigen Soundtrack gemacht, der so ein bisschen an Rom-Coms aus den 80er Jahren erinnert oder an irgendwie so Sitcoms aus dem Fernsehen oder so. Daran ist das, glaube ich, auch soundmäßig ein bisschen angelegt und untermalt halt die wirklich witzigen Momente. Und dann hat er aber auch einen sehr dramatischen, sehr orchestralen, sehr fetten Score zwischendurch, immer dann, wenn dieses Auflockernde so ein bisschen gebrochen wird und man merkt, okay, es könnte doch gruselig werden. Also ich sage nur Thema Höllenhunde, die sind eigentlich gar nicht so witzig, die sind schon ganz schön fies auch. Da setzt dann eben auch entsprechend die Musik von Elmer Bernstein mit ein und finde, zu jedem Moment des Films passt die Musik. Außerdem gibt es noch ein paar Originalsongs, die im Film auftauchen, ein paar Popsongs aus den 80ern und natürlich Rick James Jr. Ghostbusters, ich glaube einer der bekanntesten Songs aus den 80ern überhaupt, den auch jeder mitsingen kann. Und Rick James Jr. wusste überhaupt nicht so richtig, worum es geht bei Ghostbusters. Ich glaube, der hat so ein paar Buzzwords bekommen, die er in seinem Text mit einbauen sollen. Und dann hat er sich da irgendwie was zurechtgereimt und ohne wirklich zu wissen, was Ghostbusters eigentlich sein soll. Und dabei sind dann eben so merkwürdige Sätze entstanden wie Buzz them makes me feel good. Und da kann man sich drüber wundern, man kann sich auch drüber freuen, wenn man es hört, entscheidet das selbst. Wir hören jetzt nämlich mal rein in den Soundtrack zu Ghostbusters aus dem Jahr 1984, komponiert von Elmer Bernstein.

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0: Wo kommt denn die Musik her? 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
2: Willkommen zurück zu Soundtrack. Wir hören heute Filme oder in Soundtracks rein, die aus Filmen stammen, die in erweiterter Form vielfältig was mit New York zu tun haben, nicht nur die Stadt einfach als Kulisse nutzen, sondern tatsächlich auch, ja, das ist entscheidend, dass diese Filme dort spielen und angesiedelt sind, haben gerade in den Soundtrack zu Ghostbusters aus dem Jahr 1984 reingehört, ein ausgewiesener New York-Film, der eben nicht nur da spielt, sondern eben auch die Bevölkerung auch immer wieder mit einbaut und eben das Stadtleben oder generell das Leben in New York thematisiert. Alltägliches ist zu sehen, was eben entsprechend aufgemischt wird von paranormalen Erscheinungen und Schleim. Sehr viel Schleim. Wir machen weiter. Ich habe gesagt, in der ersten Hälfte gibt es einen Film, der fröhlich ist und in der zweiten einen, der das genaue Gegenteil eigentlich ist. Wir gehen in das Jahr 1976 zu einem der ersten Filme. Es ist nicht der erste Film, aber einem der aus dem Frühwerk eines der bekanntesten, erfolgreichsten und vor allem auch talentiertesten Regisseure, die Hollywood überhaupt hervorgebracht hat. Die Rede ist von Martin Scorsese, der bis heute wirklich fantastische Filme macht, vielfältig, aber auch immer irgendwie ein bisschen im Gangstermilieu oder zumindest in einem ähnlichen Umfeld verhaftet. Ich sage gleich, ich mag nicht alle Filme von Scorsese, aber fast alle und bin großer Fan und deswegen natürlich auch habe ich einen Blick riskiert in sein Frühwerk. Da ist natürlich sowas wie Mean Streets, Hexenkessel New York oder eben Taxi Driver angesagt. Wie gesagt, 1976 kam dieser Film mit einem sehr jungen Robert De Niro in der Hauptrolle, eine noch jüngere Jodie Foster. Und es geht hier um Travis, er ist Vietnam-Veteran, er ist also ist traumatisiert aus dem Vietnamkrieg wieder nach Hause zurückgekommen und verdingt sich hier als Taxifahrer. Das macht er aber nicht, weil er unbedingt Geld braucht, sondern weil er nachts eh nicht schlafen kann. Und deswegen fährt er nachts Taxi, was auch nicht sich viele trauen, denn New York ist, und das zeigt der Film auch ziemlich schnell und brachial, ist eine gefährliche Stadt. Und gerade als Taxifahrer in der New Yorker Innenstadt nachts, da kann es wirklich gruselige Begegnungen geben. Und er ist eben einer derjenigen, der sagt, mir ist alles egal, ich traue mich das, ich mache das, ich fahre nachts Taxi. Und da lernt er eben auch die wirklich unschönen Seiten dieser Stadt, dieses Molochs kennen und kommentiert das, beobachtet das und es entwickelt sich ein gewisses Bild über ihn. Und natürlich, ich kann das immer nicht so richtig sagen, er wird am Ende des Films, ohne dass ich da was spoilern möchte, durchaus als Held gefeiert, aber ich habe den nie so gesehen. Eigentlich ist er nur deswegen ein Held, weil was anderes, was er eigentlich vorhatte, was viel schlimmer war, hat nicht funktioniert. Deswegen entscheidet er sich spontan um. Also es geht dann am Ende darum, dass er eine Entscheidung trifft, etwas an diesen furchtbaren Zuständen in dieser schrecklichen Stadt zu ändern. Und was er tun will, ist hochproblematisch, auch aus heutiger Sicht. Übrigens sehr aktuell, finde ich. Aber er macht dann doch was anderes. Und ich finde, Travis ist kein Guter. Er gibt mir nicht das Gefühl, dass ich mich mit dem wohlfühlen würde, wenn ich bei ihm ins Taxi steigen würde. Natürlich zeigt dieser Film sehr viel von New York, sehr viel vom Nachtleben, sehr viele einfache Menschen, viele arme Menschen, aber auch natürlich reiche Menschen. Viele Aspekte sind damit drin und zeigt, glaube ich, ein ziemlich authentisches Zeitbild des New Yorks in den späten 70er Jahren. Und auch ein ziemlich authentisches Zeitbild der politischen Situation in den USA in den 70er Jahren, was da eine Rolle gespielt hat. Und wenn man sich damit danach näher beschäftigen will, wird man feststellen, dass das alles ziemlich ziemlich gut und plastisch dargestellt wurde von Martin Scorsese. Es gibt ein, zwei mehr als legendäre Szenen, die es sozusagen in die Filmgeschichte geschafft haben. Bekannteste ist

bekannt geworden ist in den 50er und 60er Jahren, weil er hat Musik für keinen geringeren als Alfred Hitchcock gemacht hat. Also unter anderem die Soundtracks für Psycho ist, glaube ich, das bekannteste und natürlich auch Der unsichtbare Dritte und auch viele weitere Filme aus dieser Zeitepoche. Das heißt, das ist ein sehr klassischer, ein sehr alter Stil. Und ich glaube, Scorsese hat das ganz absichtlich auch so gemacht und bewusst Bernard Herrmann genommen, damit der einen grundsätzlich einen Film-Noir-Soundtrack macht. Das heißt, er ist sehr jazzig, sehr romantisch, romantisierend, aber auch mit Misstönen. Es gibt immer wieder Hochs und Tiefs in der Stimmung und auch in der Musik wechselt sich das ab und das hört man im Grunde ab Minute 1 des Soundtracks, der sehr voluminös aufgenommen ist und sehr pompös daherkommt, aber oftmals auch nur sehr kleine Nuancen kommentiert mit seiner Musik und dem dadurch natürlich eine entsprechende Bedeutung dann beimisst, die man da rein interpretieren kann oder sollte. Genießt jetzt ein bisschen was, einen Ausschnitt aus dem Soundtrack zu Taxi Driver. Wir hören mal rein, komponiert von Bernard Herrmann aus dem Jahr 1976.

Und das soll es schon wieder gewesen sein mit Soundtrack für diese Ausgabe. Wir haben reingehört in Soundtracks zu Filmen, die in New York spielen, mit New York zu tun haben, die New York als nicht nur als Kulisse, sondern eben auch als Teil der Handlung mit nutzen und haben in der ersten Hälfte dementsprechend in den Score zu Ghostbusters aus dem Jahr 1984 reingehört, komponiert von Elmer Bernstein, und in der zweiten Hälfte in den Soundtrack zu Taxi Driver aus dem Jahr 1976 reingehört, komponiert von Bernard Herrmann. Und das war's an dieser Stelle. Ich heiße Jan, ich danke fürs Zuhören und freue mich auf euch beim nächsten Mal. Bis dahin, ciao.

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